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1: Ich bin Thomas Brockt. Das US-Militär hat Medienberichten zufolge erstmals seit Ende Juli wieder Angriffe im Iran geflogen. Ziel seien zwei iranische Raketenwerfer auf der Insel Larak gewesen, berichten etwa die Sender Fox News und CBS News unter Berufung auf einen US-Beamten.
2: Seit Wochen herrschte Ruhe zwischen den Kriegsparteien USA und Iran, allerdings gab es auch keinerlei Verhandlungsfortschritte. Jetzt startete das US-Militär wieder Angriffe, vor allem um zu verhindern, dass der Iran weitere Seeminen in der Straße von Hormuz verteilt. Präsident Trump behauptet, der Handelsweg sei von allen Minen geräumt und er hat gedroht, alle Schiffe zu zerstören, die in der Meerenge Seeminen legen. Trump beteuert auch, dass der Iran bezwungen und die Straße von Hormuz offen sei, allerdings liegt der Schiffsverkehr dort weiterhin ziemlich brach. Aus den USA, Tina Eck.
1: Wie sieht die angekündigte Reaktion auf den versuchten Sprengstoffanschlag am Flughafen Leipzig-Halle aus? Die Bundesregierung will darauf bald eine Antwort geben. Das bestätigte Kanzler Merz nochmal in der ARD. Demnach laufen dazu aktuell Abstimmungen mit den Partnern.
3: Die ist abgestimmt. Die wird in diesen Tagen auch final abgestimmt mit der Europäischen Union, mit den NATO-Partnern. Es wird eine Reaktion aus Deutschland sein, aber die Partner in der Europäischen Union und in der NATO werden davon nicht überrascht.
1: Bundeskanzler Merz. Eine mit Sprengstoff präparierte Drohne war Anfang August im Sicherheitsbereich des Flughafens zwischen ukrainischen Frachtmaschinen entdeckt worden. Nach dem Fährunglück vor Zypern mit mindestens 8 Toten sind der Kapitän und 7 Crewmitglieder festgenommen worden. Die Behörden kündigten an, mögliche Versäumnisse umfassend zu untersuchen. Die Rettungsarbeiten dauern an, nach zahlreichen Menschen wird noch gesucht. Die Fähre war kurz nach dem Auslaufen aus Kyrenia in Nordzypern gekentert, nachdem Wasser eingedrungen war. In der Fußball-Bundesliga hat der FC Schalke 04 ein bitteres Comeback erlebt. Der Aufsteiger verlor zum Saisonstart beim FC Augsburg mit 0:3. Außerdem gewann der SC Freiburg gegen Werder Bremen mit 4:1. Und die deutschen Hockeyherren sind zum 4. Mal Weltmeister. Im Finale in Belgien setzte sich das Team mit 1:0 gegen Spanien durch. Zum Wetter, die aktuelle Vorhersage des Deutschen Wetterdienstes. Heute vor allem im Nordwesten wechselhaft mit teils kräftigen Schauern und Gewittern. Im Süden zeigt sich dagegen häufiger die Sonne. Dort bleibt es meist trocken. Die Höchstwerte liegen zwischen 20 und 27 Grad. Morgen am Dienstag im Norden immer wieder Regen, in der Mitte und an den Alpen nur einzelne Schauer. Sonst heiter bis wolkig und meist trocken. An der Nordsee um 20, im Süden bis 26 Grad.
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4: Uns liegen im Moment keine Meldungen über Verkehrsstörungen vor. Wir wünschen euch eine gute Fahrt.
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4: Ich bin Thomas Brockt. Wer ist für den versuchten Anschlag mit einer Sprengstoffdrohne verantwortlich, die Anfang August auf dem Flughafen Leipzig-Halle in der Nähe ukrainischer Frachtmaschinen entdeckt wurde? Schon bald will die Bundesregierung dazu Angaben machen. Die Ermittlungen stünden kurz vor dem Abschluss, sagte Kanzler Merz im ARD-Sommerinterview.
5: Die Bundesregierung stimmt ihre angekündigte Reaktion auf den versuchten Sprengstoffanschlag demnach aktuell mit europäischen Partnern und innerhalb der NATO ab. Es werde eine Reaktion aus Deutschland sein, aber die Partner würden davon nicht überrascht werden. Auf die Frage, ob Deutschland überhaupt angemessen reagieren könnte, sollte sich eine Urheberschaft Russlands herausstellen, antwortete der Kanzler. Warten wir mal ab, was angemessen reagieren heißt. Aus Regierungskreisen ist zu hören, in einem so gravierenden Fall sei es mit der Ausweisung von einem oder zwei Diplomaten nicht getan. Dirk Zeitler, Nachrichtenredaktion.
4: Das US-Militär hat Medienberichten zufolge erstmals seit Ende Juli wieder Ziele im Iran angegriffen. Es nahm dabei 2 Raketenwerfer auf der Insel Larak ins Visier, wie unter anderem die Sender Fox News und CBS berichten. Sie sollten daran gehindert werden, neue Seeminen in der Straße von Hormuz zu legen, hieß es. Die iranischen Revolutionsgarden drohten mit Vergeltung und griffen bereits US-Stützpunkte in Jordanien an. Nach dem Fährunglück vor Nordzypern mit mindestens 8 Toten sind der Kapitän und 7 Crewmitglieder festgenommen worden. Die Rettungsarbeiten dauern an, nach zahlreichen Menschen wird noch gesucht. Die Fähre war kurz nach dem Auslaufen gekentert, nachdem Wasser eingedrungen war.
6: Plötzlich hat sich das Schiff zur Seite geneigt. Menschen sprangen panisch auf und suchten nach Rettungswesten. Einige versuchten, Scheiben einzuschlagen, um aus dem sinkenden Schiff herauszukommen. An Bord herrschte Chaos, berichtet ein Überlebender. Warum Wasser in das Schiff eindringen konnte, ist bislang unklar. Die Hoffnung, weitere Überlebende zu finden, schwindet. Aus Athen, Takis Safos.
4: In der Fußball-Bundesliga hatte FC Schalke 04 ein bitteres Comeback erlebt. Der Aufsteiger verlor zum Saisonstart beim FC Augsburg mit 0:3. Zuvor hatte der SC Freiburg gegen Werder Bremen mit 4:1 gewonnen. Zum Wetter, die aktuelle Vorhersage des Deutschen Wetterdienstes. Heute vor allem im Nordwesten wechselhaft mit teils kräftigen Schauern und Gewittern. Im Süden zeigt sich dagegen häufiger die Sonne. Dort bleibt es meist trocken. Die Höchstwerte liegen zwischen 20 und 27 Grad. Morgen am Dienstag im Norden immer wieder Regen, in der Mitte und an den Alpen nur einzelne Schauer. Sonst heiter bis wolkig und meist trocken. An der Nordsee um 20, im Süden bis 26 Grad.
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7: A49, Kassel Richtung Gießen. Zwischen Homberg-Ohm-Nord und um Ohmtal-Dreieck steht ein defekter Schwertransporter auf der rechten Spur. Bitte fahrt vorsichtig.
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2: Ich bin Benjamin May. Viele heftige Waldbrände in diesem Sommer, etwa in Rodenbach, Bad Schwalbach oder Grävenwiesbach. Jetzt geht's drum, was verbessert werden kann. Etwa die Löschwasserversorgung, sagte mir Norbert Fischer vom Landesfeuerwehrverband.
3: Wir haben ja im Wald auch wenig Möglichkeiten, müssen sehr schnell sehr viel Wasser auch zur Verfügung haben. Eine Forderung des Verbandes ist gerade bei der Errichtung von Windkraftanlagen im Wald auch gleich eine Zisterne mit dazu zu bauen, um im Wald dann sehr schnell auch zusätzlich Wasser zur Verfügung zu haben.
2: Ja, und auch Landwirte sollen noch besser eingebunden werden bei Wald- und Wiesenbränden mit ihren Tankwagen und Zugmaschinen.
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1: Ich bin Thomas Brockt. Das US-Militär hat Medienberichten zufolge erstmals seit Ende Juli wieder Angriffe im Iran geflogen. Ziel seien zwei iranische Raketenwerfer auf der Insel Larak gewesen, berichten etwa die Sender Fox News und CBS News unter Berufung auf einen US-Beamten.
2: Seit Wochen herrschte Ruhe zwischen den Kriegsparteien USA und Iran, allerdings gab es auch keinerlei Verhandlungsfortschritte. Jetzt startete das US-Militär wieder Angriffe, vor allem um zu verhindern, dass der Iran weitere Seeminen in der Straße von Hormuz verteilt. Präsident Trump behauptet, der Handelsweg sei von allen Minen geräumt und er hat gedroht, alle Schiffe zu zerstören, die in der Meerenge Seeminen legen. Trump beteuert auch, dass der Iran bezwungen und die Straße von Hormuz offen sei, allerdings liegt der Schiffsverkehr dort weiterhin ziemlich brach. Aus den USA, Tina Eck.
1: Wie sieht die angekündigte Reaktion auf den versuchten Sprengstoffanschlag am Flughafen Leipzig-Halle aus? Die Bundesregierung will darauf bald eine Antwort geben. Das bestätigte Kanzler Merz nochmal in der ARD. Demnach laufen dazu aktuell Abstimmungen mit den Partnern.
3: Die ist abgestimmt. Die wird in diesen Tagen auch final abgestimmt mit der Europäischen Union, mit den NATO-Partnern. Es wird eine Reaktion aus Deutschland sein, aber die Partner in der Europäischen Union und in der NATO werden davon nicht überrascht.
1: Bundeskanzler Merz. Eine mit Sprengstoff präparierte Drohne war Anfang August im Sicherheitsbereich des Flughafens zwischen ukrainischen Frachtmaschinen entdeckt worden. Unter den durch Schüsse bei einem Techno-Festival in der Schweiz verletzten Opfern ist auch eine deutsche Frau. Das teilte die Aargauer Kantonspolizei mit. Bei den anderen 4 Verletzten handele es sich um Schweizer Männer. Durch die Schüsse war gestern früh eine 22-jährige Italienerin getötet worden. Der oder die Täter sind weiter auf der Flucht. Es läuft eine Großfahndung. Das Motiv für die Tat ist noch unklar. Die Polizei geht davon aus, dass es sich entweder um einen Terrorakt, einen Amoklauf oder eine Abrechnung im kriminellen Milieu handelt. In der Fußball-Bundesliga hat der FC Schalke 04 ein bitteres Comeback erlebt. Der Aufsteiger verlor zum Saisonstart beim FC Augsburg mit 0:3. Außerdem gewann der SC Freiburg gegen Werder Bremen mit 4:1. Zum Wetter, die aktuelle Vorhersage des Deutschen Wetterdienstes. Heute vor allem im Nordwesten wechselhaft mit teils kräftigen Schauern und Gewittern. Im Süden zeigt sich dagegen häufiger die Sonne. Dort bleibt es meist trocken. Die Höchstwerte liegen zwischen 20 und 27 Grad. Morgen am Dienstag im Norden immer wieder Regen, in der Mitte und an den Alpen nur einzelne Schauer. Sonst heiter bis wolkig und meist trocken. An der Nordsee um 20, im Süden bis 26 Grad.
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4: Hi zusammen, wir hoffen, ihr hattet ein schönes Wochenende.
5: Und wir verabschieden den Sommer, zumindest die amtlichen Wetterfuzzis. Für ja. Die beginnt morgen tatsächlich am 1. September tatsächlich schon der Herbst.
4: Oh, wie schön. Ich liebe den Herbst.
5: Ich liebe den, vor allen Dingen den frühen Morgen, weil jetzt sieht man noch ein bisschen die Hand vor den Augen. Das ist dann schon Ende September ganz anders. Aber im Moment sieht man noch was. Guten Morgen.

0: hat wieder geklingelt an Hessens prominentester Durchwahl.
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2: Ja, die Durchwahl ist schon geheim, genauso wie der Mensch, der da anruft, für uns zumindest. Wir wissen nur, der Mensch selber ist prominent. Ratet mit, wer es sein könnte. Guten Morgen.
3: Ja, schönen guten Morgen.
0: Guten Morgen.
2: Ein Mann. Kommst du aus Hessen?
3: Ja, ich komme aus Hessen.
0: Okay, das heißt, wir haben es direkt mit dem Hessen zu tun.
2: Es war deine Idee, dass wir das zuerst fragen.
0: Ja.
2: Julia wieder mit einem, mit einem genialen guten Gefühl.
0: Kennen wir dich aus dem Fernsehen?
3: Ja.
2: Weil du da als Sänger aufgetreten bist?
3: Nein.
0: Okay. Hast du mit Singen überhaupt was zu tun, beruflich?
3: Nein.
0: Okay, das heißt nicht aus dem Musikbereich. Bist du ein Schauspieler?
3: Nein.
2: Bist du ein Moderator?
3: Sowas in der Art, ja.
0: Sowas in der Moderator Art.
2: In der Art, okay.
0: Aus Hessen.
2: Die Sprache klingt zumindest nicht so nach dem, was der Nordhessisch-Südhessisch nennt. Also dieses, das ist nicht so das. Also kommst du aus dem Rhein-Main-Gebiet?
3: Ich lebe im Rhein-Main-Gebiet.
0: Okay, aber kommst du ursprünglich aus einem anderen Land?
3: Ganz ursprünglich.
2: Ich weiß es. Ich weiß es jetzt.
0: Ehrlich?
2: Ja, ich glaube, ich weiß es.
0: Okay, hau doch mal raus.
2: Hast du mit Sport zu tun? Oder hattest du mit Sport
3: zu tun? Ja, mit Sport hatte ich zu tun, genau.
2: Und zwar bist du einer der bekanntesten und großartigsten und legendärsten Fußballkommentatoren dieses Landes. Jetzt im Ruhestand, wobei, das können wir vielleicht gleich noch klären. Ich glaube, du bist Bela Reti.
3: Das ist die, ja. Ja, danke für Kurs. Hallo. Guten Morgen.
0: Guten Morgen. Oh, fantastisch. Eine Legende.
2: Ja, mit der wir natürlich noch weiter sprechen wollen. Das machen wir auch um kurz nach 5:30. Bela Reti bei Die Promis rufen an.

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3: Ich bin Thomas Brock. Das US-Militär hat Medienberichten zufolge erstmals seit Ende Juli wieder Angriffe im Iran geflogen. Ziel seien zwei iranische Raketenwerfer auf der Insel Larak gewesen, berichten etwa die Sender Fox News und CBS News unter Berufung auf einen US-Beamten.
4: Seit Wochen herrschte Ruhe zwischen den Kriegsparteien USA und Iran, allerdings gab es auch keinerlei Verhandlungsfortschritte. Jetzt startete das US-Militär wieder Angriffe, vor allem um zu verhindern, dass der Iran weitere Seeminen in der Straße von Hormuz verteilt. Präsident Trump behauptet, der Handelsweg sei von allen Minen geräumt und er hat gedroht, alle Schiffe zu zerstören, die in der Meerenge Seeminen legen. Trump beteuert auch, dass der Iran bezwungen und die Straße von Hormuz offen sei, allerdings liegt der Schiffsverkehr dort weiterhin ziemlich brach. Aus den USA, Tina Eck.
3: Wie sieht die angekündigte Reaktion auf den versuchten Sprengstoffanschlag am Flughafen Leipzig-Halle aus? Die Bundesregierung will darauf bald eine Antwort geben, das bestätigte Kanzler Merz nochmal in der ARD. Demnach laufen dazu aktuell Abstimmungen mit den Partnern.
5: Die ist abgestimmt, die wird in diesen Tagen auch final abgestimmt mit der Europäischen Union, mit den NATO-Partnern. Es wird eine Reaktion aus Deutschland sein, aber die Partner in der Europäischen Union und in der NATO werden davon nicht überrascht.
3: Bundeskanzler Merz. Eine mit Sprengstoff präparierte Drohne war Anfang August im Sicherheitsbereich des Flughafens zwischen ukrainischen Frachtmaschinen entdeckt worden. Unter den durch Schüsse bei einem Techno-Festival in der Schweiz verletzten Opfern ist auch eine deutsche Frau. Das teilte die Aargauer Kantonspolizei mit. Bei den anderen 4 Verletzten handele es sich um Schweizer Männer. Durch die Schüsse war gestern früh eine 22-jährige Italienerin getötet worden. Der oder die Täter sind weiter auf der Flucht. Es läuft eine Großfahndung. Das Motiv für die Tat ist noch unklar. Die Polizei geht davon aus, dass es sich entweder um einen Terrorakt, einen Amoklauf oder eine Abrechnung im kriminellen Milieu handelt. In der Fußball-Bundesliga hat der FC Schalke 04 ein bitteres Comeback erlebt. Der Aufsteiger verlor zum Saisonstart beim FC Augsburg mit 0:3. Außerdem gewann der SC Freiburg gegen Werder Bremen mit 4:1.
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6: Der Montag startet heute wechselhaft, teils regnet es auch heftig. Ab dem Nachmittag können dann auch noch Gewitter dazukommen. Die Temperaturen erreichen 21 bis 25 Grad. Morgen wird es dann wieder ein bisschen freundlicher. Nur im Norden sind noch einzelne Schauer möglich. Und wir schauen noch auf die Straßen um 6:15. Da habe ich aktuell keine Meldungen über Verkehrsstörungen. Allen unterwegs eine gute Fahrt.
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8: Morgen!
9: Kommt gut in die neue Woche mit uns.

0: Guten Morgen, Hessen. Bela Reti, Sportreporter, Kommentatorenlegende, hat bei uns durchgeklingelt anonym. Wie cool.
1: Bela Reti ist im Ruhestand seit 2022, aber wir haben dich letztens mal wieder gehört und gesehen. Du hast

0: Eintracht TV, ein Testspiel der Frankfurter Eintracht am Bornheimer Hang, Stadtderby gegen den FSV Frankfurt kommentiert. Sehen wir dich und hören wir dich da jetzt vielleicht öfter?
1: Das weiß ich nicht, das ist jetzt noch in der Schwebe. Kann sein, dass wir es öfters machen, aber die Eintracht hat mich mal kontaktiert, relativ kurzfristig, und da ergab sich dieser Termin, oder Frankfurter Stadtderby am Bornheimer Hang, und dann, ob ich Lust hätte, da ein bisschen da mitzumachen, und ich bin ja für sowas auch gut zu haben, ja. Also das ist auch so, viele Fragen, ja, du hast ja WM-Finals und Halbfinale gemacht, jetzt bist du am Bornheimer Hang, genau, das ist das Schöne am Fußball, dass überall deine Erlebnisse hast, und das ist ja mein Verein auch, ne? Die Eintracht. Wobei ich geschenkt bekommen habe, ich einen schönen Schal vom FSV, der hängt jetzt hier.
2: Aha, das heißt, von der Eintracht hast du noch nichts geschenkt bekommen?
1: Nein, aber das ist, da habe ich eh schon einen Schal gehabt und Trikot und alles.
0: Jetzt kann man aber auch mal Parteistand sein.
1: Support, ja. Auch nicht so öffentlich kundgetan, weil wir sind ja objektiv, aber ja klar, ja. Der Mensch hat ein Herz.
2: Aber dann lass uns doch mal kurz über die Eintracht sprechen. Was glaubst du, was ist möglich diese Saison? Ich habe schon von Meisterkandidat bis zu, oje, größte Enttäuschung der Liga, alles gelesen jetzt mittlerweile.
1: Also typisch Eintracht, oder?
2: Ja.
1: Wenn wir zweimal gewonnen haben, einer wird mehr Meister. Und wenn wir zweimal verloren haben, einmal steigen wir eh ab.
2: Ja.
1: Also da gibt es ja keine Chance.
2: Das ist
1: ja schön an dem Verein.
3: Und im Topmiller war es gar nicht so schlecht.
1: Na, genau. Die waren also, das kommt der Adi Hütter wieder. Der hat die Mannschaft halt zweimal nach Europa gebracht.
0: Ja.
1: Einmal sogar ins Halbfinale. Behalte mir eine gewisse Skepsis vor,
2: ja.
1: Um dann positiv überrascht zu werden.
2: Ja, positiv überrascht zu werden ist immer gut. Bela Reti bei uns. Schön, dass du angerufen hast.
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0: Guten Morgen, Hessen am Montag. In den letzten Tag dieses Augusts geht's gleich mit Belinda Carlisle. Circle in the Sand, greatest Hit von ihr. Und mit den angesagten Hits von heute im FFH-Mix. Kygo und Co. Save My Love noch vor 6 Uhr.
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2: Waldbrände in Hessen, Feuerwehr fordert Verbesserungen. Merz kündigt Antwort auf Anschlagsversuch an. Das Wetter, es kann immer wieder regnen.
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2: Ich bin Maike Stolz, guten Morgen. Im Kampf gegen Waldbrände waren Hessens Feuerwehrleute diesen Sommer bis zur Erschöpfung im Einsatz, etwa in Rodenbach, Bad Schwalbach oder Gräfenwiesbach. Hessens Landesfeuerwehrverband stellt jetzt Forderungen, um die Arbeit in Zukunft noch besser machen zu können. FFH-Reporter Benjamin May.
3: Große Löschwassertanks in Wäldern sind ein Wunsch, damit nicht kilometerlange Schlauchleitungen gelegt werden müssen, um Wasser beizuschaffen. Und auch leichtere Waldbrandeinsatzkleidung sei sinnvoll, das sagt Norbert Fischer, Präsident vom Landesfeuerwehrverband. Außerdem sollen Hessens Landwirte noch besser eingebunden werden über eine Internetplattform. Dort können Sie eintragen, welche Maschinen Sie haben, um bei Wald- und Wiesenbränden zu helfen. Fischer setzt außerdem darauf, dass die über 70.000 freiwilligen Feuerwehrleute optimal geschult werden, um auf Waldbrände vorbereitet zu sein.
2: Bundeskanzler Merz hat eine Antwort auf den versuchten Drohnenanschlag am Flughafen Leipzig-Halle angekündigt. In den nächsten Tagen sei diese zu erwarten, sagte Merz am Abend im Ersten.
4: Die ist abgestimmt. Die wird in diesen Tagen auch final abgestimmt mit der Europäischen Union, mit den NATO-Partnern. Es wird eine Reaktion aus Deutschland sein, aber die Partner in der Europäischen Union und in der NATO werden davon nicht überrascht.
2: Eine mit Sprengstoff präparierte Drohne war Anfang August im Sicherheitsbereich des Flughafens zwischen ukrainischen Frachtmaschinen entdeckt worden. Nach den tödlichen Schüssen bei einem Rave in Aarau in der Schweiz hat die Polizei Hinweise auf 2 unterschiedliche Waffen gefunden. Das teilte der Einsatzleiter am Abend auf einer Pressekonferenz mit. Ob das bedeutet, dass ein Täter 2 Waffen trug oder es mehrere Täter waren, ist noch nicht bekannt. Bei der Veranstaltung war eine 22-Jährige durch Schüsse getötet worden. 4 Männer und eine weitere Frau wurden teils schwer verletzt. Mehrere Bürgermeisterwahlen gestern in Hessen. Der neue Bürgermeister von Münster bei Dieburg heißt Markus Milligan. Er setzte sich gegen seinen FDP-Herausforderer Jörg Schröter durch. Auch in Wartenberg im Vogelsbergkreis gibt es mit dem unabhängigen Carsten Ittmann einen neuen Rathauschef. Und in Habichtswald, in Zierenberg und in Mainhausen bleiben die Amtsinhaber auf ihren Stühlen im Rathaus. In der Fußball-Bundesliga hat der FC Schalke 04 ein bitteres Comeback erlebt. Der Aufsteiger verlor zum Saisonstart beim FC Augsburg mit 0:3. Außerdem gewann der SC Freiburg gegen Werder Bremen mit 4:1. Und wir schauen noch aufs FFH-Wetter. Die neue Woche startet heute wechselhaft. Teils regnet es auch heftig. Ab dem Nachmittag können dann auch noch Gewitter dazukommen. Die Temperaturen liegen so zwischen 21 und 25 Grad. Morgen wird es dann wieder ein bisschen freundlicher. Nur im Norden sind noch einzelne Schauer möglich.
0: Noch nichts los auf Hessen Straßen heute früh. Es ist alles frei um 6:02. Gute Fahrt.
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5: Morgen.
0: Einen schönen Montag wünschen wir euch.

0: guten Morgen um 5:05. Es fällt mir schwer, es zuzugeben. Ich wundere mich selber, dass ich das sage, aber Anke und ich,
1: ja,
0: wir haben was gemeinsam.
1: Ihr braucht morgens beide ein bisschen, bis ihr gesellschaftsfähig seid.
0: Okay, wir haben zwei Dinge gemeinsam. Aber wir haben uns beide ein E-Bike gekauft.
1: Oh ja, stimmt.
0: Ja, dass ich...
1: Nutzt du das oft? Könntest du das öfter nutzen?
0: Ja, nee. Definitiv. Aber ich bin zufrieden. Bin tatsächlich zufrieden. Meistens nutzt meine bessere Hälfte es, um damit zur Arbeit zu fahren. Obwohl auch ein E-Bike. Also es sind zwei E-Bikes im Haushalt. Ja. Aber Anke muss sich noch ein bisschen in die Materie reinfuchsen.
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3: Gib mir noch einen Kaffee, Anke.
4: Mit oder mit ohne Milch?
3: Mit ohne.
4: Stefan, ich hab's gemacht.
3: Was?
4: Ein halbes Jahr hab ich mit mir gerungen.
3: Du hast die Tanke-Toilette gewischt?
4: Ich hab mir gestern ein E-Bike gekauft.
3: Also auf mich wirkst du immer noch antriebslos.
4: Ich sag nichts mehr.
5: Einmal die drei und die coole Dittelmaus für meinen Liegeradlenker.
4: Momentchen mal bitte. Stefan, bist du schon mal E-Bike gefahren? Bergauf geht's damit, ohne sich anzustrengen.
3: Das kennst du ja nur umgekehrt.
4: Hä?
3: Weil du dich nicht anstrengst, geht's auch bei dir bergab.
5: Also in Deutschland rollen mehr als 17 Millionen E-Bikes über den Asphalt. Das entspricht fast 20% der rund 90 Millionen Fahrräder auf deutschen Straßen.
4: Das Einzige, wo ich Angst vor hab, ist, dass ich bei dem schweren Gerät mal keinen Saft mehr auf dem Akku hab.
3: Mach dir doch einfach eine Ankes-Tanke-Eselsbrücke, dann vergisst du auch nicht, das Ding an die Steckdose zu hängen.
4: Und wie geht die Ankes-Tanke-Eselsbrücke?
3: Bei beiden kann man sagen, Saftladen.
4: Macht 98.237 Euro. Sammeln Sie Shimano-Punkte? Haben Sie eine Kettler-Card oder sind Sie im Radl-Tawil-Club?
5: Nein.
4: Dann tanke schön.
5: Bitte schön.
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0: Morgen ins teilweise regnerische oder verregnete FH-Fahrland. 12:12, heute maximal 25 Grad und immer wieder Regen möglich.
1: Auf den Straßen immer noch nichts los. Gute Fahrt.

0: Das war der Deal. Steffi Gallone aus Frankfurt-Sindlingen hat versprochen, ich gebe euch meine komplette Take-That-Sammlung aus den 90ern ab bei FFH, wenn ihr mich dann zum Konzert der Jungs zum Heimspiel nach Manchester fliegen lasst.
1: Ja, eine Frau, ein Wort, eine Riesentasche mit Take-That-Postern, mit Alben und mit anderen Take-That-Fanartikeln hat sie Guten Morgen Hessen-Reporter Daniel Granitzny überreicht und damit verschönern die beiden das wirklich trostloseste Horror-Kabuff im ganzen FFH-Bunkerhaus, nämlich den Raucherraum.
2: Riechst du das, Steffi?
3: Es riecht, wie es aussieht.
2: Wir stehen im Raucherraum und wir haben zwei Wandfarben. Einmal, ja, was ist das hier, so ein Rot-Orange-Ton?
3: Rot und einmal Ocker.
2: Aber eigentlich weiß. Das ist so richtig schön gelb, eierschalig, so richtig siffig, schon vergilbt. Das ist doch jetzt unsere Wand, die wir jetzt mal schöner machen. Mit deinem ganzen Take-That-Kram. Guck mal, wir gucken mal rein in die Tüte und holen die ganzen Poster raus. Hab auch ein paar Reißzwecken. Komm, wir gehen mal rüber. Und dann fangen wir mal an und verschönern diese Wand. Komm, ich halt mal fest. Kommst du so hoch?
3: Ich komm.
2: So, halten wir mal fest.
3: Hab ich.
2: Ja, du pinnst dran. Andere
3: auch.
2: Seite auch.
3: Ja, hab ich.
2: Okay, wunderbar. Oh, hier, Robbie Williams, hängen wir hin. Auf geht's.
3: Ja.
2: Den kenne ich.
3: Gary
2: Barlow.
3: Gary.
2: Sag mal, den hast du ja dann ja auch in Manchester gesehen beim Konzert. Oh. Wie war's in Manchester?
3: Es war mega, wirklich. Es war wunderschön. Das ist, glaube ich, mein Erlebnis des Lebens gewesen.
2: Echt?
3: Ja, wirklich, wirklich.
2: Okay, das ist schön.
3: Vom Flug, es ging einfach los, um zu wissen, ich fliege jetzt nach Manchester, um meine Jungs einfach zu sehen. Das in ihrem Heimatort einfach, in Manchester, wo sie hergekommen sind. Und ja, das war halt ein unbeschreibliches, schönes Erlebnis.
2: Ja, du strahlst auch über beide Ohren. Ist doch ein cooles Gefühl, dass du deine Jugend hier nochmal bei uns im Funkhaus an der Wand siehst, den ganzen Poster, die so viele Jahre bei dir im Schrank waren, oder?
3: Ja, das stimmt. Ich habe noch nie geraucht, aber ich überlege anzufangen, dann kann ich wenigstens meine Sachen nochmal besuchen kommen.
0: Nee, das kannst du auch ohne anfangen zu rauchen, liebe Steffi. Du freust dich über deine Konzertreise, die erlebte zu Take That und wir uns über einen jetzt schöneren Raucherraum, wo wir nie hingehen.
1: Jetzt natürlich auch Take That für euch in Guten Morgen Hessen. Am Freitag kommt übrigens ein neuer Song zusammen mit einem quasi neuen Gastmitglied von Take That, Michael Patrick Kelly.
0: Ja.
1: Aber das erstmal einer ihrer großen Hits.

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8: Nach Schüssen in Worms öffentliche Fahndung. US-Militär greift wieder Ziele im Iran an. Das Wetter, viele Wolken heute und nass.
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8: Ich bin Maike Stolz, guten Morgen. Zwei Menschen werden am Wochenende in Worms durch Schüsse schwer verletzt. Der mutmaßliche Täter ist auf der Flucht. Jetzt fahndet die Polizei auch mit Fotos nach ihm und warnt die Bevölkerung. FFH-Reporter Marc Wilhelm.
9: Der etwa 31 Jahre alte Mann könnte eine Waffe dabei haben. Wer ihn sieht, sollte ihn deshalb nicht direkt ansprechen, sondern sofort den Notruf wählen, 110. Ein Foto und eine Beschreibung des Gesuchten seht ihr auf ffh.de und in unserer App. Er soll am Samstagnachmittag im Wormser Stadtteil Herrnsheim auf einen Mann und eine Frau geschossen haben. Beide wurden laut Polizei schwer verletzt. Die Staatsanwaltschaft geht von einem versuchten Tötungsdelikt aus. Weitere Hintergründe sind unklar.
8: Wochenlang war es ruhig. Jetzt hat das US-Militär laut Medienberichten erstmals seit Wochen wieder Ziele im Iran angegriffen. Zwei Raketenabschussrampen wurden attackiert, weil von dort laut US-Kommando versucht wurde, Raketen mit Seeminen in die Straße von Hormuz zu feuern. Der Iran reagierte direkt mit Vergeltungsangriffen auf zwei Stützpunkte des US-Militärs in Jordanien. Gefühlt wusste man das schon, aber jetzt ist es auch offiziell. Dieser Sommer war einer der wärmsten seit Beginn der flächendeckenden Messungen. Das zeigt eine vorläufige Auswertung des Deutschen Wetterdienstes. FFH-Reporter Dirk Zeitler.
10: Auffällig waren vor allem die Extreme. Die Hitzewelle Ende Juni erreichte in Ausmaß und Folgen Dimensionen, wie sie in Deutschland bislang nicht beobachtet wurden, so der DWD. Die Temperaturen lagen zeitweise deutlich über 40 Grad. Tropische Nächte brachten auch nachts kaum Abkühlung. Und das Wetter hatte tödliche Folgen. In diesem Jahr sind in Deutschland nach Schätzung des Robert-Koch-Instituts bis Mitte August etwa 15.800 Menschen durch Hitze gestorben.
8: Und jetzt schalten wir in die einzelnen hessischen Regionen.
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11: Ich bin Benjamin May. Viele heftige Waldbrände in diesem Sommer, etwa in Rodenbach, Bad Schwalbach oder Grävenwiesbach. Jetzt geht's drum, was verbessert werden kann. Etwa die Löschwasserversorgung, sagte mir Norbert Fischer vom Landesfeuerwehrverband.
12: Wir haben ja im Wald auch wenig Möglichkeiten, müssen sehr schnell sehr viel Wasser auch zur Verfügung haben. Eine Forderung des Verbandes ist gerade bei der Errichtung von Windkraftanlagen im Wald auch gleich eine Zisterne mit dazu zu bauen, um im Wald dann sehr schnell auch zusätzlich Wasser zur Verfügung zu haben.
11: Ja, und auch Landwirte sollen noch besser eingebunden werden bei Wald- und Wiesenbränden mit ihren Tankwagen und Zugmaschinen.
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8: Das Wetter ist heute ziemlich wechselhaft. Am Vormittag ziehen erstmal nur einzelne Schauer durch, aber ab dem Nachmittag werden die dann häufiger und es kommen auch kräftige Gewitter dazu. Die Temperaturen erreichen 21 bis 25 Grad und am Abend, da beruhigt sich das Wetter dann langsam aber sicher und morgen wird es wieder etwas freundlicher.
1: 6:28 Uhr, der FFH-Verkehrsservice. Achtung auf der A7 Hannover-Kassel. Zwischen Hannover-Schmünden-Lutterberg und Kassel-Nord steht ein unbeleuchtetes Fahrzeug auf dem Standstreifen. Bitte aufpassen.
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0: Es war also eine mega spannende Zeit und wir wollten gerne die Gelegenheit nutzen, um uns mal bei euch zu bedanken. Ihr seid ein wahnsinnig tolles, sympathisches, professionelles Team. Also wirklich vielen, vielen Dank.
1: Dankeschön, lieber Armin. Das können wir an der Stelle nur so zurückgeben, ne?
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3: Glückliche Gastronomen hört man auch selten. Armin war das, der Wirt vom Nägel in Fritzlar. Mittwoch bis Samstag waren wir da mit Hitradio FFH und mit euch, haben gesessen, gefeiert, geredet und so ganz nebenbei auch ein bisschen Radio gemacht.
1: Ist ja auch immer spannend, ne, hinter die Kulissen gucken zu können. Es hat auf jeden Fall Spaß gemacht, vor allem, weil ihr sehr aufmerksame Gäste wart, vielleicht die aufmerksamsten, die man sich wünschen kann. Rolf war zum Beispiel am Samstag da, da hat Kollege Daniel Fischer moderiert und musste direkt was vom Tag davor noch richtig stellen.
4: Ja, und das wollen wir auch nicht auf uns sitzen lassen. Ich habe dann gestern ganz kurz gesehen, dass Efren Stracke Ahle Wurst geschenkt bekommen hat. Und die war nicht aus Fritzlar.
5: Das, oh, ein Raunen geht durch die Kneipe. Ein Raunen. Das geht gar nicht. So, und jetzt? Jetzt, was holst du denn daraus?
4: Also, was ganz Besonderes. Hier aus Fritzlar eine selbstgejagte Rehstracke vom Reh. Tatsächlich hier aus dem Fritzlarer Stadtwald. Und die ist für euch. Daneben sind noch so ein paar Pfefferbeißer vom Wild.
5: Es ist sensationell. Ich lieb sowas.
4: Ja, perfekt. Lasst es euch schmecken.
3: Ja, ich glaube, ich muss mal ganz kurz raus an den Schreibtisch von Daniel Fischer mal. Den hat er doch nicht alleine mit nach Hause genommen. Entschuldige mal.
1: Vor allem hat der Rolf gesagt, die ist für euch.
3: Ja.
1: Und der Fischer hat, naja. Also, vielen Dank dafür. Alle Highlights aus der FFH-Kneipe von unserem Frühschoppen, Johannes und ich, über die Auftritte von Isaac, Loy, Bülent Ceylan, bis hin zu wirklich schönen Fotos von euch in der Kneipe. Alles steht auf ffh.de und damit schließen wir für dieses Jahr.
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0: Dascha und Austin hier bei FFH, Viertel vor sieben. Wir schauen ins graue FFH-Land. Es sind jetzt noch Regenschauer unterwegs. Und vor allem heute Nachmittag kommt dann nochmal was nach. Dann können auch einzelne kräftige Gewitter mit dabei sein. Bei maximal 25 Grad.
1: Freitag hat auch er noch die FFH-Kneipe in Fritzlar mit abgerissen. Aber jetzt ist er schon wieder brav zurück im Dienst. FFH-Staupilot Nils Grunwald in der Verkehrszentrale Deutschland.
2: Die A3 Würzburg-Frankfurt zwischen Hanau und Obertshausen staut sich gerade 2 Kilometer. Grund ist ein Auffahrunfall auf der linken Spur und ein Unfall sorgt auch auf der A45 Dortmund-Gießen gerade für 2 Kilometer Stau zwischen Dillenburg und Herborn-West. Die mittlere Spur ist blockiert.

0: Guten Morgen Hessen, euer FFH-Mix gleich. Ray Garvey, die angesagten Hits von heute. Take This Heart. Und noch vor 7, direkt nach den Nachrichten, halten wir mal kurz den Mund. Für den Greatest Hit der Black Eyed Peas. Shut up, noch vor 7.
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5: Waldbrände in Hessen. Feuerwehr fordert Verbesserungen. Merz kündigt Antwort auf Anschlagsversuch an. Das Wetter grau und ungemütlich.
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5: Ich bin Maike Stolz. Guten Morgen. Hunderte Feuerwehrleute im Kampf gegen Waldbrände. Gerade im August waren viele bis zur Erschöpfung im Einsatz, etwa in Rodenbach, Bad Schwalbach oder Greifenwiesbach. Hessens Landesfeuerwehrverband stellt jetzt Forderungen, um die Arbeit in Zukunft noch besser machen zu können. Präsident Norbert Fischer sagte unserem FFH-Reporter, dass der Funk ein Thema sei.
6: Wir müssen bei Waldbränden natürlich auch sicherstellen, dass gerade wenn verschiedene Einsatzabschnitte gebildet werden, die Kommunikation sichergestellt ist, was im Wald manchmal nicht so ganz einfach ist. Ja, wir haben zwar eine gute Abdeckung über unseren Digitalfunk, aber im Wald kann das manchmal schon schwierig sein.
5: Wer ist für den versuchten Anschlag mit einer Sprengstoffdrohne Anfang August auf dem Flughafen Leipzig-Halle verantwortlich? Dazu will sich die Bundesregierung schon bald äußern. Die Ermittlungen stehen kurz vor dem Abschluss, wie Kanzler Merz im Ersten sagt. FFH-Reporter Dirk Zeitler.
7: Die Bundesregierung stimmt ihre angekündigte Reaktion auf den versuchten Sprengstoffanschlag demnach aktuell mit europäischen Partnern und innerhalb der NATO ab. Es werde eine Reaktion aus Deutschland sein, aber die Partner würden davon nicht überrascht werden. Auf die Frage, ob Deutschland überhaupt angemessen reagieren könnte, sollte sich eine Urheberschaft Russlands herausstellen, antwortete der Kanzler. Warten wir mal ab, was angemessen reagieren heißt.
5: War es Terror, Amok oder eine Abrechnung im kriminellen Milieu? Das ist immer noch nicht klar nach den tödlichen Schüssen bei einem Techno-Festival in der Schweiz. Der Tatort Aarau liegt nah an der Grenze, deshalb hilft auch die deutsche Polizei bei der Suche nach dem Täter oder den Tätern. Bei der Veranstaltung war eine 22-jährige Frau durch Schüsse getötet worden. Unter den 5 Verletzten ist laut einer Nachrichtenagentur auch eine deutsche Frau. Tödlicher Motorradunfall im südhessischen Hirschhorn. Ein 16-jähriger Fahrer hat eine Linkskurve zu schnell genommen und ist gegen die Leitplanke geprallt, sagt die Polizei. Er selbst wurde schwer verletzt. Seine 20-jährige Begleiterin starb noch an der Unfallstelle. In der Fußball-Bundesliga hat der FC Schalke 04 ein bitteres Comeback erlebt. Der Aufsteiger verlor zum Saisonstart beim FC Augsburg mit 0:3. Außerdem gewann der SC Freiburg gegen Werder Bremen mit 4:1. Und wir schauen nochmal aus dem Fenster aufs FFH-Wetter. Ungemütlich ist es heute. Am besten, man nimmt den Schirm mit. Viele graue Wolken und es kann auch immer mal wieder regnen. Gegen Nachmittag kommen dann auch noch teils kräftige Gewitter dazu. Und die Temperaturen, die liegen so zwischen 21 und 25 Grad. Am Abend beruhigt sich das Wetter dann langsam und morgen kommt wieder öfter die Sonne raus.
0: Der FFH-Verkehrsservice, ist es genau 2 Minuten vor 7. Hier ist Staupilot Nils Grunwald aus der Verkehrszentrale Deutschland.
8: Die A3 Würzburg-Frankfurt zwischen dem Rasthof Weißkirchen und Obertshausen. 3 Kilometer Stau wegen eines Auffahrunfalls auf der linken Spur. Dann die A45 Dortmund-Gießen zwischen Dillenburg und Herborn-West. 3 Kilometer Stau wegen eines Unfalls. Der Verkehr läuft nur über die Standspur. Und jetzt kommt gerade ganz frisch rein, auch in der Gegenrichtung hat es Richtung Dortmund zwischen Herborn-West und Dillenburg einen Unfall gegeben. Plan 20 Minuten mehr Zeit ein in Richtung Gießen. Die A671 Mainz-Wiesbaden zwischen dem Mainz-Spitzdreieck und Hochheim-Süd. 2 Kilometer Stau an der Baustelle. Das waren die größten Staus. Alle Infos gibt's auch für eure Strecke in unserer FFH-App.
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0: mich dafür zum Konzert der Jungs nach Manchester. Diesen Deal hatten wir von FFH mit Steffi Gallone aus Frankfurt-Sendlingen. Und genau so haben wir es auch gemacht. Guten Morgen um 6:55.
1: Steffi war auf dem tollsten Konzert ihres Lebens und ja, jetzt muss sie liefern. Mit ihrer Sammlung dekoriert sie das trostloseste, finsterste Horror-Kabuff im FFH-Funkhaus mit gelben Wänden und so. Der FFH-Raucherraum. Guten Morgen, Hessen-Reporter Daniel Granitzny packt mit an.
2: Was haben wir angemacht? Never forget.
3: Never forget. Von welcher Band?
2: In Sync. Das läuft jetzt im Hintergrund mal ein bisschen mit, während wir einen richtigen kleinen Schrein jetzt hier aufbauen und dekorieren. Haben uns so einen runden Stehtisch hier geholt. Oh, ich höre schon, ja. Genau, du machst schon die Kerzen an. Ja. Tischdecke haben wir gerade schon draufgelegt. So, jetzt
3: mal hier die DVDs können wir da noch hinstellen.
2: Jawohl,
3: und warte mal, ich
2: DVDs.
3: Ja. Oder wir machen sie auf, so.
4: DVD. Ja.
3: Und Videokassetten, VHS, ne?
2: Das gute alte VHS-Zeit, oder? Ja. Die könnte man jetzt gar nicht mehr abspielen. Man hat gar keine Rekorder mehr dafür.
3: Hat man nicht mehr.
2: Und was ich ja besonders cool finde, und die kommt natürlich jetzt auch hier ganz prominent auf diesen Tisch, den wir dekorieren, deine Take-That-Kaffeetasse.
3: Ja, meine Kaffeetasse.
2: Wie viel Kaffee oder Tee oder Milch hast du daraus getrunken?
3: Naja,
2: was glaubst du?
3: Wie man sieht, es waren ein paar.
2: Aber sieht doch überragend aus. Sorry, also ich bin jetzt nicht riesengroßer Take-That-Fan, aber mit diesem dekorierten Tisch, mit DVDs, VHS-Kassetten, mit Kaffeebecher und im Hintergrund diese Posterwand, die wir jetzt zusammen dekoriert haben.
3: Und da die Sachen ja wirklich auch bis zu 30 Jahre oder älter sind, haben sie auch diesen ockerfarbenen Ton schon angenommen wie die Wand. Fügt sich ein hier alles, findest du nicht?
2: Nein, und dazu never forget.
3: Das vergessen wir wirklich nicht mehr, was wir hier heute geschaffen haben.
0: Der kultigste Raucherraum im FFH-Land. Und wenn Steffi und Daniel Granitzny Never Forget hören, dann müssen wir das natürlich jetzt an dieser Stelle
5: so
0: auch machen.
5: Ja.

0: Gleich 7:15. Guten Morgen. Wir starten in eine neue Woche, die weiter verregnet ist. Bis 25 Grad kriegen wir heute und immer wieder Regenschauer.
1: FFH-Staupilot Nils Grunwald in der Verkehrszentrale Deutschland. Du schaust dir gerade eine Situation in Mittelhessen an.
2: Ja, die Regenschauer sorgen auch für viele Unfälle. Einer auf der A485 Marburg-Gießen, gerade zwischen Gießen-Wisseck und Gießen-Lecher-Straße. 2 Kilometer Stau wegen eines Unfalls auf der linken Spur.
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0: hat wieder geklingelt an Hessens prominentester Durchwahl.
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2: Nee, die Durchwahl ist gar nicht so prominent, ist sogar sehr geheim. Aber die, die da anrufen, die sind prominent. Aber wer ist es heute? Ja, ratet mit. Guten Morgen.
3: Ja, schönen guten Morgen.
0: Guten Morgen.
2: Ein Mann. Kommst du aus Hessen?
3: Ja, ich komme aus Hessen.
0: Okay, das heißt, wir haben es direkt mit Hessen zu tun.
2: Es war deine Idee, dass wir das zuerst fragen.
0: Ja.
2: Julia wieder mit einem, mit einem genialen
0: guten Gefühl. Kennen wir dich aus dem Fernsehen?
3: Ja.
2: Weil du da als Sänger aufgetreten bist?
3: Nein.
0: Okay. Hast du mit Singen überhaupt was zu tun, beruflich?
3: Nein.
0: Okay, das heißt nicht aus dem Musikbereich. Bist du ein Schauspieler?
3: Nein.
2: Bist du ein Moderator?
3: Sowas in der Art, ja.
0: Sowas in der Art.
2: In der Art, okay.
0: Aus Hessen.
2: Die Sprache klingt zumindest nicht so nach dem, was der Nordhessisch-Südhessisch nennt. Also dieses, das ist nicht so das. Also kommst du aus dem Rhein-Main-Gebiet?
3: Ich lebe im Rhein-Main-Gebiet.
0: Okay, aber kommst du ursprünglich aus einem anderen Land?
3: Ganz ursprünglich.
2: Ich weiß es. Ich weiß es jetzt.
0: Ehrlich?
2: Ja, ich glaube, ich weiß es.
0: Okay, hau doch mal raus.
2: Bist du, hast du mit Sport zu tun? Oder hattest du mit Sport
3: zu tun? Ja, mit Sport hatte ich zu tun, genau.
2: Und zwar bist du einer der bekanntesten und großartigsten und legendärsten Fußballkommentatoren dieses Landes. Jetzt im Ruhestand, wobei das können wir vielleicht gleich noch klären. Ich glaube, du bist Béla Réthy.
3: Das ist richtig, ja. Danke für das Große.
0: Hallo.
3: Guten Morgen.
0: Guten Morgen. Oh, fantastisch. Eine Legende.
2: Und mit dieser Legende wollen wir natürlich noch weitersprechen, auch über hier Fragezeichen Ruhestand und so weiter.
0: Ja.
2: Um kurz nach halb, Béla Réthy bei Die Promis rufen an.

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8: Öffentliche Fahndung nach Schüssen in Worms. US-Militär greift wieder Ziele im Iran an. Das Wetter, viele Wolken heute.
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8: Ich bin Maike Stolz, guten Morgen. 2 Menschen werden am Wochenende in Worms durch Schüsse schwer verletzt. Der mutmaßliche Täter ist auf der Flucht. Jetzt fahndet die Polizei auch mit Fotos nach ihm und warnt die Bevölkerung. FFH-Reporter Marc Wilhelm.
9: Der etwa 31 Jahre alte Mann könnte eine Waffe dabei haben. Wer ihn sieht, sollte ihn deshalb nicht direkt ansprechen, sondern sofort den Notruf wählen, 110. Ein Foto und eine Beschreibung des Gesuchten seht ihr auf ffh.de und in unserer App. Er soll am Samstagnachmittag im Wormser Stadtteil Herrnsheim auf einen Mann und eine Frau geschossen haben. Beide wurden laut Polizei schwer verletzt. Die Staatsanwaltschaft geht von einem versuchten Tötungsdelikt aus. Weitere Hintergründe sind unklar.
8: Zum ersten Mal seit Ende Juli hat das US-Militär wieder Angriffe im Iran geflogen. Ziel seien 2 iranische Raketenwerfer auf der Insel Larak gewesen, berichten US-Medien. FFH-Reporterin Tina Eck, was ist diesmal der Grund?
10: Vor allem, um zu verhindern, dass der Iran weitere Seeminen in der Straße von Hormuz verteilt. Präsident Trump behauptet, der Handelsweg sei von allen Minen geräumt und er hat gedroht, alle Schiffe zu zerstören, die in der Meerenge Seeminen legen. Trump beteuert auch, dass der Iran bezwungen und die Straße von Hormuz offen sei. Allerdings liegt der Schiffsverkehr dort weiterhin ziemlich brach.
8: Der Iran reagierte auf die Angriffe direkt mit Vergeltungsangriffen auf 2 Stützpunkte des US-Militärs in Jordanien. Gefühlt wusste man das schon, aber jetzt ist es auch offiziell. Dieser Sommer war einer der wärmsten seit Beginn der flächendeckenden Messungen. Das zeigt eine vorläufige Auswertung des Deutschen Wetterdienstes. Insgesamt sind laut Robert-Koch-Institut in diesem Jahr bis Mitte August etwa 15.800 Menschen durch Hitze gestorben. Und jetzt schalten wir in die einzelnen hessischen Regionen.
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11: Ich bin Benjamin May. Das ist richtig viel Geld für die Frauenfußballerinnen der Frankfurter Eintracht. 25.000 Euro fließen von der Sportstiftung Hessen, etwa für Internatskosten für junge Spielerinnen oder die Talentförderung. Beim Spiel der Eintracht Frauen gestern gegen Nürnberg ist auch nochmal Geld gesammelt worden. Auf dem Platz kämpften die Eintracht Frauen lange um den Ausgleich. Kurz vor Schluss fiel dann das 1:1. Und der neue Bürgermeister von Münster bei Dieburg heißt Markus Milligen. In der Stichwahl setzte sich der unabhängige Kandidat gegen seinen FDP-Herausforderer Jörg Schröter durch mit gut 52% der Stimmen. Amtsinhaber Joachim Schlett war nur wenige Wochen nach seiner Wiederwahl verstorben.
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8: Das Wetter ist heute ziemlich wechselhaft. Jetzt Richtung Vormittag ziehen erstmal nur noch einzelne Schauer durch. Ab dem Nachmittag werden die dann aber wieder häufiger und es kommen auch noch kräftige Gewitter dazu. Die Temperaturen erreichen 21 bis 25 Grad und am Abend, da beruhigt sich das Wetter dann langsam aber sicher und morgen wird es wieder ein bisschen freundlicher mit mehr Sonne.
12: 2 Minuten vor halb acht, der FFH Verkehrsservice heute früh aus der Verkehrszentrale Deutschland. FFH Staupilot Nils Grunwald.
13: Achtung auf der A3 Würzburg-Frankfurt zwischen Aschaffenburg-Ost und Aschaffenburg-West liegt ein Holzbrett auf der Fahrbahn. Bitte fahrt hier besonders vorsichtig. Die andere Richtung der A3 Richtung Frankfurt zwischen Seligenstadt und Obertshausen 4 Kilometer Stau. Die Unfallstelle ist jetzt aber seit wenigen Minuten geräumt. Die A45 Dortmund-Gießen zwischen Dillenburg und Herborn-West 3 Kilometer Stau wegen eines Unfalls mit einem Auto und einem LKW. Der Verkehr läuft nur über die Standspur, denn es ist jede Menge Diesel aus dem LKW-Tank ausgelaufen. Plant 20 Minuten mehr Zeit ein. Die A485 Marburg Richtung Gießen zwischen dem Gießener Nordkreuz und Gießen-Licher Straße 4 Kilometer Stau wegen eines Unfalls auf der linken Spur. Das waren die größten Staus. Alle Infos gibt's auch für eure Strecke in unserer FFH-App.
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0: Es ist Sportreporter oder Kommentatorenlegende Bela Reti, der hier angerufen hat, anonym, an der 069 19 72 5. Das ist schon richtig cool.
2: Und wenn ihr nochmal nachhört, die Folge bei uns in der Podcast-Welt auf ffh.de, will feststellen, wenn man es weiß, kommt man sofort drauf.
0: Ja.
2: Ne? Er war ja auch bei 10 Weltmeisterschaften im Einsatz, muss man sich mal vorstellen. 10 Europameisterschaften, viel unterwegs, viele Menschen getroffen. Bela Reti, mit welcher Persönlichkeit würdest du dich aber gerne mal in Ruhe so zum Abendessen und Plaudern treffen wollen?
3: Die lebt nicht mehr, Nelson Mandela.
2: Oh,
3: also, hätte ich also wieder politisch sehr interessiert. Und ich hab damals 1995 ein Länderspiel kommentiert in Johannesburg. Hm. Und da kam Nelson Mandela zu uns an einem Fernsehkumpan und hat uns allen die Hand gegeben. Und Welcome to a free and democratic South Africa, sagte er. Das vergesse ich nie. John F. Kennedy wäre auch was gewesen. Ich hätte gefragt, wer was gegen ihn hatte.
2: Wer ist denn aktuell die prominenteste Person, die in deiner Kontaktliste oder im Telefonbuch, wenn du sowas noch führst, verewigt ist? Wer ist da drin? Wen könntest du theoretisch jetzt spontan anrufen?
3: Theoretisch könnte ich spontan anrufen, mache ich aber nicht. Das wäre auch nicht weit von mir wohnen, Jürgen Klopp. Oi. Ist im Moment schon ein Mann, der jeden Tag in den Medien ist. Ja.
0: Den Kloppo haben auch tatsächlich schon viele Menschen genannt hier bei berühmteste Person.
3: Gut, der ist jetzt wohnt hier in der Gegend.
0: Ja, ja.
3: Ja.
0: Ja, ja.
3: Und der war ja auch bei uns beim Fernsehen früher. Beim Fernsehen,
0: genau.
3: Ne?
0: Ja.
2: Was mir bei Bela Reti, was mir bei dir immer am besten gefallen hat, du konntest immer korrekt aussprechen. Also es gab kaum irgendwelche Fußballer aus irgendwelchen Ländern, wo du nicht vorher studiert hast, wie werden die Grammatik. Gibt es einen, wo du Kollegen hörst, bitte keine Namen nennen, wo du sagst, der Spieler XY wird immer grundfalsch ausgesprochen. Hast du spontan jemanden, wo du sagst, das regt mich jedes Mal auf, wenn ich das höre?
3: Ja, bei japanischen Namen immer alle falsch. Bei brasilianischen Namen werden die ganz häufig auf Spanisch ausgesprochen. Ja. Das ärgert mich auch fast, weil das ist ein Land von 200 Millionen Einwohnern. Da spielt man eben Portugiesisch. Oder heißt es eben Julio und nicht Julio.
2: Ja. Santos haben wir jetzt gelernt, ne? Kawa Santos?
3: Bitte?
2: Santos, Kawa Santos, der...
3: Kawa Santos, der hast du gut ausgesprochen. Der ist super. Wenn er ein guter Torwart wäre, wäre es noch besser.
2: Ja.
0: Das hat er jetzt nicht gehört.
2: Hat er nicht gehört. Gut.

0: Felix, es hat großen Spaß gemacht. Wir haben ein tolles Gespräch mit dir gehabt. Vielen lieben Dank dafür.
1: Ja, schönen Tag euch auch, ne?
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0: am Montagmorgen hier bei FFH. Nachher bis 25 Grad, aber vor allem heute Nachmittag kommen die nächsten Schauer und einzeln auch kräftige Gewitter zu uns.
1: Aktuelles Update von der A5. Nils Grunwald, der FFH-Staupilot heute Morgen.
2: Wenn ihr runter in Richtung Frankfurt unterwegs seid, zwischen Homberg um und dem Reiskirchner Dreieck, staut es gerade 3 Kilometer. Grund ist ein Unfall, der erst kurz vor dem Rasthof Reinhardshain passiert. Die Autos standen erst links, sind aber jetzt ganz nach rechts rübergerollt.
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0: Gleich mit Sting und The Police. Die Greatest Hits bei FFH. Every Breath You Take. Und dazu was Angesagtes von Alle Farben. From Disco to Disco. Noch vor 8 Uhr.
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8: Polizeikontrolle in Hanau eskaliert. Vorwürfe gegen Kapitän nach Fährunglück. Das Wetter? Besser den Regenschirm mitnehmen.
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8: Ich bin Maike Stolz. Guten Morgen. Fußgänger müssen zur Seite springen, um nicht überfahren zu werden. Mit quietschenden Reifen ist gestern Nachmittag ein 18-Jähriger in Hanau vor der Polizei geflüchtet. FFH-Reporter Marc Wilhelm.
9: Der 18-Jährige fährt mit seinem VW laut Polizei verbotenerweise in die Hanauer Fußgängerzone. Polizisten wollen seine Personalien checken, plötzlich fährt er los. Auch über eine für ihn rote Ampel, an der Fußgänger gerade über die Straße laufen. Die springen im letzten Moment zur Seite. Er rast laut Polizei weiter durch die Innenstadt, kracht gegen 2 geparkte Autos, flüchtet dann zu Fuß, bis die Beamten ihn fassen. Der 18-Jährige hat eine Gaspistole dabei, besitzt aber keinen Führerschein und der VW könnte gestohlen sein.
8: Wer ist für den versuchten Anschlag mit einer Sprengstoffdrohne am Flughafen Leipzig-Halle verantwortlich? Bundeskanzler Merz hat am Abend im Ersten angekündigt, eine Antwort darauf sei in den nächsten Tagen zu erwarten. Die Ermittlungen stünden kurz vor dem Abschluss. Eine mit Sprengstoff präparierte Drohne war Anfang August im Sicherheitsbereich des Flughafens zwischen ukrainischen Frachtmaschinen entdeckt worden. Bei dem schweren Fährunglück vor der Insel Zypern sind mindestens 8 Menschen ums Leben gekommen. 18 werden noch vermisst. Gegen den Kapitän werden jetzt schwere Anschuldigungen erhoben, sagen die Behörden. Er und 7 Crewmitglieder wurden festgenommen. FFH-Reporterin Katrin Müller.
10: Die Rede ist von chaotischen Szenen. Menschen in Rettungswesten klammern sich außen am Schiff fest. Unter Deck schlagen verzweifelte Passagiere die Scheiben ein, um nach draußen zu gelangen. Einige Türen und Fluchtwege waren wohl verschlossen. Und der Kapitän, der eigentlich an vorderster Front helfen sollte, hat sich wohl aus dem Staub gemacht, als klar war, dass die Fähre sinkt. Die Behörden versprechen umfassende Aufklärungen. Die Ermittler hoffen nun vor allem auf die Bergung des Schiffsdatenschreibers der Fähre, die in rund einem halben Kilometer Tiefe auf Grund liegt.
8: Hessens Schüler sollen besser lesen, schreiben und rechnen. Um das zu erreichen, stellt die Landesregierung heute Mittag das neue Bildungschancenpaket vor. Vorab gibt es aber schon Kritik. Die Grünen-Opposition im Landtag und auch Bildungsgewerkschaften werfen Schwarz-Rot zu viele Einsparungen an Schulen vor. Das Kultusministerium weist das zurück. Demnach fließt mit über 6 Milliarden Euro so viel Geld wie noch nie in die hessische Bildung. Einmal mehr hat US-Präsident Trump die Weltkarte verändert, zumindest die vom Online-Kartendienst Google Maps. Der US-Konzern hat die von Trump verordnete Umbenennung des US-kanadischen Grenzsees Lake Ontario in Lake America schon umgesetzt. In den USA zeigt die Map den Lake America, in Kanada den Lake Ontario und in allen anderen Ländern beide Bezeichnungen. Und wir schauen noch mal aus dem Fenster aufs FFH-Wetter. Ungemütlich ist es heute. Am besten, man nimmt den Schirm mit. Viele graue Wolken und es kann auch immer mal wieder regnen. Gegen Nachmittag kommen dann auch noch teils kräftige Gewitter dazu. Die Temperaturen, die liegen heute so zwischen 21 und 25 Grad. Morgen ist es temperaturtechnisch ähnlich, aber es wird wieder ein bisschen freundlicher und die Sonne kommt häufiger raus.
0: Der FFH-Verkehrsservice jetzt aus der Verkehrszentrale Deutschland. Staupilot Nils Grunwald.
11: Achtung auf der A45 Dortmund Richtung Gießen zwischen Ehringshausen und dem Metzlarer Kreuz liegt eine Bahnbarke auf der linken Spur. Bitte fahrt hier besonders vorsichtig. Die A45 Dortmund Gießen etwas weiter westlich zwischen Dillenburg und Herborn West. 3 Kilometer Stau immer noch wegen des Unfalls mit einem Auto und einem LKW. Der Verkehr läuft nach wie vor nur über die Standspur. Diesel ist ausgelaufen. Das dauert alles noch. Plan 25 Minuten mehr Zeit ein. Die A63 Alzey-Mainz zwischen Saulheim und Kleinwinternheim. 4 Kilometer Stau wegen eines Unfalls mit 2 Autos. Auch hier läuft der Verkehr nur über die Standspur und auch hier braucht ihr gerade 25 Minuten mehr Zeit. Die A485 Marburg Richtung Gießen zwischen dem Gießener Nordkreuz und Gießen-Licherstraße. 4 Kilometer Stau und 40 Minuten Zeitverlust inzwischen nach dem Unfall auf der linken Spur. Bitte umfahrt das Gebiet hier möglichst weiträumig. Das waren die größten Staus. Alle Infos gibt auch für eure Strecke in unserer FFH-App.
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0: Ja, ich, Entschuldigung, ich weiß nicht, wie ich es jetzt formulieren soll. Es ist 7:55 und es fällt mir auch ehrlich gesagt ein wenig schwer, das zuzugeben. Aber Anke und ich, wir haben was gemeinsam.
1: Und es ist jetzt nicht, dass ihr morgens beide ein bisschen braucht, bis ihr, ich sag mal, gesellschaftsfähig seid.
0: Okay, ich korrigiere. Anke und ich, wir haben zwei Dinge gemeinsam. Aber wir haben uns auch beide ein E-Bike gekauft.
1: Oh ja, wie läuft's denn mit dem E-Bike?
0: Ich hab's schon benutzt.
1: Ja?
0: Und es ist schön.
1: Ja?
0: Das ist gut. Jetzt ist ja, es regnet. Erst war es zu heiß, weißt
1: ja,
0: du? Jetzt regnet es.
1: Ist zu nass.
0: Aber ich, die Technik habe ich raus. Mhm. Anke dagegen, die muss ich noch ein bisschen reinfuchsen.
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5: Und die coole Dittelmaus für meinen Liegeradlenker.
4: Momentchen mal bitte. Stefan, bist du schon mal E-Bike gefahren? Bergauf geht's damit, ohne sich anzustrengen.
3: Das kennst du ja nur umgekehrt.
4: Hä?
3: Weil du dich nicht anstrengst, geht's auch bei dir bergab.
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4: Das Einzige, wo ich Angst vor habe, ist, dass ich bei dem schweren Gerät mal keinen Saft mehr auf dem Akku hab.
3: Mach dir doch einfach eine Ankes Tanke-Eselsbrücke, dann vergisst du auch nicht, das Ding an die Steckdose zu hängen.
4: Und wie geht die Ankes Tanke-Eselsbrücke?
3: Bei beiden kann man sagen, Saftladen.
4: Nach 98.237 Euro sammeln Sie Shimano-Punkte. Haben Sie eine Kettler-Card oder sind Sie im Radl-Tawil-Club?
5: Nein.
4: Dann tanke schön.
5: Bitte schön.
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0: Gleich 7:45. Guten Morgen ins graue FH-Fahrland. Vereinzelt ein paar Sonnenstrahlen, aber ansonsten ist es grau und bleibt grau. Und nachher kommen die nächsten Regenschauer bei maximal 25 Grad.
1: Aktuelles von den Straßen jetzt von Staupilot Nils Grunwald aus der Verkehrszentrale Deutschland.
2: Eine halbe Stunde länger braucht ihr inzwischen auf der A45 Dortmund-Gießen zwischen Dillenburg und Herborn-West. 3 Kilometer Stau, aber immerhin laufen inzwischen die Bergungsarbeiten nach dem Unfall mit Auto und LKW. Der Verkehr läuft immer noch nur über die Standspur, weil jede Menge Diesel ausgelaufen ist.
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0: Schönen guten Morgen, 17 nach 8 ist es und dieses Angebot, ja, mussten wir annehmen. Steffi Gallone aus Sindlingen hat versprochen, ich gebe euch meine komplette Take That-Sammlung aus den 90er Jahren, wenn ihr mich dafür zum Konzert von Take That nach Manchester fliegen lasst.
1: Und sie hat Wort gehalten. Ja. Riesentasche voll mit Take That, Postern, Alben, anderen Fankram hat sie FFH Guten Morgen Hessen-Reporter Daniel Granitzny überreicht. Klickt euch gerne mal rein auf Social Media, gibt schon ein schönes Video, wie die beiden das trostloseste Kabuff bei uns im ganzen FFH-Funkhaus verschönern, den Raucherraum.
2: Ja, riechst du das, Steffi?
3: Es riecht, wie es aussieht.
2: Wir stehen im Raucherraum und wir haben zwei Wandfarben. Einmal, ja, was ist das hier, so ein Rot-Orange-Ton?
3: Rot und einmal Ocker.
2: Aber eigentlich weiß. Das ist so richtig schön gelb, eierschalig, so richtig siffig, schon vergilbt. Das ist doch jetzt unsere Wand, die wir jetzt mal schöner machen. Mit deinem ganzen Take-That-Kram. Guck mal, wir gucken mal rein in die Tüte und holen die ganzen Poster raus. Hab auch ein paar Reißzwecken. Komm, wir gehen mal rüber und dann fangen wir mal an und verschönern diese Wand. Komm, ich halt mal fest. Kommst du so hoch?
3: Ja, komm.
2: So, halten wir mal fest.
3: Okay.
2: Ja, du pinnst dran.
3: Andere
2: Seite auch.
3: Ja, hab ich.
2: Okay, wunderbar. Oh, hier, Robbie Williams hängen wir hin. Auf geht's. Ja. Den kenne ich.
3: Gary
2: Barlow. Gary. Sag mal, den hast du ja dann ja auch in Manchester gesehen beim Konzert. Oh. Wie war's in Manchester?
3: Es war mega, wirklich. Es war wunderschön. Das ist, glaube ich, mein Erlebnis des Lebens gewesen.
2: Echt?
3: Ja, wirklich, wirklich.
2: Okay, das ist schön.
3: Vom Flug, es ging einfach los, um zu wissen, ich fliege jetzt nach Manchester, um meine Jungs einfach zu sehen. Das in ihrem Heimatort einfach, in Manchester, wo sie hergekommen sind. Und ja, das war halt ein unbeschreibliches, schönes Erlebnis.
2: Ja, du strahlst auch über beide Ohren. Ist doch ein cooles Gefühl, dass du deine Jugend hier nochmal bei uns im Funkhaus an der Wand siehst, die ganzen Poster, die so viele Jahre bei dir im Schrank waren, oder?
3: Ja, das stimmt. Ich habe noch nie geraucht, aber ich überlege anzufangen, dann kann ich wenigstens meine Sachen nochmal besuchen kommen.
0: Nein, das darfst du auch ohne Zigaretten. Du hattest Spaß mit Take That und wir haben jetzt Spaß, also zumindest die rauchenden Menschen bei FFH, die freuen sich an dem schöneren Raucherraum.
1: Jetzt am Freitag bringt die Band übrigens einen neuen Song raus, zusammen mit Michael Patrick Kelly. Hört ihr natürlich dann auch bei uns und das ist natürlich einer der ganz großen
0: Hits. Passt ja zum Rauchen.
1: Green Light My Fire. Hast recht.

0: dem Sommerhit des Jahres geht's gleich weiter. Spezieller FIFA-WM-Song aus diesem Sommer. Shakira und Dai Dai gleich. Mit Shania Twain im Mix. Wir starten noch vor halb.
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3: Öffentliche Fahndung nach Schüssen in Worms. Merz steigt in Wahlkampf im Osten ein. Das Wetter meistens grau, wenig Sonne.
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3: Ich bin Maike Stolz. Guten Morgen. 2 Menschen werden am Wochenende in Worms durch Schüsse schwer verletzt. Der mutmaßliche Täter ist auf der Flucht. Jetzt fahndet die Polizei auch mit Fotos nach ihm und warnt die Bevölkerung. FFH-Reporter Marc Wilhelm.
4: Der etwa 31 Jahre alte Mann könnte eine Waffe dabei haben. Wer ihn sieht, sollte ihn deshalb nicht direkt ansprechen, sondern sofort den Notruf wählen, 110. Ein Foto und eine Beschreibung des Gesuchten seht ihr auf ffh.de und in unserer App. Er soll am Samstagnachmittag im Wormser Stadtteil Herrnsheim auf einen Mann und eine Frau geschossen haben. Beide wurden laut Polizei schwer verletzt. Die Staatsanwaltschaft geht von einem versuchten Tötungsdelikt aus. Weitere Hintergründe sind unklar.
3: Endspurt im Wahlkampf vor der Landtagswahl in Sachsen-Anhalt. CDU-Ministerpräsident Schulze kriegt heute Unterstützung. Kanzler Merz kommt zu einem Wahlkampftermin in Quedlinburg. Es geht um Wählerstimmen, vor allem mit Blick auf die starke AfD. FFH-Reporterin Katrin Müller.
5: Mit Werten um 40% ist die AfD in Umfragen etwa doppelt so stark wie die CDU von Sachsen-Anhalts Ministerpräsident Schulze. Erstmals in der Geschichte der Bundesrepublik könnte eine als rechtsextrem eingestufte Partei auf Landesebene an die Macht kommen. Im ARD-Sommer Interview warnte Kanzler Merz auch vor den wirtschaftlichen Folgen. Er könne sich nicht vorstellen, dass noch internationale Investoren mit einem AfD-Ministerpräsidenten zu einem Spatenstich kommen würden, um in dem Bundesland ein neues Unternehmen anzusiedeln, so Merz.
3: Gefühlt wusste man das schon, aber jetzt ist es auch offiziell. Dieser Sommer war einer der wärmsten seit Beginn der flächendeckenden Messungen. Das zeigt eine vorläufige Auswertung des Deutschen Wetterdienstes. Insgesamt sind laut Robert-Koch-Institut in diesem Jahr bis Mitte August etwa 15.800 Menschen durch Hitze gestorben. Und jetzt schalten wir in die einzelnen hessischen Regionen.
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6: Ich bin Benjamin May. Viele heftige Waldbrände in diesem Sommer, etwa in Rodenbach, Bad Schwalbach oder Grävenwiesbach. Jetzt geht's drum, was verbessert werden kann. Etwa die Löschwasserversorgung, sagte mir Norbert Fischer vom Landesfeuerwehrverband.
7: Wir haben ja im Wald auch wenig Möglichkeiten, müssen sehr schnell sehr viel Wasser auch zur Verfügung haben. Eine Forderung des Verbandes ist gerade bei der Errichtung von Windkraftanlagen im Wald auch gleich eine Zisterne mit dazu zu bauen, um im Wald dann sehr schnell auch zusätzlich Wasser zur Verfügung zu haben.
6: Ja, und auch Landwirte sollen noch besser eingebunden werden bei Wald- und Wiesenbränden mit ihren Tankwagen und Zugmaschinen.
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3: Das Wetter ist heute ziemlich durchwachsen. Viele Wolken jetzt im Laufe des Vormittags. Vereinzelt gibt's auch noch Schauer. Die werden dann am Nachmittag wieder häufiger und teilweise kommen auch noch Gewitter dazu. Maximal werden es 25 Grad heute. Morgen gibt's dann wieder mehr Sonne.
8: 9:02, der FFH-Verkehrsservice aus der Verkehrszentrale Deutschland. Unser Staupilot Nils Grunwald.
9: Achtung auf der A661 über Ursel-Egelsbach zwischen Offenbach-Taunusring und dem Offenbacher Kreuz liegt ein Gegenstand auf der mittleren Spur. Bitte passt hier unbedingt auf. Die A45 Dortmund-Gießen zwischen Dillenburg und Herborn-West. 3 Kilometer Stau wegen Bergungsarbeiten nach einem Unfall mit einem Auto und einem LKW. Noch immer läuft der Verkehr nur über die Standspur, weil Diesel ausgelaufen ist. Plant 20 Minuten mehr Zeit ein. Die A63 Alzey Richtung Mainz ist kurzzeitig vollgesperrt, gerade zwischen Saulheim und Kleinwinternheim. Hier werden beide Autos nach dem Unfall gerade abgeschleppt. 5 Kilometer Stau, bitte umfahrt das Gebiet weiträumig. Und die A485 Marburg in Richtung Gießen zwischen dem Gießener Nordkreuz und Gießen-Licherstraße. 4 Kilometer Stau, auch hier laufen die Bergungsarbeiten nach dem Unfall auf der linken Spur. Ihr braucht 40 Minuten mehr Zeit und bitte fahrt auch hier weiträumig drumherum. Das waren die größten Staus. Alle Infos gibt es auch für eure Strecke in unserer FFH-App.
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0: Es war also eine mega spannende Zeit und wir wollten gerne die Gelegenheit nutzen, um uns mal bei euch zu bedanken. Ihr seid ein wahnsinnig tolles, sympathisches, professionelles Team, also wirklich vielen, vielen Dank.
1: Lieber Armin, das können wir jetzt um 8.37 Uhr nur so zurückgeben.
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3: Endlich mal ein Gastronom, der nicht jammert. Armin vom Nägel in Fritzlar war sehr happy. Mittwoch bis Samstag waren wir da, haben mit euch gesessen, gefeiert, geredet und natürlich auch direkt vor Ort Radio gemacht.
1: Das war nochmal richtig voll am Wochenende. Gut, die Location ist natürlich da auch auf dem Marktplatz in Fritzlar sehr, sehr schön. Und dann hat Loi, eine ganz tolle Sängerin, live und unplugged für euch gesungen. Und das war wirklich so schön, hören wir nochmal rein.

0: Es klingt wie im Studio irgendwie aufgenommen.
1: Richtig gut, gell?
0: Aber wirklich live vor Ort in Fritzlar für euch in der FFH-Kneipe. Übrigens alle Promi-Auftritte und auch noch ganz viele schöne Bilder von euch, vielleicht findet ihr euch wieder in der Galerie, gibt's auf ffh.de und bei uns in sämtlichen Apps.
1: Dankeschön für die schönen Tage da zusammen und damit, ja. Johannes, hat die Kneipe wieder geschlossen für dieses Jahr, ne?
0: Ja, genau, aber wir kommen wieder, keine Frage. Dann gucken wir mal, wohin.
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0: Wissen bei FFH gleich 8:45. Stellenweise scheint ein bisschen die Sonne, ansonsten ist es heute grau und vor allem am Nachmittag kommen die nächsten Regenschauer und Gewitter bei maximal 25 Grad.
1: Wir sind bei Nils Grunwald in der Verkehrszentrale Deutschland und im aktuellen Update.
2: Ja, weiterhin viele Unfälle heute Morgen. Die A5 Frankfurt Richtung Darmstadt zwischen dem Westkreuz Frankfurt und Frankfurt-Niederrad steht hier gerade 2 Kilometer im Stau. Jetzt sehe ich gerade, Grund war der Unfall. Jetzt sind der LKW und das Auto aber gerade weitergefahren. Alle Spuren sind wieder frei.
0: War ist immer eine gute Aussage im Verkehrsservice.
2: Ja, schön, wenn es schnell geht.
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0: Patrick Kelly. Run Free und dazu aus dem Jahr 2009 ein Greatest Hit von Kobe Kelly. Sehr schöner Hit. Fallin' For You kommt als nächstes noch vor 9 Uhr in Guten Morgen Hessen.
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5: Waldbrände in Hessen. Feuerwehr fordert Verbesserungen. US-Militär greift wieder Ziele im Iran an. Das Wetter grau und ungemütlich.
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5: Ich bin Maike Stolz. Guten Morgen. Im Kampf gegen Waldbrände waren Hessens Feuerwehrleute diesen Sommer bis zur Erschöpfung im Einsatz, etwa in Rodenbach, Bad Schwalbach oder Gräfenwiesbach. Hessens Landesfeuerwehrverband stellt jetzt Forderungen, um die Arbeit in Zukunft noch besser machen zu können. FFH-Reporter Benjamin May.
6: Große Löschwassertanks in Wäldern sind ein Wunsch, damit nicht kilometerlange Schlauchleitungen gelegt werden müssen, um Wasser beizuschaffen. Und auch leichtere Waldbrandeinsatzkleidung sei sinnvoll, das sagt Norbert Fischer, Präsident vom Landesfeuerwehrverband. Außerdem sollen Hessens Landwirte noch besser eingebunden werden über eine Internetplattform. Dort können Sie eintragen, welche Maschinen Sie haben, um bei Wald- und Wiesenbränden zu helfen. Fischer setzt außerdem drauf, dass die über 70.000 freiwilligen Feuerwehrleute optimal geschult werden, um auf Waldbrände vorbereitet zu sein.
5: Zum ersten Mal seit Ende Juli hat das US-Militär wieder Angriffe im Iran geflogen. Ziel seien 2 iranische Raketenwerfer auf der Insel Larak gewesen, berichten US-Medien. FFH-Reporterin Tina Eck, was ist diesmal der Grund?
7: Vor allem, um zu verhindern, dass der Iran weitere Seeminen in der Straße von Hormuz verteilt. Präsident Trump behauptet, der Handelsweg sei von allen Minen geräumt und er hat gedroht, alle Schiffe zu zerstören, die in der Meerenge Seeminen legen. Trump beteuert auch, dass der Iran bezwungen und die Straße von Hormuz offen sei. Allerdings liegt der Schiffsverkehr dort weiterhin ziemlich brach.
5: Der Iran reagierte auf die Angriffe direkt mit Vergeltungsangriffen auf 2 Stützpunkte des US-Militärs in Jordanien. Große graue Rauchwolken heute Morgen zwischen Oberramstadt und Zeilhard im Kreis Darmstadt-Dieburg. Hier hat laut Polizei eine Scheune mit gelagerten Heuballen gebrannt. Die Löscharbeiten laufen noch. Tiere oder Menschen wurden nach ersten Polizeiangaben nicht verletzt.
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5: Bei Volkswagen geht das Zittern um die Jobs weiter. In Hannover findet die vorerst letzte Betriebsversammlung zu der aktuellen Krise statt. Konzernchef Blume sagt, die bisherigen Sparpläne reichen nicht aus. Im Raum stehen deshalb Zehntausende zusätzliche Stellenstreichungen. Auch Schließungen von ganzen Werken sind laut VW nicht ausgeschlossen. Nach Medienberichten will der Aufsichtsrat am Freitag darüber beraten, wie es weitergeht. Und wir schauen noch an die Börse. Da wird der DAX zum Start in den Handel leicht im Minus erwartet.
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5: Und wir schauen noch aufs FFH-Wetter. Das ist heute Vormittag eher durchwachsen. Es kann immer mal einen Schauer geben. Gegen Nachmittag werden die aber auch wieder mehr. Und dann kann es auch Gewitter geben. Die Temperaturen maximal 25 Grad. Morgen wird es dann aber wieder freundlicher und es kommt auch wieder mehr die Sonne durch.
0: Der FFH-Verkehrsservice mit Stopp. Nils Grunwald aus der Verkehrszentrale Deutschland.
8: Auf der A45 Dortmund-Gießen laufen immer noch die Bergungsarbeiten zwischen Dillenburg und Herborn-West. Deswegen 3 Kilometer Stau, ein Auto und ein LKW waren da zusammengestoßen. Der Verkehr läuft nach wie vor nur über die Standspur. Die A485 Marburg-Gießen zwischen Gießen-Wiseck und Gießen-Licherstraße. 3 Kilometer Stau wegen Bergungsarbeiten nach dem Unfall auf der linken Spur. Ihr braucht hier 35 Minuten länger, deswegen fahrt am besten weiträumig drumherum. Und voll ist es jetzt auf der A661 in beiden Richtungen zwischen dem Bad Homburger Kreuz und dem Bräungesheimer Dreieck 3 Kilometer stockend in der Baustelle. Das waren die größten Staus. Alle Infos gibt's auch für eure Strecke in unserer FFH-App.
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5: Um 1 Minute vor 9.
0: Guten Morgen.

0: Michael Patrick,
1: ja? Er macht ja was jetzt mit Techland, angeblich.
0: Ja.
1: So, das ist übrigens auch eine sehr schöne Art zu entrümpeln. Ich gebe euch meine komplette Take That Sammlung und ihr schickt mich dafür zu einem Take That Konzert nach Manchester. Diesen Deal hatte uns Steffi Gallone aus Sindlingen angeboten. Ja, und was soll ich sagen? Genauso haben wir es gemacht.
0: Und das Schöne ist ja, wir haben ja schon gehört, für Steffi war es das Konzert ihres Lebens und sie hat ja einiges gesehen schon, ne? Und mit ihrer Sammlung wiederum haben wir auch was davon, weil wir haben ja hier, ich weiß nicht, ob es das bei euch in der Firma auch gibt. Es ist ein Relikt längst vergangener Zeiten. Es stehen noch erstaunlich viele Menschen auch gerne drin im FFH-Raucherraum. Ein sehr trostloser Raum. Guten Morgen, Hessen-Reporter Daniel Granitzny hat jetzt den ganzen Krempel von der Steffi genommen und begrüßt jetzt mal unsere lieben Kollegen.
2: So, herzlich willkommen in eurem neuen Raucherraum, liebe Raucher. Christian, Ella, Alex, guck mal hier, jetzt ist wieder Päuschen, ne? Was ist los?
3: Was ist das denn? Wir hängen ja überall.
4: Take That Altar.
2: Ja.
4: Wow.
2: Was seht ihr noch?
3: Ganz viele Poster und richtig viele geile Männer. Muss ich auch dazu sagen.
4: Ist das die Sammlung, die du eingetauscht hast gegen die Tickets?
2: So ist das, mein Freund.
4: Mhm.
2: Ja. Was ich cool finde, ihr seid jetzt alle mit großen Augen so ein bisschen überrascht reingekommen. Deswegen Handshake, Steffi, du bist auch noch da. Wir haben geil dekoriert mit deiner Sammlung. Und ich glaube, also hässlicher ist der Raucherraum doch jetzt nicht, oder?
3: Nee, ich komme jetzt öfters rauchen, auf jeden Fall.
2: Noch öfter? Ja. Das darf ich auch verraten. Ella hat ein sehr gutes, ausgewogenes Verhältnis von 4 Stunden rauchen, 4 Stunden arbeiten.
3: Ja, genau.
5: Die Work-Smoke-Balance stimmt bei Ella.
2: Ich bin ja hier nie, im Gegensatz zu euch. Und jetzt habt ihr ein bisschen was zu gucken. Das ist doch eigentlich ganz geil. Das ist
4: super schön.
5: Also vielen Dank, dass du das Opfer gebracht hast. So schön war es hier bei uns im Raucherraum noch nie.
2: Steffi, wir sind ja keine Raucher, dann lassen wir die Raucher jetzt alleine. Ihr steckt euch eure Fluppe an, Kerzen auf dem Schrein, dann aber, wenn ihr rausgeht, bitte ausmachen, dass die nicht unbeaufsichtigt sind, ja?
1: Ja, ist seitdem auch noch keiner je wieder gesehen worden von den Rauchern. Ich glaube, die sind immer noch alle da drin und genießen den Anblick.
0: Ja.
1: Dank Steffi und Take That. So, Freitag haben wir ja gesagt, neuer Song mit Michael Patrick Kelly, hört er bei uns. Diesen Hit allerdings feiern wir bereits seit 1995. Take That und Back for Good.

0: 13 nach 9. Schauen wir wie gewohnt hier bei FFH aufs Wetter. Temperaturen heute maximal bei 25 Grad. Wir haben vor allem heute Nachmittag wieder richtig viele Regenschauer, die übers Land hinwegziehen und vereinzelt auch kräftige Gewitter.
1: In der Verkehrszentrale Deutschland hat FFH-Staupilot Nils Grunwald erstmal eine kleine gute Nachricht.
2: Ja, von der A485 Marburg-Gießen, die Unfallstelle ist geräumt, Höhe Licher Straße. Da läuft jetzt wieder die A60 Rüsselsheim-Mainz. Da staut es aber 4 Kilometer zwischen Hechtsheim-Ost und Mainz-Finden. Grund ist eine Tagesbaustelle auf der rechten Spur.
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0: hat wieder geklingelt.
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2: Jeden Montag eine Berühmtheit irgendwo aus Hessen, Deutschland und der Welt bei uns am Telefon. Wir wissen nicht, wer es ist, finden es ja vielleicht gemeinsam mit euch raus. Guten Morgen, lieber Promi.
3: Ja, schönen guten Morgen.
0: Guten Morgen.
2: Ein Mann. Kommst du aus Hessen?
3: Ja, ich komme aus Hessen.
0: Okay, das heißt, wir haben es direkt mit dem Hessen zu tun.
2: Es war deine Idee, dass wir das zuerst fragen.
0: Ja.
2: Julia wieder mit einem, mit einem genialen guten Gefühl.
0: Kennen wir dich aus dem Fernsehen?
3: Ja.
2: Weil du da als Sänger aufgetreten bist?
3: Nein.
0: Okay. Hast du mit Singen überhaupt was zu tun, beruflich?
3: Nein.
0: Okay, das heißt nicht aus dem Musikbereich. Bist du ein Schauspieler?
3: Nein.
2: Bist du ein Moderator?
3: Sowas in der Art, ja.
0: Sowas in der
2: Moderator
0: Art.
2: In der Art, okay.
0: Aus Hessen.
2: Die Sprache klingt zumindest nicht so nach dem, was der Nordhessisch-Südhessisch nennt. Also dieses, das ist nicht so das. Also kommst du aus dem Rhein-Main-Gebiet?
3: Ich lebe im Rhein-Main-Gebiet.
0: Okay, aber kommst du ursprünglich aus einem anderen Land?
3: Ganz ursprünglich.
2: Ich weiß es. Ich weiß es jetzt.
0: Ehrlich?
2: Ja, ich glaube, ich weiß es.
0: Okay, hau doch mal raus.
2: Bist du, hast du mit Sport zu tun? Oder hattest du mit Sport
3: zu tun? Ja, mit Sport hatte ich zu tun, genau.
2: Und zwar bist du einer der bekanntesten und großartigsten und legendärsten Fußballkommentatoren dieses Landes. Jetzt im Ruhestand, wobei das können wir vielleicht gleich noch klären. Ich glaube, du bist Bela Reti.
3: Das ist richtig, ja. Danke für das Große.
0: Hallo.
3: Guten Morgen.
0: Guten Morgen. Oh, fantastisch. Eine wow. Legende.
2: Mit der wir natürlich noch weiter sprechen wollen. Das machen wir um kurz nach halb. Da reden wir dann auch mal Ruhestand oder vielleicht doch ein Comeback bei Eintracht TV mit Bela Reti bei hier, also bei den Promis.
0: Also
2: genau.
0: Hier.
2: Ja, hier.
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9: Aus der Verkehrszentrale Deutschland, Staupilot Nils Grunwald.
10: Auf der A45 Dortmund-Gießen, da ist heute der Wurm drin zwischen Dillenburg und Herborn-West. Immer noch 2 Kilometer Stau wegen Bergungsarbeiten nach dem Unfall mit einem Auto und einem LKW. Der Verkehr läuft nur über die Standspur. Und jetzt weiter auf der A45 in Richtung Gießen, nochmal zwischen Herborn-Süd und dem Rasthof Katzenfurt. 2 Kilometer Stau wegen eines Unfalls. Die A60 Rüsselsheim-Mainz zwischen Hechtsheim-Ost und Mainz-Finden. 4 Kilometer Stau, Grund ist hier eine Tagesbaustelle auf der rechten Spur. Das waren die größten Staus. Alle Infos gibt's auch für eure Strecke in unserer FFH.
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11: Morgen.
9: Kommt gut durch diesen Montag.

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1: Kommentatorenlegende im Sportbereich. Bela Reti hat bei uns durchgeklingelt anonym. Wie cool.
2: Seit 2022 ist Bela Reti schon offiziell im ZDF-Ruhestand. Aber wir haben dich tatsächlich letztes Mal wieder gehört und gesehen, nämlich kurz vor Saisonstart hast du für den Kanal von Eintracht Frankfurt, für Eintracht TV, ein Testspiel kommentiert am Bornheimer Hang, so ein Spaßstadtderby gegen den FSV Frankfurt. Das heißt, sehen wir dich da jetzt häufiger?
3: Das weiß ich nicht, das ist jetzt noch in der Schwebe. Kann sein, dass wir es öfters machen, aber die Eintracht hat mich mal kontaktiert, relativ kurzfristig, und da ergab sich dieser Termin, oder Frankfurter Stadtderby am Bornheimer Hang, und dann, ob ich Lust hätte, da ein bisschen da mitzumachen, und ich bin ja für sowas auch gut zu haben. Ja. Also das ist auch so, viele Fragen, ja, du hast ja WM-Finals und Halbfinale gemacht, du bist am Bornheimer Hang, genau das ist das Schöne am Fußball, dass überall deine Erlebnisse hast, und das ist ja mein Verein auch, ne? Die Eintracht. Wobei ich geschenkt bekommen habe, ich einen schönen Schal vom FSV, der hängt jetzt hier.
1: Aha, das heißt, von der Eintracht hast du noch nichts geschenkt bekommen?
3: Nein, aber das ist, da habe ich eh schon einen Schal gehabt und Trikot und alles. Support, ja. Auch nicht so öffentlich kundgetan, weil wir sind ja objektiv, aber ja klar, ja. Mensch hat ein Herz, ein Verein im Herzen. Ja.
1: Aber dann lass uns doch mal kurz über die Eintracht sprechen. Was glaubst du, was ist möglich diese Saison? Ich habe schon von Meisterkandidat bis zu oje, größte Enttäuschung der Liga, alles gelesen jetzt mittlerweile.
3: Also typisch Eintracht, oder?
1: Ja.
3: Wenn wir zweimal gewonnen haben, einer werden wir Meister, und wenn wir zweimal verloren haben, einmal steige ich eh ab.
1: Ja.
3: Also das ist, da gibt es ja keine Grauzone.
4: Und den Topmiller war es gar nicht so schlecht.
3: Na, genau, genau. Die waren

0: Also das kommt der Adi Hütter wieder, der hat die Mannschaft halt zweimal nach Europa gebracht, einmal sogar ins Halbfinale. Bin also, behalte mir eine gewisse Skepsis vor, um dann positiv überrascht zu werden.
1: Ja, die Skepsis war sicherlich auch angebracht.
2: Nicht
1: also
2: ja.
1: wer 3-1 führt bis
2: Meisterkandidat
1: kurz vor Schluss bei
2: und
1: Union
2: dann 3-3 und ja, dann ist genau, es genau, wie er es gerade gesagt hat. Ja.
1: Bela Reti.

80er Hymne von Starship, Nothing's Gonna Stop Us Now, und dazu Rosé und Bruno Mars. Don't you want me?

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6: Vor Gericht, Mutter soll Krebs erfunden haben. Merz steigt in Wahlkampf im Osten ein. Das Wetter, viele Wolken, später Schauer.
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6: Ich bin Maike Stolz, guten Tag. Das hat die ganze Region um Gießen geschockt. Eine 42-jährige Mutter soll eine Krebserkrankung ihres Sohnes vorgetäuscht und damit 350.000 Euro Spendengelder eingesammelt haben. Jetzt steht sie vor dem Gießener Landgericht. FFH-Reporter Marius Franke.
7: Schaut nicht weg, jeder Euro hilft. So der Hilferuf vor 2 Jahren in den sozialen Medien. Eine Mutter sammelt mit einer Spendenkampagne Geld für eine Stammzellentherapie für ihren angeblich kranken Sohn. Ein Foto zeigt auf der Anzeige einen Jungen im Grundschulalter, der in einem Rollstuhl sitzt. Inzwischen ist laut Staatsanwaltschaft klar, der Junge war nie krank. Das Jugendamt hatte der bereits vorbestraften Angeklagten den Jungen weggenommen und der Polizei einen Hinweis zur Spendenaktion gegeben.
6: Endspurt im Wahlkampf vor der Landtagswahl in Sachsen-Anhalt. CDU-Ministerpräsident Schulze kriegt heute Unterstützung. Kanzler Merz kommt zu einem Wahlkampftermin in Quedlinburg. Es geht um Wählerstimmen, vor allem mit Blick auf die starke AfD. FFH-Reporterin Katrin Müller.
8: Mit Werten um 40% ist die AfD in Umfragen etwa doppelt so stark wie die CDU von Sachsen-Anhalts Ministerpräsident Schulze. Erstmals in der Geschichte der Bundesrepublik könnte eine als rechtsextrem eingestufte Partei auf Landesebene an die Macht kommen. Im ARD-Sommer Interview warnte Kanzler Merz auch vor den wirtschaftlichen Folgen. Er könne sich nicht vorstellen, dass noch internationale Investoren mit einem AfD-Ministerpräsidenten zu einem Spatenstich kommen würden, um in dem Bundesland ein neues Unternehmen anzusiedeln, so Merz.
6: Gefühlt wusste man das schon, aber jetzt ist es auch offiziell. Dieser Sommer war einer der wärmsten seit Beginn der flächendeckenden Messungen. Das zeigt eine vorläufige Auswertung des Deutschen Wetterdienstes. FFH-Reporter Dirk Zeitler.
9: Auffällig waren vor allem die Extreme. Die Hitzewelle Ende Juni erreichte in Ausmaß und Folgen Dimensionen, wie sie in Deutschland bislang nicht beobachtet wurden, so der DWD. Die Temperaturen lagen zeitweise deutlich über 40 Grad. Tropische Nächte brachten auch nachts kaum Abkühlung. Und das Wetter hatte tödliche Folgen. In diesem Jahr sind in Deutschland nach Schätzung des Robert-Koch-Instituts bis Mitte August etwa 15.800 Menschen durch Hitze gestorben.
6: Ein Glück, dass da niemand verletzt wurde. In Bruchköbel sind 2 Fassadenplatten von einem Baugerüst runtergefallen. Die waren offenbar nicht ausreichend gesichert und wurden vom Wind vom Gerüst geweht. Polizei, Feuerwehr und THW waren danach stundenlang im Einsatz.
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10: Ab heute Nachmittag kommt's teilweise dicke Regenschauer, kann auch mal Hagel dabei sein, Blitz und Donner, stürmische Windböen, dazu 21 bis 25 Grad. Das klingt dann immer so harmlos, weil es so warm ist, ne? Morgen sind die gröbsten Güsse dann erstmal durch, nur noch im Norden einzelne Schauer, weiterhin warm, 20 bis 25 Grad. Der FFH-Verkehrsservice auf der A45 Dortmund-Gießen zwischen Dillenburg und Herborn-West 2 Kilometer Stau wegen Bergungsarbeiten nach einem Unfall. Der Verkehr läuft aktuell nur über die Standspur. A45 nochmal Dortmund-Gießen zwischen Herborn-Süd und Rasthof-Katzenfurt 2 Kilometer Stau. Grund ist hier ein Unfall. A60 Rüsselsheim-Mainz zwischen Hechtsheim-Ost und Mainz-Finden 4 Kilometer Stau. Tagesbaustelle hier auf der rechten Spur. Das waren die größten Staus für euren Montagmorgen. Alle Infos auch für eure Strecke findet ihr in unserer FFH-App. Und macht langsam auf der A66 Frankfurt Richtung Wiesbaden wird geblitzt zwischen Nordenstadt und Erbenheim in Höhe der Tankstelle. Hier sind nur 100 erlaubt. Danke für deine Meldung in der FFH-App, lieber Benjamin.
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10: Hätte ich auch nicht gedacht, dass Andrea Kiewel und ich mal was gemeinsam haben. Wir sind beide zerstochen heute Morgen. Die Kiwi, vielleicht habt ihr es zufällig gesehen, gestern live im ZDF-Fernsehgarten von einer Biene gestochen worden. Und ich hatte heute Nacht eine sehr hungrige Mücke im Schlafzimmer. Ungelogen, bei 35 Stichen habe ich heute Morgen aufgehört zu zählen. Nein, ich will euer Mitleid nicht. Aber Finistil wäre gut.

0: Summer Beats von Paul Kalkbrenner. Sky and Sand. Oh, das kommt in der Beachbar auch immer so richtig gut, ne? Aber ihr müsst jetzt echt stark sein.
1: Splish, splash, heute nehme ich ein Bad.
0: Es ist tatsächlich schon wieder time to say goodbye. In einigen Freibädern in Hessen ist schon wieder Feierabend für diese, ja, man muss sagen, Brettsaison, ne? Das Waldschwimmbad in Rüsselsheim zum Beispiel hat fertig. Gestern sind die Tore zum letzten Mal zugegangen. Letzter Schwimmtag im Waldi. Ein letztes Mal schön abtauchen im See. Da ist die Helena richtig so ein bisschen traurig, hat sie uns verraten.
2: Es war so super dieses Jahr im Waldi. Wir haben immer Pommes gegessen, sind von den Pontern runtergesprungen. Und ich freue mich auf nächstes Jahr, wenn das Waldi wieder aufmacht.
0: Das ist doch eine gute Einstellung. Dann heißt es jetzt ab sofort wieder ab ins Hallobad. Da ist ja auch schön.

0: in weniger als einem Monat in Düsseldorf live zu erleben, die Backstreet Boys bei FFH. Und gleich habe ich im Mix für euch Teddy Swims, aktuell mit Mr. Know-It-All. Und Leanne Rimes heult ein bisschen den Mond an. Can't Fight the Moonlight, hier noch vor 10:30.
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0: Um 10:50. Ich grüße euch auf der Straße. Achtung, auf der A4 Kirchheim-Eisenach zwischen Kirchheimer Dreieck und Bad Hersfeld liegt ein LKW-Kotflügel in der Baustelle. Bitte fahrt hier vorsichtig. A45 Dortmund-Gießen zwischen Dillenburg und Herborn-West. 2 Kilometer Stau wegen Bergungsarbeiten nach einem Unfall. Hier hatte es zwischen einem Auto und einem LKW gekracht. Der Verkehr wird hier gerade über die Standspur geleitet. Und im weiteren Verlauf A45 Dortmund-Gießen zwischen Herborn-Süd und Rastorf-Katzenburg. 4 Kilometer Stau wegen eines Unfalls. A67 Darmstadt-Mannheim zwischen Darmstädter Kreuz und Funkstadt. 5 Kilometer Stau. Grund ist auch hier ein Unfall mit einem Auto und einem LKW auf der rechten Spur. In der Gegenrichtung gerade 3 Kilometer Stockendes. Das waren die größten Staus. Schon ganz schöner Batzen. Alle Infos auch für eure Strecke findet ihr immer in unserer FFH-App. In Nordhessen werdet ihr geblitzt, wenn ihr in nassen Erfurt zu schnell seid auf der Burgstraße. Stadteinwärts stehen sie und blitzen in Höhe einer Autowerkstatt. Hier sind 50 erlaubt, macht also bitte nicht schneller. Lieber Björn, danke für deine WhatsApp. Ich bin Dani Kleideiter, wünsche euch gute Fahrt durch den Montag.
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Phasen bei euch auf der Arbeit kennt ihr schon. Das sind immer noch dieselben wie letzte Woche. Aber kennt ihr Imran Abbas? Der ist Musiker, Produzent, heißt als Produzent Abbas einfach. Hat schon am Mischpult gesessen, unter anderem für Apache 207, auch für Jason Derulo. Also wirklich auch schon international Lorbeeren geerntet. Grammy-Nominierung schon kassiert. Ist aber wiederum auch ein guter Kumpel von Ray Garvey. Und das können wir jetzt hören.

0: Die Nummer hier hat Imran mit Ray Garvey zusammen aufgenommen. Rivers heißt das Ding. Und er freut sich voll drüber, dass diese Kollabo zustande gekommen ist. Erklär mal, Abbas.
1: Rivers ist ein Song darüber, dass man für einen Menschen da ist. Vollkommen egal, was passiert. Im Refrain geht es ja auch darum, dass egal, was passiert, man für die Menschen da ist. Und für mich ist es ein sehr persönlicher Song, weil ich die Strophe, also meine Strophe, über meine Frau geschrieben habe. Ich meine Frau auch namentlich erwähne. Und für mich ist es wirklich eine riesige, riesige Freude, diesen Song gemeinsam mit Ray gemacht zu haben und ihn auch jetzt veröffentlicht zu haben.
0: Endlich, endlich ist er draußen und ihr hört ihn jetzt im FFH-Mix.
1: Hi, hier ist Imran. Viel Spaß mit Rivers, der neuen gemeinsamen Single von Ray Garvey und mir.

0: ORF Vermix gleich mit Taylor Swift. Ganz aktuell. I knew it, I knew you kennt ihr vielleicht aus dem Kino, wenn ihr diesen Sommer schon Toy Story 5 geguckt habt. The Killers kennt ihr auf jeden Fall. Greatest Hits von den Jungs aus Las Vegas. Human hier noch vor 11.
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11: Ärger über Motorradlärm im Rheingau. Fährunglück vor Zypern, Kapitän festgenommen. Das Wetter, ab Nachmittag immer wieder Schauer.
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11: Ich bin Dominik Mildner, guten Tag. Dauerlärm und gefährliche Manöver. Anwohner der B54 im Rheingau sind genervt von rücksichtslosen Motorradfahrern. Vor Ort werden Forderungen nach einem Fahrverbot lauter, FFH-Reporter Benjamin May.
12: Manche Anwohner meiden an Wochenenden die B54 teilweise komplett, erzählt mir der Ortsvorsteher von Abergen-Michelbach, Alexander Wolf. Tempolimit, Polizeikontrollen, vieles sei versucht worden, aber wirklich besser werde es nicht. Einige Motorradfahrer würden die B54 mit einer Rennstrecke verwechseln. Von Lärmtourismus spricht Wolf. Bis zur Motorradsaison im nächsten Jahr könnte aber nochmal Bewegung in die Sache kommen. Wir haben die Situation im Blick, sagt mir das Verkehrsministerium in Wiesbaden. Demnach hat es die Behörden vor Ort um Stellungnahme gebeten.
11: Mindestens 8 Menschen sind bei dem Fährunglück vor Zypern gestorben. Jetzt laufen die Ermittlungen zur Ursache. Der Kapitän und 7 Crewmitglieder wurden laut Behörden festgenommen. FFH-Reporter Takis Safos.
13: Die Suche nach Vermissten ist die ganze Nacht über weitergegangen. Flugzeuge, Drohnen, Hubschrauber mit Nachtsichtgeräten und zahlreiche Schiffe waren im Einsatz. Überlebende berichten, das Schiff habe sich plötzlich stark zur Seite geneigt. Unter den Passagieren sei Panik ausgebrochen. Einige Überlebende sagten zudem, die Besatzung habe nicht ausreichend geholfen. Jeder sei auf sich allein gestellt gewesen.
11: Die Pflegeversicherung rutscht immer weiter ins Minus. Im ersten Halbjahr ist laut dem Spitzenverband der Krankenkassen ein Defizit von 770 Millionen Euro aufgelaufen. Tut die Politik nichts, sei in wenigen Monaten das Geld alle, so Verbandschef Blatt. Die Bundesregierung plant für Herbst eine Pflegereform, die die Ausgaben verringern und die Einnahmen erhöhen soll. Hessens Schülerinnen und Schüler sollen besser lesen, schreiben und rechnen. Um das zu erreichen, stellt die Landesregierung heute Mittag das neue Bildungschancenpaket vor. Vorab gibt es aber schon Kritik. Die Grünen-Opposition im Landtag und auch die Bildungsgewerkschaften werfen Schwarz-Rot zu viele Einsparungen an Schulen vor. Das Kultusministerium weist das zurück. Demnach fließen über 6 Milliarden Euro in die hessische Bildung und damit so viel wie noch nie.
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0: Heute ab dem Nachmittag teilweise kräftige Gewitter, Regen, auch mal Hagel dabei. Dazu aber warm, 21 bis 25 Grad. So ähnliche Temperaturen bekommen wir auch morgen. Dann bleibt's aber fast überall trocken. Im Norden ab und zu mal Schauer. Ganz ähnliches Wetter auch den Rest der Woche. Der FFH-Verkehrsservice A5 Darmstadt-Heidelberg. Zwischen Darmstadt und dem Darmstädter Kreuz 2 Kilometer Stau. Grund ist hier ein Unfall auf der linken Spur. A45 Dortmund-Gießen. Zwischen Dillenburg und Herborn-West 2 Kilometer stockender Verkehr. Bergungsarbeiten nach einem Unfall. Der Verkehr läuft aktuell nur über die Standspur. A67 Darmstadt-Mannheim. Zwischen Darmstädter Kreuz und Funkstadt 7 Kilometer Stau. Grund ist hier auch ein Unfall mit einem Auto und einem LKW auf der rechten Spur. Plant hier mal bitte eine halbe Stunde mehr Zeit ein. Das waren die größten Staus im Moment. Alle Infos auch für eure Strecke findet ihr jederzeit in unserer FFH-App. Macht nicht so schnell. In Mittelhessen werdet ihr auf der B49 geblitzt, Reiskirchen-Gießen. Und zwar auf der großen Busecker Straße in beiden Richtungen in Höhe der Kfz-Prüfstelle. Hier sind 70 erlaubt. Dankeschön, Holger, für deinen Anruf an der 069 19 72 5. Und euch allen gute Fahrt.
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0: Mann, was denn da los da draußen? Heute Vormittag liegt irgendwie überall was rum auf der Gas. Wir hatten schon wahnsinnig viele Gefahrenmeldungen wegen Gegenständen auf der Autobahn. Vorhin zum Beispiel ein Verkehrsschild in der Dauerbaustelle auf der 661. Ich meine, die Dinger nerven ja eh. Also zumindest, wenn es nach Stefan von Ankes Tanke geht, der meckert gleich mal ein bisschen über Schilder.

0: So sexy. Lenny Kravitz bei Hitradio FFH. It ain't over till it's over. 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Cabrio könnte gefährlich sein. Schimpft ihr auch so oft, wenn ihr im Straßenverkehr unterwegs seid? 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
2: Sag mal, geht's noch, Stadtverwaltung? Ihr stellt hier am Ende einer Straße beidseitige Tempolimit-Endeschilder auf, obwohl auf der Straße, in die man dann fährt, wieder das gleiche Tempolimit 30 in beide Richtungen gilt. Man darf also auf einer Länge von einem halben Meter auf 50 beschleunigen. Vorausgesetzt, man ist Doc Brown aus Zurück in die Zukunft und hat einen DeLorean mit Fluxkompensator und Plutoniumantrieb. Obwohl, wenn man als Steuerzahler so eine Geldverschwendung sieht, ist man in noch kürzerer Zeit von 0 auf 180.
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0: Save Up All Your Tears bei Hitradio FFH. Und gleich im Mix, was Aktuelles von Joris zusammen mit Picture This aus Irland. Heart Overhead spiele ich uns noch vor 11:30.
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0: Gleich ist es 11:35. Hallo auf die Straßen. A45 Dortmund-Gießen. Zwischen Dillenburg und Herborn-West 2 Kilometer stockender Verkehr. Hier wird immer noch geborgen nach dem Unfall mit einem Auto und einem LKW. Der Verkehr läuft aktuell nur über die Standspur. A45 Dortmund-Gießen zwischen Herborn-Süd und Rasthof-Katzenfurt. 4 Kilometer Stau, defekter LKW hier auf der rechten Spur. Ihr müsst etwa 20 Minuten mehr einplanen. A67 Darmstadt-Mannheim. Zwischen Darmstädter Kreuz und Pfungstadt 8 Kilometer Stau. Grund ist hier ein Unfall zwischen einem Auto und einem LKW auf der rechten Spur. Hier sind es etwa 40 Minuten mehr Zeit, die ihr braucht. Das waren die größten Staus. Alle Infos auch für eure Strecke immer in unserer FFH-App. Und am Ortseingang von Hannmünden wird geblitzt auf der Wilhelmshäuser Straße, wenn ihr aus Kassel kommt. Und zwar kurz vor der Schleuse. Hier sind 70 erlaubt, macht also besser nicht schneller. Das ist ein guter Rat. Dankeschön, Christian. Der hat's gemeldet über die FFH-App. Ich bin Dani Kleideiter und wünsche gute Fahrt.
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1: Mit Redakteur Jonas, hallo. Er ist das Tor zur Stadt, aber er bietet leider nur in seltenen Fällen einen strahlenden ersten Anblick. Der Frankfurter Hauptbahnhof. Zum Glück gibt's Leute, die sind rund um die Uhr dran, dass es zumindest weniger dreckig ausschaut. Nicht nur im Bahnhofsviertel. Die Mädels und Jungs der Frankfurter Stadtreinigung FES.
2: Also es ist definitiv eine Herausforderung, dass die Stadt verdreckt sekündlich. Deswegen arbeiten wir mittlerweile auch teilweise in Spät- und Nachtschichten, damit Besucher und Frankfurter Bürger, die so durch die Tore reinkommen, auch eine saubere Stadt vorfinden, hoffentlich.
1: Das ist Rosalie Eichhorn. Sie ist Personalreferentin der FES und in ihrer Abteilung gibt's was, da ist der Rest der Firma sehr weit von weg. Frauenüberschuss. Am Müllwagen, in den Werkstätten oder in den Betriebshallen, da schaut's ganz anders aus.
2: Ja, es ist eine altbekannte sozusagen Männerdomäne. Da sind wir aber dran, dass es besser wird, dass wir ein gemischter Laden werden, sag ich mal, wo jeder vertreten ist und jeder seinen Platz findet. Und dass das abgebaut wird, zu denken, ah, das können nur Männer, das schaffe ich gar nicht. Oder wie, ich weiß gar nicht, ob ich körperlich dazu in der Lage bin. Da ist es wichtig, dass die Frauen da mutig sind und dass sie deswegen bei uns reinkommen können, sich das erklären lassen können, damit wir hoffentlich bald noch mehr Frauen in der FES sind.
1: Und dafür veranstaltet das Unternehmen am 9. Oktober den Frauenzukunftstag. Online könnt ihr euch dafür anmelden, vor Ort dann dabei sein, mal alles kennenlernen und vielleicht die Nächste sein mit der verantwortungsvollen Aufgabe Frankfurt sauber halten.
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6: Prozess wegen Betrug mit falscher Krebserkrankung. Den Pflegekassen geht das Geld aus. Das Wetter nachmittags Gewitter und bis 25 Grad.
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6: Ich bin Dominik Mildner. Guten Tag. Sie soll eine Krebserkrankung ihres Sohnes vorgetäuscht und damit 350.000 Euro Spenden eingesammelt haben. Eine 42-jährige Mutter steht in Gießen deswegen vor Gericht. FFH-Reporter Marius Franke.
7: Schaut nicht weg, jeder Euro hilft. So der Hilferuf vor 2 Jahren in den sozialen Medien. Eine Mutter sammelt mit einer Spendenkampagne Geld für eine Stammzellentherapie für ihren angeblich kranken Sohn. Ein Foto zeigt auf der Anzeige einen Jungen im Grundschulalter, der in einem Rollstuhl sitzt. Inzwischen ist laut Staatsanwaltschaft klar, der Junge war nie krank. Das Jugendamt hatte der bereits vorbestraften Angeklagten den Jungen weggenommen und der Polizei einen Hinweis zur Spendenaktion gegeben.
6: Mindestens 8 Menschen sind bei dem Fährunglück vor Zypern ums Leben gekommen. Der Kapitän und 7 Crewmitglieder sind laut dem nordzyprischen Ministerpräsidenten festgenommen worden. Der Kapitän soll unter anderem zu früh von Bord geflüchtet sein. Passagiere berichten außerdem von verschlossenen Türen und Fluchtwegen. Klamme Kassen bei der Pflegeversicherung. Eine Reform wird dringend benötigt. Im ersten Halbjahr ist ein Defizit von 770 Millionen Euro aufgelaufen, meldet der Spitzenverband der gesetzlichen Krankenkassen. Die Pflege sei akut in Not, so Verbandschef Blatt.
8: Es herrscht Alarmstufe Rot. Man kann es, glaube ich, nicht drastischer ausdrücken. Monat für Monat nimmt die Pflegeversicherung über die Beitragseinnahmen weniger Geld ein, als sie für die Leistungen der Pflegebedürftigen ausgibt. Nach unseren Berechnungen werden die Mittel der Pflegeversicherung voraussichtlich im Oktober aufgebraucht sein. Dann ist das Ende der Fahnenstange erreicht.
6: Das hätte übel ausgehen können. Ein Falschfahrer war gestern auf der A7 beim Dreieck Drammetal in Südniedersachsen unterwegs. Laut Polizei ist der 66-Jährige von der A38 Richtung Norden auf die A7 aufgefahren, hat dann über 3 Fahrspuren gewendet und ist falsch herum wieder abgefahren. Die Polizei sucht Zeugen. Die klassische Sandale hat ausgelatscht. Über 70 Millionen Euro weniger Umsatz wurde im vergangenen Jahr mit Sandalen gemacht, verglichen mit dem Jahr 2019, so der Branchenbericht. Viele tragen Sneaker, demnach auch oft im Sommer durch. Und um Geld zu sparen, setzen viele offenbar auf Schuhe, die zu allem passen.
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9: Da muss ich jetzt mal ganz kurz drauf rumdenken. Menschen verzichten auf Schuhe? Okay. 21 bis 25 Grad heute. Aktuell noch Sandalenwetter. Später dann Gewitter, Wind und Regen. Morgen Schauer nur im Norden, sonst ganz fein. Ähnliche Temperaturen wie heute. Und so ein bisschen wechselhaft geht das Wetter auch die ganze Woche weiter. Die A45 Dortmund-Gießen zwischen Dillenburg und Herborn-West. 2 Kilometer stockender Verkehr wegen Bergungsarbeiten nach einem Unfall mit einem Auto und einem LKW. Ihr seid übrigens im FFH-Verkehrsservice gelandet, aber das habt ihr euch gedacht, ne? A67 Darmstadt-Mannheim zwischen Darmstädter Kreuz und Funkstadt. Ebenfalls ein Unfall mit einem Auto und einem LKW auf der rechten Spur. Deshalb 9 Kilometer Stau ab Darmstadt. Plant hier am besten 40 Minuten mehr Zeit ein. A671 Mainz-Wiesbaden zwischen Mainz-Kastell und Wiesbaden am Mühleburg. Unfall mit einem LKW auf der rechten Spur. Das waren die größten Staus. Alle Infos, auch für eure Strecke, findet ihr immer in unserer FFH-App. So, und jetzt macht mal schön Piano in Frankfurt auf der Brüningstraße. Werdet ihr sonst stadteinwärts geblitzt in Höhe des Altglascontainers aus einem silbernen Van. Hier sind maximal 30 erlaubt. Dankeschön, Mikkel, dass du dich gemeldet hast über die 069 19 72 5. Da sprechen wir doch an dieser Stelle einfach mal mit unserem guten alten Freund aus Das Leben des Brian. Folgt der Sandale! Ich bin Dani Kleideiter, hi!

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0: Es folgt eine Aufzählung der Kürzel aller hessischen Kfz-Kennzeichen in alphabetischer Reihenfolge. 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
9: Um 10:35 die A3 Köln-Frankfurt zwischen Raunheim und Mönchhof-Dreieck. Unfall auf der rechten Spur. Hier liegen gerade auch Fahrzeugteile auf der Fahrbahn verteilt. Bitte fahrt besonders vorsichtig. A60 Mainz-Bingen. Zwischen Kreuz Mainz-Süd und Mainz-Finden 2 Kilometer Stau. Tagesbaustelle hier. A67 Darmstadt-Mannheim zwischen Darmstädter Kreuz und Funkstadt. Wegen eines Unfalls mit einem Wohnwagen und einem LKW auf der rechten Spur braucht ihr hier etwa eine Stunde länger, 10 Kilometer Stau sonst ab Weiterstadt. Bitte umfahrt dieses Gebiet über die A5. Das waren die größten Staus. Alle Infos auch für eure Strecke findet ihr immer in unserer FFH-App. Und genau da hat sich der Uwe reingemeldet und uns Bescheid gegeben, dass ein Blitzer steht auf der A7 Fulda-Kassel und zwar in Höhe vom Kirchheimer Dreieck. Hier sind 80 erlaubt. Euch gute Fahrt und sicheres Ankommen.
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0: Und jetzt habe ich noch eine wichtige Meldung für euch im FFH-Verkehrsservice. Achtung auf der A5 Frankfurt-Kassel. Hier liegt zwischen Alsfeld-Ost und Hattenmacher-Dreieck ein Plastikteil.

0: Der FFH Mix gleich mit Michael Schulte. Angenehmes Tierchen, was er da hat. Eine Liebeszecke. Love Sick. Michael Schulte hier gleich. Und Timbaland und Carrie Hilson hört ihr auch. The Way I Are. Greatest Hit. Hier noch vor eins.
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10: Ärger über Motorradlärm im Rheingau. Inflationsrate steigt in Hessen auf 3%. Das Wetter ab Nachmittag immer wieder Schauer.
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10: Ich bin Dominik Mildner. Guten Tag. Dauerlärm und gefährliche Manöver. Anwohner der B54 im Rheingau sind genervt von rücksichtslosen Motorradfahrern. Vor Ort werden Forderungen nach einem Fahrverbot lauter. FFH-Reporter Benjamin May.
11: Manche Anwohner meiden an Wochenenden die B54 teilweise komplett, erzählt mir der Ortsvorsteher von Abergen-Michelbach, Alexander Wolf. Tempolimit, Polizeikontrollen, vieles sei versucht worden, aber wirklich besser werde es nicht. Einige Motorradfahrer würden die B54 mit einer Rennstrecke verwechseln. Von Lärmtourismus spricht Wolf. Bis zur Motorradsaison im nächsten Jahr könnte aber nochmal Bewegung in die Sache kommen. Wir haben die Situation im Blick, sagt mir das Verkehrsministerium in Wiesbaden. Demnach hat es die Behörden vor Ort um Stellungnahme gebeten.
10: Endspurt im Wahlkampf vor der Landtagswahl in Sachsen-Anhalt. CDU-Ministerpräsident Schulze kriegt heute Unterstützung. Kanzler Merz kommt zu einem Wahlkampftermin in Quedlinburg. Es geht um Wählerstimmen, vor allem mit Blick auf die starke AfD. FFH-Reporterin Katrin Müller.
12: Mit Werten um 40% ist die AfD in Umfragen etwa doppelt so stark wie die CDU von Sachsen-Anhalts Ministerpräsident Schulze. Erstmals in der Geschichte der Bundesrepublik könnte eine als rechtsextrem eingestufte Partei auf Landesebene an die Macht kommen. Im ARD-Sommerinterview warnte Kanzler Merz auch vor den wirtschaftlichen Folgen. Er könne sich nicht vorstellen, dass noch internationale Investoren mit einem AfD-Ministerpräsidenten zu einem Spatenstich kommen würden, um in dem Bundesland ein neues Unternehmen anzusiedeln, so Merz.
10: Festnahme nach schwerem Raub in Offenbach. Die Polizei hat einen 24-Jährigen geschnappt, der am Wochenende mit zwei anderen Männern in eine Wohnung eingebrochen und die Bewohner mit einer Waffe bedroht haben soll. Laut Polizei sei ein Zeugenhinweis dem Mann zum Verhängnis geworden. Nach den beiden anderen wird noch gefahndet. Die Inflationsrate in Hessen ist im August auf 3% geklettert. Grund für den zweiten Anstieg der Verbraucherpreise in Folge sind die hohen Energiepreise, meldet das Statistische Landesamt in Wiesbaden. Immerhin, die Preise für Nahrungsmittel sind zuletzt weniger stark angestiegen. Ein Glück, dass da niemand verletzt wurde. In Bruchköbel sind zwei Fassadenplatten von einem Baugerüst runtergefallen. Die waren offenbar nicht ausreichend gesichert und wurden vom Wind vom Gerüst geweht. Polizei, Feuerwehr und THW waren demnach stundenlang im Einsatz.
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0: Heute erst zwischendurch mal freundliche Phasen, später kommen dann Schauer und Gewitter zu uns rein, die stürmische Windböen und auch mal Hagel mit sich führen können. Die Temperaturen dabei aber noch relativ warm, so 21 bis 25 Grad. Ganz ähnliche Temperaturen zeigt das Thermometer auch morgen. Dann wird es allerdings überall meist trocken, ein paar Schauer nur noch im Nordhessischen. Der FFH-Verkehrsservice jetzt um kurz vor eins mit dem Blick auf die A5 Darmstadt-Heidelberg zwischen Kreuz Weinheim und Hirschberg, eine ungesicherte Unfallstelle. Die A45 Dortmund-Gießen zwischen Dillenburg und Herborn-West, 2 Kilometer stockender Verkehr wegen Bergungsarbeiten nach einem Unfall mit einem Auto und einem LKW. Die A67 Darmstadt-Mannheim zwischen Darmstädter Kreuz und Funkstadt kommt es gerade ziemlich dicke nach einem Unfall mit einem Wohnmobil und einem Autotransporter auf der rechten Spur. Es staut sich gerade 10 Kilometer ab Weiterstadt und auch bis auf die A5. Ihr braucht hier etwa eine Stunde länger. Fahrt bitte am besten trotzdem über die A5, wenn ihr umfahren könnt. Das geht dann wenigstens noch ein bisschen schneller. Das waren die größten Staus heute Mittag. Alle Infos auch für eure Strecke findet ihr jederzeit bei uns in der FFH-App. Macht nicht so schnell, im Mittelhessen wird nämlich gerade geblitzt. In Grünberg-Lehnheim auf der Atzenhainer Straße in der 30er-Zone. Dankeschön, Christina, für deine Meldung in unserer FFH-App und euch allen gute Fahrt.
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0: Und wir müssen gleich mal Tschüss sagen. Ein Fernsehurgestein verabschiedet sich. Unter uns soll eingestellt werden. Wie, warum, weshalb und was passiert mit der Serie, das erzähle ich euch gleich hier in knapp 10 Minuten.

0: Es ist für einige von uns immer noch Pflichttermin, abends 5:30 in Deutschland. Unter uns gucken, das war vor fast 32 Jahren eine kleine Sensation. Die zweite große Daily Soap von RTL, nach Gute Zeiten, Schlechte Zeiten. Drama, Liebe, Stress in der Schillerstraße. Aber damit soll jetzt Schluss sein. RTL stellt Unter uns ein. Nur noch dieses Jahr sollen die Vorabendstories beim Privatsender laufen. Die Einschaltquoten sind wohl sowohl im linearen Fernsehen als auch auf Abruf einfach echt unterirdisch geworden. Kleinen Hoffnungsschimmer gibt's noch für die wenigen Fans von Unter uns. Die Produktionsfirma UFA sucht nach neuen Wegen, die Serie auszuspielen. Also vielleicht ein neuer Sender, vielleicht nur noch im Streaming. Heute Abend jedenfalls gibt's Unter uns noch. Ich habe gerade in der Fernsehzeitschrift geblättert. Wie gewohnt um 5:30 schaltet RTL in die Schillerallee. Und bis dahin hört ihr bitte hier ab 2 echt Evren. Wegen der Einschaltquoten, ihr wisst schon.
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0: Hoppala, bin ich doch im Stimmbruch jetzt mit knapp über 25. Der FFH-Verkehrsservice jetzt um 13:55 für euch. Wichtige Warnmeldung, Achtung auf der A6 Mannheim-Heilbronn. Zwischen Viernheimer Kreuz und Kreuz Mannheim liegen unbekannte Gegenstände auf der Fahrbahn. Bitte fahrt hier ganz besonders vorsichtig. Gleich im FFH-Mix für euch. Ein Greatest Hit von Chris Rea. On the Beach.
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0: A5 Darmstadt-Heidelberg, die ist vollgesperrt zwischen Kreuzweinheim und Hirschberg nach einem Unfall mit einem Transporter und einem LKW in der Baustelle. Aktuell sind 6 Kilometer Stau ab Hemsbach. Bitte umfahrt nach Möglichkeit über die U88. In der Gegenrichtung auf der A5 gerade 3 Kilometer Stau wegen eines Unfalls auf der linken Spur. A45 Dortmund-Gießen zwischen Dillenburg und Herborn-West 3 Kilometer stockender Verkehr. Bergungsarbeiten laufen hier nach einem Unfall mit einem Auto und einem LKW. A67 Darmstadt-Mannheim zwischen Darmstädter Kreuz und Pfungstadt wegen des Unfalls mit einem Wohnmobil und einem Autotransporter auf der rechten Spur. Gerade 8 Kilometer Stau ab Weiterstadt und auch auf der A5 streckenweise bis Bensheim. Ihr braucht ungefähr 40 Minuten länger. Fahrt hier am besten trotzdem immer noch über die A5. Das geht ein bisschen schneller. Die größten Staus waren das. Alle Infos auch für eure Strecke immer in unserer FFH-App. Und auf der A66 macht bitte langsam. Fulda Richtung Hanau, da wird geblitzt. In Höhe der Abfahrt Bad Sodensalm-Münster im 100er-Bereich. Dankeschön für deine Meldung in der FFH-App, lieber Uwe. Und euch allen gute Fahrt. Ich bin Dani Kleideiter. Schönen Mittag.
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0: Let's go! Tja, so langsam aber sicher werden die Outdoor-Angebote wieder etwas weniger bei uns im FFH-Land. Wir haben schon drüber gesprochen hier heute an diesem Montagvormittag. Das Waldschwimmbad in Rüsselsheim zum Beispiel, das heißgeliebte Waldi, hat gestern zum letzten Mal für diese Sommersaison geöffnet gehabt. Sommersaison. Also ihr wisst, was ich meine, ne? Kein Abtauchen mehr. Das heißt, ihr müsst euch jetzt so langsam aber sicher überlegen, was macht ihr mit eurer freien Zeit, wenn ihr nicht mehr ins Freibad gehen könnt? Hey, dafür gibt's ja uns. Wir haben da ein paar Ideen für eure Region.
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0: Minigolf spielen wir doch im Urlaub immer total gerne, oder?
2: Mini-Mini-Mini-Golf, richtig, richtig, richtig toll.
0: Egal, ob in Pfaffenhofen, in Holland oder in Spanien, ein paar Bälle schlagen und den Papa besiegen geht immer. Und sogar auch hier bei uns daheim im Rhein-Main-Gebiet. Zum Beispiel im Putters Paradise in Oberursel. Auf 17 Bahnen mit Rasen, inklusive Hügeln und coolen Hindernissen. Da muss der Ball dann schon mal den Bach entlang schwimmen oder ins Maul von einer Schlange geschlagen werden. Und nach dem Spiel könnt ihr euch im Restaurant nebenan richtig gut stärken. Das Putters Paradise in Oberursel, jeden Tag geöffnet von 10 bis 20 Uhr. Eine Runde Minigolfen kostet 7 Euro für Erwachsene und 5 Euro für alle bis 16 Jahre.

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10: Prozessbeginn wegen Spendenbetrug in Gießen. Anklage nach tödlichem Fährunglück vor Zypern. Das Wetter teils kräftige Gewitter und stürmisch.
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10: Ich bin Dominik Mildner. Guten Tag. Es ist ein Fall, der fassungslos macht. Vor dem Landgericht Gießen hat eine Mutter gestanden, die Krebserkrankung ihres Sohnes erfunden zu haben. Laut Anklage hat sie damit fast 360.000 Euro an Spenden kassiert. FFH-Reporter Michael Maxen.
11: Dafür täuschte sie laut Staatsanwaltschaft jahrelang vor, dass ihr kleiner Sohn Hautkrebs habe und das Geld brauche sie für eine angebliche Behandlung in den USA. Im Netz veröffentlicht die 42-Jährige sogar Fotos des Jungen an medizinischen Geräten. Vor allem schlimm, dass zu dem Zeitpunkt nicht mal 8-jährige Kind glaubt selbst an die tödliche Krankheit. Die Kinderärztin setzt dem Spuk dann ein Ende. Sie sieht die Spendenaufrufe im Netz und deckt das mutmaßliche Lügenkonstrukt auf.
10: Hessens Schüler sollen besser in Deutsch, Mathe und KI werden. Die Landesregierung investiert deshalb 50 Millionen Euro zusätzlich in ein Bildungschancenpaket. Davon sollen unter anderem 680 zusätzliche Lehrerstellen finanziert werden. Neu eingeführt wird unter anderem ein Medienführerschein für Viertklässler und zunächst in Klasse 5 das neue Fach KI und digitale Welt, so Ministerpräsident Boris Rhein.
12: Künstliche Intelligenz im Unterricht gibt es so bislang nirgendwo in Deutschland. Da wird Hessen wirklich ein Pionier sein und es ist einfach eine gute Nachricht für Schülerinnen und Schüler in Hessen.
10: Mindestens 8 Menschen sind bei dem Fährunglück vor Zypern ums Leben gekommen. Gegen den Kapitän, 7 Crewmitglieder und den Unternehmensdirektor wird Anklage erhoben. Laut dem nordzyprischen Sender BRT geht es um den Vorwurf der fahrlässigen Tötung. Die Fähre war gestern mit 267 Menschen an Bord gekentert.
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10: Die EU nimmt ChatGPT, Reddit und Roblox an die kürzere Leine. Für den KI-Bot, das Online-Forum und die bei jungen Leuten beliebte Spieleplattform gelten bald schärfere Regeln, weil die 3 Angebote jeweils inzwischen über 45 Millionen Nutzer haben. Sie müssen deswegen etwa beim Jugendschutz oder der Bekämpfung rechtswidriger Inhalte das Gesetz über digitale Dienste achten, so die EU-Kommission. Die Plattformen haben jetzt 4 Monate Zeit, sich darauf einzustellen. Bei Verstößen drohen Millionenstrafen. Zur Börse. Der DAX steht bei 26.390 Punkten, rund 0,7% im Minus.
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14: Sieht vielerorts jetzt noch schön sonnig aus, aber am Nachmittag ziehen ordentlich Wolken auf, die bringen Schauer, teilweise kräftige Gewitter. Es bleibt bei den recht warmen Temperaturen auch in den kommenden Tagen, aber der Regen will sich nicht gänzlich verabschieden. Also insgesamt definitiv freundlicher morgen und auch am Donnerstag, aber immer mal wieder ein paar Wolken mit Regen unterwegs. Der FFH-Verkehrsservice mit einer Meldung von der A5 Darmstadt Richtung Heidelberg zwischen Kreuz Weinheim und Hirschberg. Ein Unfall mit einem Transporter und einem LKW in der Baustelle. Hier staut sich's auf 6 Kilometern ab Hemsbach. Bitte dieses Gebiet umfahren über die U88. In der Gegenrichtung staut sich's auch wegen eines Unfalls, der auf der linken Spur passiert ist. A45 Dortmund-Gießen zwischen Dillenburg und Herborn-West. Bergungsarbeiten nach einem Unfall mit einem Auto und einem LKW. Hier stockt's auf 3 Kilometern. A67 Darmstadt Richtung Mannheim. Hier ist die Unfallstelle mittlerweile geräumt. Zwischen Darmstädter Kreuz und Funkstadt also nur noch 3 Kilometer Stau. Das waren die größten Staus. Wenn ihr noch mehr Infos braucht, vielleicht auch gerne für eure Strecke, nachschauen bei uns in der FFH-App. Sabine hat uns noch einen Blitzer gemeldet in der Ortsdurchfahrt von Lorsch. Auf der Kremhildenstraße wird in beiden Richtungen geblitzt. Da sind nämlich 40 erlaubt.
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14: Ja, erster Tag wieder hier im FFH-Sendestudio nach 3 Tagen Kneipe in Fritzlar im Nägel. Ist ganz ungewohnt, muss ich sagen. Keine Gäste hier bei mir im Studio, ich bin ganz alleine. Kein leckeres Essen, kein gut duftender Espresso. Muss man sich auch erst wieder dran gewöhnen, ne? Aber die Musik ist mindestens genauso gut. Wir sollten ja als Erwachsene uns auch nochmal ein bisschen mehr von unserem früheren Ich abgucken. So dieses völlig hemmungslose Mitsingen. Das geht jetzt bei Whitney Houston wunderbar. How will I know? Hi, hi.
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0: neue Musik, ne? Von Michael Patrick Kelly zusammen mit Gentleman alias Tillmann Otto. Und der war zu Gast gestern bei meiner lieben Kollegin Silvia Stenger in Silvia am Sonntag und hat da so einige Storys rausgehauen. Unter anderem, dass der wirklich zweimal von der Schule geflogen ist. Und das ausgerechnet als Sohn des evangelischen Pastors.
1: Ach, ich habe so oft so rebelliert, obwohl es gar keinen Grund gab. Und war echt schwierig, muss ich sagen, in der Schule.
0: Aber trotzdem interessiert mich, was, weil du bist selbst Vater jetzt, was haben deine Eltern dazu? Wie sind die damit umgegangen?
1: Ja, mein Vater war ja das Schlimmste. Mein Vater war ja auch mein Lehrer in Religion.
0: Oh nein.
1: Also ich habe viel, viel blau gemacht, so. Das war so ein Ding. Und ich habe also mit 16 angefangen zu kiffen, so. Das mache ich jetzt nicht mehr. Also es gab halt so ganz viele Geschichten, wo da einfach irgendwann... War klar. Zu viel. Und dann gab es diese Lehrerkonferenz, wo dann wirklich so alle Lehrer an einem Tisch sitzen und mein Vater auch irgendwie. Ich wurde dann kurz reingerufen und dann wurde mir der Sachverhalt geschildert. Und dann wurde so abgestimmt, wer ist dafür, dass er die Schule wechseln muss und wer nicht. Das hat ihn schon traurig gemacht. Oh. So, ne? Das tut mir auch, also mir tut's leid. Aber wir haben ein super Verhältnis.
0: Ja, das ist doch das Wichtigste, ne? Dass das Verhältnis zwischen den beiden da irgendwie keinen Bruch erlitten hat. Und wie krass, ne, wenn Gentleman da spricht, der spricht tatsächlich auch so, wie er singt. Also er klingt genauso. Wenn ihr diesen, man muss sagen, sehr spannenden und auch sehr charmanten Talk mit Gentleman hören wollt, das geht natürlich in der Podcast-Welt, in der FFH-App oder überall, wo es Podcasts gibt. Und das fängt schon so majestätisch an. Cassandra Steen und Adel Tawil mit Stadt bei Hitradio FFH.

0: Gleich Musik aus Norddeutschland. Ja, da kommt der Kollege her. Mr. Z. Ich finde, dieser Song hat so einen tollen Vibe. Läuft gleich hier bei Hitradio FFH. 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
0: Um 2:30 Uhr. Ein bisschen was los auf unseren Straßen. Ich fange mal an mit der Vollsperrung auf der A5 Darmstadt Richtung Heidelberg. Da hat es ja zwischen Kreuzweinheim und Hirschberg einen Unfall gegeben mit einem Transporter und einem LKW. Das Ganze auch in der Baustelle. Es staut sich also schon ab Hemsbach. Am besten ihr umfahrt das Gebiet über die U88. Und auch in der Gegenrichtung müsst ihr mit Behinderungen rechnen. Auf der linken Spur hat es einen Unfall gegeben, deshalb 2 Kilometer Stau. A45 Dortmund Richtung Gießen. Zwischen Dillenburg und Herborn-West laufen die Bergungsarbeiten nach einem Unfall. Hier stockt es deshalb auf 3 Kilometern. Und die A67 Darmstadt Richtung Mannheim. Hier ist die Unfallstelle zwischen dem Darmstädter Kreuz und Funkstadt mittlerweile geräumt. Allerdings stockt es noch und zwar ordentlich, so dass ihr eine halbe Stunde mehr Zeit einplanen müsst. Das waren die größten Staus. Wenn ihr mehr Infos braucht, einfach nachschauen bei uns in der FFH-App. Auf der A45 Gießen Richtung Dortmund wird geblitzt. In Höhe Herborn-Süd, da dürft ihr 80 auf dem Tacho haben, hat uns der Markus gemeldet über die FFH-App. Danke dir.
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0: Das war wirklich der Wahnsinn in Fritzlar. Danke nochmal.
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0: 4 Tage lang waren wir ja dort vor Ort, haben vom Marktplatz aus dem Nägel ins FFH-Land gesendet und Wahnsinn, dass wir da auch alles zusammen erlebt haben. Wir schauen uns deshalb heute hier in echt einfach nochmal so ein bisschen die Highlights an. Uns hat ja auch die Prominenz besucht, ne? Zum Beispiel Sängerin Loy oder Sänger Isaac, die es live so unfassbar drauf haben. Also wirklich, die Stimme von Isaac hat mich nochmal mehr überzeugt. Aber es war ja auch Comedian Bülent Ceylan mit dabei und der hat sich's nicht nehmen lassen, auch mal das Wetter vorzulesen.
2: Okay, aufpasse, heute gibt's so gut wie gar keinen Regen, voilà. Aber auch kaum Sonnenschein. Temperaturen liegen heute bei maximal 26 Grad. Und jetzt geht's so weiter. Morgen wird's nochmal richtig heiß. Alter Vater, scheiß mir jetzt schon die Hose. Bis 33 Grad, ich verreck. Aber, stell dir mal vor, du hörst so das Wetter. Aber gegen oben, Fritzlar, gibt's schon ein paar Regenschauer. Müsst ihr alte Regenschirme mitnehmen, ihr Deppe. Am Freitag ist es auch relativ verregnet und insgesamt etwas kühler. Aller guten Arsch, bleibt daheim.
0: Das hören halt so Leute jetzt, ne? Also das ist jetzt nicht, dass wir das ins Leere gesprochen haben.
2: Ach so, es war live.
0: Ja.
2: Ach du Scheiße.
0: Das hat er irgendwie.

0: Anfang nicht so ganz begriffen. Das war, ich glaube, er dachte, der macht das für die Menschen dort vor Ort. Gut, ich weiß nicht, ich würde sagen, was ein Glück klingt, das nicht immer so, aber vielleicht seid ihr auch anderer Meinung. Also ein liebes Dankeschön an alle, die da waren. Die Highlights seht ihr natürlich auf ffh.de und in unserer App.
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0: Es folgt eine Aufzählung der Kürzel aller hessischen Kfz-Kennzeichen in alphabetischer Reihenfolge. BID, BÜD, DA, DI.
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11: Hessen will Millionen in Bildung investieren. Sommer in Hessen wohl der wärmste jemals. Das Wetter erst Gewitter, abends ruhiger.
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11: Ich bin Dominik Mildner, guten Tag. Eine zusätzliche Stunde Deutsch in Klasse 1, mehr Unterstützung in Mathe und ein Medienführerschein in Klasse 4. Das sind einige Maßnahmen aus dem Bildungschancenpaket der Landesregierung für hessische Schüler. Mit 50 Millionen Euro zusätzlich sollen Schulen unterstützt werden. Aus der Opposition gibt es Kritik. Zickzackkurs, sagt die FDP. Grünen-Fraktionschef Wagner spricht von einem Bildungspäckchen.
12: Die Landesregierung hat in den vergangenen Monaten wirklich drastisch an den Schulen gekürzt. Und jetzt wird ein bisschen was zurückgegeben. Besonders auffällig ist das beim Sozialindex. Hier wurden erst 300 Stellen gekürzt. Jetzt sollen 200 Stellen wieder kommen. Das ist einfach die Leute veräppelt, wenn man sagen will, dass das eine Verbesserung ist.
11: Wir haben in diesem Jahr in Hessen wohl den heißesten Sommer erlebt, der jemals offiziell gemessen wurde. Nach einer vorläufigen Auswertung des Deutschen Wetterdienstes liegt die Mitteltemperatur bei 19,9 Grad, 0,1 Grad mehr als im bisherigen Rekordsommer 2003. Zudem gab es so viele heiße Tage wie noch nie, alleine in Frankfurt 18 Tage mit mehr als 35 Grad. Klamme Kassen bei der Pflegeversicherung. Im ersten Halbjahr ist ein Defizit von 770 Millionen Euro aufgelaufen, meldet der Spitzenverband der gesetzlichen Krankenkassen. Laut Verbandschef Blatt herrscht Alarmstufe Rot. FFH-Reporterin Diana Kramer.
13: Die Ausgaben seien im Moment dreimal so hoch wie die Einnahmen, sagt der GKV-Chef. Das könne und werde auf Dauer so nicht funktionieren. Schon für Oktober rechnen die Pflegekassen damit, dass das Geld nicht mehr reicht, um die Pflegeleistungen voll zu finanzieren. Hauptgrund sei die steigende Zahl an Menschen, die Leistungen zur Pflegeversicherung bekommen. Inzwischen seien das fast 6 Millionen Personen. Der Verband fordert die Politik auf, schnell zu handeln, damit die Pflege nicht selbst zum kompletten Pflegefall wird.
11: Spektakuläre Bilder von der Lorelei. Ein Felssturz legt hier gerade die B42 zwischen St. Goarshausen und Kaub lahm. Mehrere dicke Felsbrocken sind hier auf die Fahrbahn gekracht, zu sehen auf ffh.de und in der App. Wie lange die Aufräumarbeiten noch dauern, ist laut Polizei noch offen. Mittelfeldmann Ritzdorn und Eintracht Frankfurt gehen in Zukunft getrennte Wege. Der Flügelflitzer wechselt für angeblich 17 Millionen Euro nach Saudi-Arabien. Das meldet der Kicker und deckt sich mit FFH-Infos.
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14: Ja, vielerorts noch schön sonnig heute Nachmittag. Bitte nicht überrascht sein, kann es ordentlich zuziehen. Starke Regenschauer unterwegs, Gewitter. Das Ganze aber sorgt nicht dafür, dass die Temperaturen ordentlich abkühlen. Die nächsten Tage bleibt es so spätsommerlich warm, bis 26 Grad in der Spitze. Dennoch mit einzelnen Schauern müssen wir auch morgen und übermorgen rechnen. Nicht so heftig wie jetzt heute Nachmittag. Aber ganz trocken bleibt es bei uns im FFH-Land sicher nicht. Der FFH-Verkehrsservice um gleich 3:02, die A3 Frankfurt-Köln. Da steht zwischen Frankfurter Flughafen und Kelsterbach ein defekter LKW auf der rechten Spur. Fahrt da bitte vorsichtig. Auf der A5 Darmstadt Richtung Heidelberg, zwischen Kreuz Weinheim und Hirschberg noch immer Bergungsarbeiten nach einem Unfall mit einem Transporter und einem LKW. Das ist ja da passiert in der Baustelle auf der linken Spur und auch in der Gegenrichtung hat es einen Unfall gegeben auf der linken Spur. Also auch da mit stockendem Verkehr rechnen. A67, Darmstadt Richtung Mannheim, zwischen Darmstädter Kreuz und Funkstadt. Angeräumter Unfallstelle, noch immer stockender Verkehr und noch immer müsst ihr hier eine halbe Stunde mehr Zeit einplanen. Das fließt da nicht so ganz schnell ab. Das waren die größten Staus. Alle Infos auch für eure Strecke könnt ihr jederzeit nachschauen in unserer FFH-App. Noch einen Blitzer, den uns der Udo durchgegeben hat. Auf der B3 hat er einen gesehen in der Ortsdurchfahrt von Karben-Okarben. In beide Richtungen wird da geblitzt.
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14: Wie versprochen mit Alex, Warren und Fever Dream. Und dieser Song beginnt ja mit so Kindergebrabbel. Ich habe ehrlich gesagt nicht verstanden, was das Kind sagt. Ich habe jetzt gegoogelt, also irgendwie so clap, clap, clap, irgendwie bum, bum, bum. Und Fans von Alex Warren haben dieser Kinderstimme ja eine tiefere Bedeutung zugesprochen, von wegen, aha, der erwartet Nachwuchs. Ist aber nicht so. Das ist einfach nur eine Aufnahme von der Stimme der Tochter eines Freundes. Vollkommen bedeutungslos. Aber sie

0: Kaching.
1: Tja, passt irgendwie. Schaut nicht weg, jeder Euro hilft. Da klingelte die Kasse, denn mit diesem Aufruf in den sozialen Medien fing 2024 alles an. Die Story dahinter, muss man sagen, ist echt unfassbar. Kaum zu glauben, dass es Menschen gibt, die zu sowas fähig sind. Es geht um eine 42-jährige Mutter aus Gießen, die soll eine schwere Krebserkrankung bei ihrem Sohn erfunden und hunderttausende Euro an Spenden eingesackt haben. FFH-Reporter Michael Maxen, die Frau steht seit heute vorm Gießener Landgericht und hat die ganz miese Nummer auch gestanden.
2: Und das ist echt so hart. Also laut Anklage hat die 42-Jährige damit insgesamt 358.000 Euro an Spenden auf mehreren Plattformen kassiert. Jahrelang hat sie allen vorgegaukelt, ihr Sohn habe schwarzen Hautkrebs und sie brauche das Geld für eine Behandlung in den USA. Dabei war der Junge gar nicht krank.
1: Das ist ekelhaft, das muss man wirklich so sagen. Im Netz hat sie ja sogar Bilder des Jungen an medizinischen Geräten auch gezeigt, ne?
2: Genau, und das Allerschlimmste, das Kind, damals noch keine 8 Jahre alt, glaubt selbst lange tödlich krank zu sein.
1: Ach, du
2: die Kinderärztin setzt dann diesem ganzen Spuk ein Ende. Sie sieht die Spendenaufrufe im Netz und deckt dann das Lügenkonstrukt auf.
1: Unglaublich. Dankeschön, Michael. Und auch wenn die Frau gestanden hat, der Prozess geht noch weiter. Unter anderem sind noch mehr als 20 Zeugen vorgesehen. Wir halten euch da natürlich auf dem Laufenden. Jetzt schauen wir mal auf die Straßen, weil gerade noch was ganz Wichtiges reingekommen ist vom FFH-Verkehrsservice. Achtung bitte, wenn ihr auf der A3 unterwegs seid, Köln Richtung Frankfurt. Zwischen Itzstein und Niedernhausen liegt eine Holzplatte.

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2: 4:30 haben wir es und ich habe noch keine Entwarnung von der A66 Frankfurt-Wiesbaden, also zwischen Frankfurt-Ludwig-Landmannstraße und dem Nordwestkreuz Frankfurt. Bitte noch immer in beiden Richtungen äußerst langsam sein und vorsichtig. Da haben vorhin Menschen Steine von der Brücke geworfen. Und nochmal Achtung auf der 661 Oberursel Richtung Egelsbach. Zwischen Frankfurt-Ost und Offenbach-Kaiserlei liegt eine Plane. Die A3 habe ich nochmal. Frankfurt Richtung Würzburg. Zwischen Offenbacher Kreuz und Offenbach hat es auf den beiden linken Spuren einen Unfall gegeben und staut sich jetzt schon auf einer ganz langen Strecke, möchte ich sagen. Auf 12 Kilometern ab dem Frankfurter Kreuz. Ihr braucht hier momentan eine halbe Stunde mehr Zeit. Und nach wie vor die Vollsperrung auf der A5 Darmstadt Richtung Heidelberg nach dem Unfall zwischen Kreuz Weinheim und Hirschberg. Es laufen also dort in der Baustelle gerade die Bergungsarbeiten. 5 Kilometer Stau ab Hemsbach. Das Gebiet am besten umfahren über die U88. Und auch die A67 Darmstadt Richtung Mannheim zwischen Gernsheim und Lorsch. 10 Kilometer Stau wegen eines Unfalls, der auf der linken Spur passiert ist. Hier braucht ihr eine Dreiviertelstunde länger. Kommt gut und sicher an euer Ziel.
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1: Ja, und ganz ehrlich, tatsächlich vermissen wir es jetzt schon so ein bisschen. Fritzler, das war so schön. Von Mittwoch bis Samstag haben wir bei euch auf dem Marktplatz im Nägel zusammen gefeiert, gesungen, gelacht, geschwätzt, gegessen, getrunken und ins FFH-Land gesendet. Ganz viele von euch waren da. Bülent Ceylan, Bloy, Isaac auch. Dafür natürlich ein fettes Dank an euch. Und man muss sagen, auch dem Wirt Armin hat es wohl sehr gefallen.
2: Es war also eine mega spannende Zeit und wir wollten gerne die Gelegenheit nutzen, um uns mal bei euch zu bedanken. Ihr seid ein wahnsinnig tolles, sympathisches, professionelles Team. Also wirklich vielen, vielen Dank.
1: Oh Gott, wie süß. Das hat er gesagt, als ich am Samstag schon gar nicht mehr da war. Wie nett, oder? Ja, und ohne euch wäre das natürlich auch nicht möglich gewesen. Zwei davon waren unter anderem Udo und Klaus. Also die gehörten jetzt nicht zum Team, sondern die kommen aus Fritzler Werkel und die hatten mir versprochen, mir die allerbeste Ahlewurst mitzubringen. Guck, das sind die beiden und sie haben's mit dabei.
3: Schön, ne? Wir haben dir das gesagt und wir halten unser Versprechen.
1: Gestern nach Feierabend haben wir da am Tisch gesessen mit dem ganzen Team und ich am Essen, dann kommen sie von der Seite her. Hast du eigentlich schon mal Ahlewurst gegessen? So, weißt du?
4: War das aber nicht.
1: Ich wollte eigentlich nur, wo kommt die denn jetzt her? Wonach schmeckt die?
3: Die schmeckt wie eine alte Wurst schmeckt, ne?
1: Okay, gut.
3: Also.
1: Komm, dann schneid mal an jetzt.
3: Mach ich gerne.
1: Danke, Udo.
3: Oha. Die ist noch ziemlich frisch.
1: Ja, so viel Fleisch habe ich das ganze letzte Jahr nicht gegessen, du. Leute. So, Freunde. Oh, ist gut. Geil. Warte mal, ich versuche kurz zu beschreiben. Ja, boah, wie alle wahrscheinlich schmeckt, ne?
4: Genau.
1: Ja, so. Ja, so einfach ist es. 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
4: Hessen will Millionen in Bildung investieren. Prozessbeginn wegen Spendenbetrug in Gießen. Das Wetter, teils kräftige Gewitter.
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4: Ich bin Dominik Mildner, guten Tag. Hessens Schüler sollen besser in Deutsch, Mathe und KI werden. Dafür hat die Landesregierung ein neues Bildungspaket für die kommenden Jahre vorgestellt. 50 Millionen Euro will sie investieren, zusätzlich. FFH-Reporterin Simone Gutbellet, wofür denn genau?
5: Zum einen sollen die Kinder in Deutsch und Mathe fitter gemacht werden. Von Beginn an, da gibt's zum Beispiel in der ersten Klasse eine Deutschstunde mehr und Matheunterstützung für Schüler, die das brauchen. Viertklässler machen verpflichtend einen Medienführerschein und in Klasse 5 kommt dann das Pflichtfach KI und digitale Welt. Außerdem sollen Brennpunktschulen wieder gezielter gefördert werden, genau wie besonders talentierte Schülerinnen und Schüler mit einem Talente-Campus.
4: Kritik aus der Opposition gibt's vermutlich aber trotzdem.
5: Genau, die FDP kritisiert zum Beispiel das Hin und Her beim Fach Digitale Welt. Das war zuletzt ja erst einmal als Schulfach wieder gestrichen worden. Für die Grünen ist das Paket nur ein Päckchen, zu sehen zum Beispiel bei den Brennpunktschulen. Hier würden zwar 200 neue Stellen geschaffen, vorher seien ja aber 300 Stellen gestrichen worden. Die Gewerkschaft GEW sieht die Maßnahmen als ersten Schritt in die richtige Richtung. Sie fordert für die Schulen insgesamt aber mehr Verlässlichkeit.
4: Es ist ein Fall, der fassungslos macht. Vor dem Landgericht Gießen hat eine Mutter gestanden, die Krebserkrankung ihres Sohnes erfunden zu haben. Laut Anklage hat sie damit fast 360.000 Euro an Spenden kassiert. Besonders schlimm, das zu dem Zeitpunkt nicht mal 8-jährige Kind glaubte selbst an die tödliche Krankheit. Die Pflegeversicherung rutscht immer weiter ins Minus. Im ersten Halbjahr ist laut dem Spitzenverband der Krankenkassen ein Defizit von 770 Millionen Euro aufgelaufen. Tut die Politik nichts, sei in wenigen Monaten das Geld alle, so Verbandschef Blatt. Die Bundesregierung plant für Herbst eine Pflegereform, die die Ausgaben verringern und die Einnahmen erhöhen soll. Mindestens 8 Menschen sind bei dem Fährunglück vor Zypern ums Leben gekommen. Gegen den Kapitän, 7 Crewmitglieder und den Unternehmensdirektor wird Anklage erhoben. Laut dem nordzyprischen Sender BRT geht es um den Vorwurf der fahrlässigen Tötung. Die Fähre war gestern mit 267 Menschen an Bord gekentert. Gute Nachrichten aus Osthessen. Der Trinkwassernotstand in Fulda, Petersberg, Eichenzell und Ebersburg ist ab morgen aufgehoben. Das hat uns die Rhön-Energie mitgeteilt. Die Lage habe sich wegen kühlerer Temperaturen und mehr Regen gebessert.
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6: Tja, es ist jetzt 3:45 und allmählich merken wir, der Regen ist wohl losgegangen. Also zumindest ist hier ordentlich was runtergekommen. Vielleicht bei euch ja noch trocken, aber früher oder später erwischt es uns dann vermutlich alle. Temperaturen bleiben aber die nächsten Tage warm, wenn es denn auch wechselhafter wird. Also immer ein paar Wolken unterwegs und ein paar Regenschauer.
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8: Achtung auf der A49 Kassel Richtung Gießen zwischen Felsberg und Gudensberg liegen mehrere Planen auf der Fahrbahn. Die werden immer mal vom Wind hin und her geweht, deswegen bitte fahrt besonders vorsichtig. Die A3 Frankfurt-Würzburg zwischen dem Frankfurter Kreuz und Oberthausen Stau wegen eines Unfalls auf den beiden linken Spuren. Plant 50 Minuten mehr Zeit ein. Bitte umfahrt das Gebiet auch hier weiträumig. Und die A5 Darmstadt-Heidelberg, die ist gleich doppelt vollgesperrt zwischen dem Kreuz Weinheim einmal und Hirschberg. Hier laufen Bergungsarbeiten nach einem Unfall mit einem Transporter und einem LKW in der Baustelle. Stelle. Hier staut sich 5 Kilometer ab Hemsbach. Und kurz dahinter, weiter südlich, nochmal Vollsperrung zwischen Ladenburg und Dossenheim. Wegen Löscharbeiten hier hat ein Auto gebrannt. Auch hier 2 Kilometer Stau, also fahrt die A5 am besten weiträumig. Die A67 nebendran, Darmstadt-Mannheim ist leider auch nicht besser. Zwischen Funkstadt und Lohr Stau. Immerhin ist die Unfallstelle geräumt, aber ihr braucht noch eine Stunde mehr Zeit. Das waren die größten Staus. 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
6: Um kurz vor 4. Halli, hallo.

0: habt ihr sie auch schon entdeckt? Die ersten Kürbisstände ploppen jetzt nach und nach wieder auf. Kollege Marvin hat heute Morgen zum Beispiel in Karben einen an der B3 entdeckt. Schon früh, oder? Also nicht, dass ich wüsste, wann man so Sachen erntet und einen grünen Daumen hätte, aber ist ja erst Ende August und Halloween ist erst heute in 2 Monaten. Aber gut, falls ihr noch keine Kürbisse entdeckt habt oder vielleicht gar nicht mehr wisst, wie die eigentlich aussehen, was das eigentlich soll. Ja, hier die, ich möchte sagen, sehr einfache Zusammenfassung unseres sehr besonderen, einfachen Kollegen Kevin Dustin.
1: Ey, geh mal weiter, ich muss gerade was erklären, ja?
2: Junge!
1: Also, Kürbis, gell? Das ist ein Herbstgemüse, das lecker sein kann, aber dabei aussieht, als hätte ein Medizinball versucht, Landwirt zu werden, ich sage dir. Das sieht aus, als hätte eine Orange im Fitnessstudio komplett übertrieben. Man kann da Suppe draus machen, ihn in den Ofen schieben oder ihm ein Gesicht reinschnitzen, damit er aussieht wie ein arbeitsloser Mond mit Zahnschmerzen. Innen drin ist auch nicht besser, gell? Nur Fasern, Kerne, komplette Verwüstung. Als hätte einer eine Orange gebaut und dann mitten in der Planung gesagt, reicht so, ich geh nach Hause. Und ehrlich mal, gell? So ein Kürbisstand auf so einem alten Traktoranhänger ist der offizielle Startschuss für den Herbst. Sobald du das siehst, weißt du, jetzt ist die Zeit vorbei mit Eis und kurzen Hosen, gell? Jetzt regiert das Gemüse, das aussieht wie ein dicker Rettungsring mit Stiel. Fazit! Ein Kürbis sieht aus, als würde er gleich schwer ausatmen. Der liegt da auf dem Anhänger wie ein König ohne Hals und alle tun so, als wäre das normal. Viel Spaß beim Schnitzen.
3: Danke, Kevin Dustin.
1: Massiver Typ.
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0: Samstag noch bei uns in der Kneipe, gleich hier im Radio. LOL, zusammen mit David Prentice, Golden Summer, ganz neue Musik hier bei Hitradio FFH und natürlich auch die Schalte rüber in die einzelnen hessischen Regionen zu unseren FFH Hessen Reportern, die uns erzählen, was es Neues gibt.
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10: Ich bin Benjamin May. Immer wieder rückt die Feuerwehr in diesem Sommer zu Waldbränden aus. Heftige Einsätze, etwa in Rodenbach, Bad Schwalbach oder Grävenwiesbach. Jetzt geht's drum, was verbessert werden kann. Etwa die Löschwasserversorgung, sagte mir Norbert Fischer vom Landesfeuerwehrverband.
11: Wir haben ja im Wald auch wenig Möglichkeiten, müssen sehr schnell sehr viel Wasser auch zur Verfügung haben. Eine Forderung des Verbandes ist gerade bei der Errichtung von Windkraftanlagen im Wald auch gleich eine Zisterne mit dazu zu bauen.
10: Ja, und auch die Kommunikation vor Ort im Wald, die läuft technisch nicht immer optimal.
11: Ja, wir haben zwar eine gute Abdeckung über unseren Digitalfunk, aber im Wald kann das manchmal schon schwierig sein. Das ist ein Thema, mit dem wir uns natürlich befassen.
10: Ja, und dann kommt noch dazu, Landwirte sollen noch besser eingebunden werden bei Wald- und Wiesenbränden, und zwar mit ihren Tankwagen und Zugmaschinen. Sie könnten damit auch sehr gut helfen, so der Landesfeuerwehrverband.
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0: Es ist 16.29 Uhr und das ist das Update direkt aus der Verkehrszentrale Deutschland von Nils Grunwald.
12: Achtung auf der A3 Frankfurt-Köln zwischen Raunheim und dem Wiesbadener Kreuz liegt ein Baustellenschild auf der Fahrbahn und nochmal Achtung auf der A49 Kassel Richtung Gießen zwischen Stadt Allendorf Süd und Homberg oben Nord ein Eimer auf der Fahrbahn. Bitte passt überall besonders auf. Die A3 Frankfurt-Würzburg zwischen dem Frankfurter Kreuz und Obertausen Stau wegen eines Unfalls auf der linken Spur. Ihr braucht 45 Minuten länger. Bitte umfahrt das Gebiet weiträumig. Dann die A7 Hannover-Kassel zwischen Hahnmünden-Lutherberg und Kassel-Ost. 6 Kilometer Stau wegen eines Unfalls. In der Gegenrichtung staut sich 3 Kilometer ab Hahnmünden-Lutherberg wegen ebenfalls eines Unfalls. Plant in beiden Richtungen 50 Minuten mehr Zeit ein. Die A7 Fulda-Würzburg zwischen dem Rasthof Utterichshausen und Bad Brückenau-Volkers. 6 Kilometer Stau an der Baustelle. Hier braucht ihr 40 Minuten länger. Deswegen bitte umfahrt das Gebiet auch hier weiträumig. Das waren die größten Staus. 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
1: Ein paar Mal habe ich sicherlich schon gesagt, aber ich muss es nochmal sagen. Vielen Dank an euch alle, dass ihr uns letzte Woche im Nägel in Fritzlar besucht habt. Es gab einfach so viele Highlights auch, ne? Die kann ich euch gar nicht alle aufzählen, da würden wir bis morgen noch hier sitzen. Also mit Bühl und Jelan haben wir alle sehr viel Spaß gehabt. Der ist einfach nur witzig. Die allerbeste Ahle Woscht haben wir probiert. Wirt Armin hat es auch richtig gut gefallen. Haben wir auch vorhin schon in der Show gehört. Und ein weiteres Highlight war natürlich der Besuch von Sänger Isaac, der so richtig schön auffällige, bunte Fingernägel hatte. Seht ihr auch auf den Bildern bei uns auf ffh.de und in der App. Ich möchte mal kurz sagen, das sieht so ein bisschen nach Melone aus. So ein bisschen mintgrün, rosa mit schwarzen Punkten. Wer macht es?
2: Chinatown.
1: Also du gehst da zu jemanden?
2: Ja, genau, richtig.
1: Weil ich habe es heute Morgen nicht geschafft, mir die Nägel zu lackieren, habe aber Nagellack mitgebracht und dachte mir, das sieht so toll aus bei dir. Wusste ja nicht, dass das jemand anders macht. Aber gut, dann dachte ich mir, vielleicht könntest du mir die Nägel lackieren. Also Leute, ich kriege hier gerade die Nägel gemacht. Das ist so ein bisschen auch jetzt hier Maniküre-Shop. Wir mögen es sehr, dir beim Nägellackieren zuzuschauen, aber wir mögen es noch mehr, dir beim Musikmachen zuzuhören.
2: Oh nein!
1: Was ist nicht schlimm?
2: Der kann das.

0: Wahnsinn, was der live drauf hat. Was für ein Typ, was für eine Stimme. Isaac war bei uns in der Kneipe. Macht euch gerne auf FFH.de und in der App einfach mal auf die Suche nach ein paar coolen Bildern. Ich freue mich schon aufs nächste Mal in einer Kneipe im FFH-Land.
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10: Krebs vorgetäuscht, Spendenbetrug vor Gericht. Felssturz an der Lorelei am Rhein. Das Wetter, erst Gewitter, abends ruhiger.
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10: Ich bin Dominik Mildner, guten Tag. Es ist ein Fall, der fassungslos macht. Vor dem Landgericht Gießen hat eine Mutter gestanden, die Krebserkrankung ihres Sohnes erfunden zu haben. Laut Anklage hat sie damit fast 360.000 Euro an Spenden kassiert. FFH-Reporter Michael Maxen.
11: Dafür täuschte sie laut Staatsanwaltschaft jahrelang vor, dass ihr kleiner Sohn Hautkrebs habe und das Geld brauche sie für eine angebliche Behandlung in den USA. Im Netz veröffentlicht die 42-Jährige sogar Fotos des Jungen an medizinischen Geräten. Vor allem schlimm, dass zu dem Zeitpunkt nicht mal 8-jährige Kind glaubt selbst an die tödliche Krankheit. Die Kinderärztin setzt dem Spuk dann ein Ende. Sie sieht die Spendenaufrufe im Netz und deckt das mutmaßliche Lügenkonstrukt auf.
10: Hessens Schüler sollen besser in Deutsch, Mathe und KI werden. Die Landesregierung investiert deshalb 50 Millionen Euro zusätzlich in ein Bildungschancenpaket. Davon sollen unter anderem 680 zusätzliche Lehrerstellen finanziert werden. Neu eingeführt wird unter anderem ein Medienführerschein für Viertklässler und zunächst in Klasse 5 das neue Fach KI und digitale Welt, so Ministerpräsident Boris Rhein.
12: Künstliche Intelligenz im Unterricht gibt es so bislang nirgendwo in Deutschland. Da wird Hessen wirklich ein Pionier sein und es ist einfach eine gute Nachricht für Schülerinnen und Schüler in Hessen.
10: Für den KI-Bot ChatGPT, das riesige Online-Forum Reddit und die Spieleplattform Roblox gelten bald deutlich strengere EU-Regeln. Die drei Plattformen werden laut EU-Kommission künftig genauer beim Jugendschutz und der Bekämpfung rechtswidriger Inhalte überprüft. FFH-Reporter Dieter Ebeling.
13: Für diese Plattform gelten künftig die Vorschriften des EU Digital Services Act. Die haben schon TikTok, Facebook oder Instagram einigen Ärger bereitet. ChatGPT, Reddit und Roblox müssen also künftig darauf achten, dass dort keine Hassbotschaften oder Falschinformationen geteilt werden. Vor allem dürfen sie nichts tun, was eine Abhängigkeit junger Menschen, also eine Art Sucht, fördert. Die Regeln gelten für Plattformen mit mehr als 45 Millionen Nutzern pro Monat. Bei Verstößen drohen Millionen Geldstrafen.
10: Spektakuläre Bilder von der Lorelei. Ein Felssturz legt hier gerade die B42 zwischen St. Goarshausen und Kaup lahm. Mehrere dicke Felsbrocken sind auf die Fahrbahn gekracht, zu sehen auf ffh.de und in der App. Wie lange die Aufräumarbeiten noch dauern, ist laut Polizei offen.
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7: Das ist jetzt wieder ein bisschen ruhiger. Wobei, also es sind schon noch ein paar dicke Schauer unterwegs, wird aber gegen Abend wieder ein bisschen ruhiger und trockener. Die nächsten Tage bleiben wechselhaft. Immer mal wieder ein paar einzelne, wahrscheinlich kleinere Regenschauer, die unterwegs sind. Temperaturen, ja, 25, 26 Grad. Ich glaube, wärmer wird es nicht. Also viel weiter darüber hinaus schaffen wir es auch nicht. Ansonsten muss ich sagen, unspektakulär, aber eigentlich ganz gut.
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15: Schon den ganzen Tag ist sehr, sehr viel los. Es gibt viele Unfälle, deswegen auch lange Staus. Die A3 Frankfurt-Würzburg zwischen dem Frankfurter Kreuz und Obertshausen. Stau wegen eines Unfalls auf der linken Spur. Plant 40 Minuten mehr Zeit ein und bitte umfahrt das Gebiet weiträumig. Die A7 Hannover-Kassel zwischen Hamilton-Lutherberg und Kassel-Ost. 6 Kilometer Stau nach einem Unfall. In der Gegenrichtung 3 Kilometer Stau ab Hamilton-Lutherberg ebenfalls wegen eines Unfalls. Plant auf beiden Seiten 45 Minuten mehr Zeit ein. Die A7 Fulda-Würzburg zwischen dem Rasthof Utrichshausen und Bad Brückenau-Volkers. 6 Kilometer Stau an der Baustelle. Plant hier eine Stunde mehr Zeit ein und deswegen fahrt auch hier auch weiträumig drumherum. Das waren die größten Staus. Alle Infos gibt's auch für eure Strecke in unserer FFH-App.
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7: Um kurz vor fünf. Schön, dass ihr dabei seid. Hallo.

0: sind ganz komische Geräusche, die da aus diesem Song rauskommen. Wie geht's weiter bei Eintracht Frankfurt? Das fragen sich viele Fußball- und natürlich auch alle Eintracht-Fans. Das klären wir jetzt mal mit unserer Sportchefin Sonja Pahl. Sie ist für uns ja immer ganz nah dran am Team. Und am Wochenende hieß es plötzlich, Sportvorstand Markus Krösche steht kurz vorm Aus bei der SGE. Sonja, wie ist denn der aktuelle Stand heute Nachmittag?
1: Also Markus Krösche wird die Frankfurter Eintracht verlassen, aber... wann genau? Das ist Stand jetzt völlig offen. Eine Blitztrennung ist so gut wie aber ausgeschlossen. Am Mittwoch gibt's eine turnusgemäße Aufsichtsratssitzung. Da werden die Bosse über die Transferperiode sprechen, die ja morgen Abend zu Ende geht. Mhm. Und da wird Krösche dann auch einiges an Kritik sich wieder anhören müssen. Schon wieder. Mhm. Die gab es ja schon nach der abgelaufenen letzten schlechten Saison. Dann nach seinem Flirt mit dem AC Mailand im Sommer. Und jetzt eben einmal mehr wegen seines zögerlichen Handelns in diesem Transfersommer. Dazu gibt's interne Reibereien. Krösche ist schwer angeschlagen. Seine Frau übrigens, die hat bei Instagram schon mal orakelt. Mhm. In einem Post schreibt sie, es gibt Zeiten, in denen nichts wirklich falsch ist und trotzdem nichts mehr richtig passt.
0: Aha, fast ein bisschen kryptisch auch. Ja. Also fragen wir doch mal nach dem, wer könnte denn folgen?
1: Ja, müssen wir trotzdem schon mal drüber reden. Da taucht automatisch immer der Name Marcel Schäfer auf. Der Aschaffenburger ist im Moment in Diensten von Leipzig, war vorher in Wolfsburg. Aha. Aber jetzt dann doch erst noch mal einen Schritt nach dem anderen. Krösche handelt ja jetzt erst, macht jetzt erstmal den Kader für diese Saison fertig. Ja. Flügelflitzer Ritz-Doan ist seit heute so gut wie weg für 17 Millionen angeblich nach Saudi-Arabien. Auch Larsson, Bahoya und sogar Shaibi könnten noch bis morgen Abend den Abflug machen. Mhm. Stattdessen kommen wohl noch Innenverteidiger Bressier und vielleicht doch auch noch Stürmer Kalimuendo. Ja. Also es ist richtig noch was los in der Kiste.
0: Ja, und es gibt anscheinend auch noch eine ganze Menge zu tun für Krösche. Aber er wird die Eintracht dann wohl verlassen, sobald wir mehr Infos haben. Hört es natürlich von Sonja hier bei uns.
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0: gleich hier bei Radio FFH. Neue Musik von Kamrat, Love Sober. Und außerdem, wie immer nachmittags, um kurz vor halb, die Schalte zu unseren FFH Hessen-Reportern, die genau wissen, was bei euch um die Ecke los ist und was es Neues gibt in den einzelnen hessischen Regionen.
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14: Ich bin Michael Maxen in Darmstadt. Fußball-Zweitligist Darmstadt 98 hat gestern am Stadion den Jonathan-Heimes-Platz eröffnet. Und die Fans, die waren hoch emotional.
15: Weil der Jonathan Heimes einfach ein überragender Mensch war. Er hat mir auch nach seinem Tod immer mehr Kraft gegeben. Wir hatten auch mit meiner Frau, die mittlerweile auch verstorben ist, auch Krebs. Wir sind extra aus Bayern angereist jetzt.
16: Er hat eine unheimliche Stärke rübergebracht. Die Verbundenheit zum Verein. Und er darf einfach nicht vergessen werden. Und das ist ein ganz besonderer Platz.
14: Jonathan oder Johnny Heimes ist wohl bis heute der bekannteste Fan der Lilien. 2016 war er mit nur 26 Jahren an Krebs verstorben. Sein Lebensmotto, du musst kämpfen, ist aber weiter ein ganz fester Bestandteil der Vereins-DNA. Darmstadt-Präsident Markus Pfitzner.
17: Jonathan ist ein ganz wichtiger Teil unserer Erfolgsgeschichte. Eine Geschichte, aus der wir bis heute immer wieder auch in schwierigen Situationen ganz viel Kraft ziehen. Und jetzt eine Stätte des Erinnerns, aber auch des immer wieder sich inspirieren. Lassen es zu schaffen, das ist für uns ein großer Moment.
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0: Und da ist er jetzt, der Überblick über die Straßen um kurz vor halb sechs, direkt aus der Verkehrszentrale Deutschland von Nils Grunwald.
18: Immer noch viel los auf der A7 Hannover Richtung Kassel zwischen Hahnmünden-Lutherberg und Kassel-Ost. 6 Kilometer Stau. Die Unfallstelle soll aber jetzt laut Polizei geräumt sein. Plant trotzdem noch 45 Minuten mehr Zeit ein. Die A45 Gießen Richtung Hanau, die ist jetzt leider voll gesperrt zwischen Münstenberg und Wölfersheim. Hier laufen die Bergungsarbeiten, nachdem heute Mittag ein LKW umgestürzt war. Es staut sich 3 Kilometer. Diese Bergungsarbeiten und damit die Vollsperrungen dauern bis etwa 21 Uhr. Bitte umfahrt das Gebiet weiträumig. Die A66 in beiden Richtungen ziemlich voll zwischen dem Bad Homburger Kreuz und dem Bräungeshammer Dreieck. 4 Kilometer Stau und stockend in der Baustelle in Richtung Oberursel hat es außerdem einen Unfall kurz nach Heddernheim gegeben. Das waren die größten Staus. Alle Infos gibt's auch für eure Strecke in unserer FFH-App.
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0: es ist Kracher hier am Montagnachmittag mit No Sun of Mine. Ich muss zugeben, also ich glaube, Anke ist mir jetzt nicht in vielen Bereichen voraus, aber sie hat es jetzt tatsächlich vor mir geschafft, sich ein E-Bike zuzulegen.
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2: Für mich noch einen Kaffee, Anke.
3: Mit oder mit ohne Milch?
2: Mit ohne.
3: Stefan, ich hab's gemacht.
4: Was?
3: Ein halbes Jahr hab ich mit mir gerungen.
4: Du hast die Tanke-Toilette gewischt?
3: Ich hab mir gestern ein E-Bike gekauft.
4: Also auf mich wirkst du immer noch antriebslos.
3: Ich sag nichts mehr.
5: Einmal die drei und die coole Diddelmaus für meinen Liegeradlenker.
3: Momentchen mal bitte. Stefan, bist du schon mal E-Bike gefahren? Bergauf geht's damit, ohne sich anzustrengen.
4: Das kennst du ja nur umgekehrt.
3: Hä?
4: Weil du dich nicht anstrengst, geht's auch bei dir bergab.
5: Also in Deutschland rollen mehr als 17 Millionen E-Bikes über den Asphalt. Das entspricht fast 20% der rund 90 Millionen Fahrräder auf deutschen Straßen.
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4: Mach dir doch einfach eine Ankes-Tanke-Eselsbrücke, dann vergisst du auch nicht, das Ding an die Steckdose zu hängen.
3: Und wie geht die Ankes-Tanke-Eselsbrücke?
4: Bei beiden kann man sagen, Saftladen.
3: Macht 98.237 Euro. Sammeln Sie Shimano-Punkte, haben Sie eine Kettler-Card oder sind Sie im Radl-Tawil-Club?
5: Nein.
3: Dann tanke schön.
5: Bitte schön.
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0: 45 Hanau-Gießen zwischen Langenselbold West und Hammersbach laufen Personen auf der Fahrbahn. Bitte fahrt hier in beiden Richtungen vorsichtig. Ja, gleich FFH jetzt und mit einem Fall, der wirklich fassungslos macht. Eine Mutter redet ihrem Kind ein, es sei todkrank und sammelt Spenden für seine Behandlung. Seit heute steht die Frau vor Gericht. Sie hat gestanden, vor allem Vereine für krebskranke Kinder um hunderttausende Euro betrogen zu haben. Was geht in den Geschädigten vor? Wie ist die Frau überhaupt an diese Spendensummen gekommen? Wir haben mit einem Betroffenen über den dreisten Betrug gesprochen. Darum geht's gleich in FFH jetzt. Ab 6, euer Feierabend-Update.
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6: Hessen will Millionen in Bildung investieren. Lionel Messi beendet Länderspielkarriere. Das Wetter, die Schauer klingen in der Nacht ab.
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6: Ich bin Dominik Mildner, guten Abend. Mehr Deutsch, Mathe und ein neues Pflichtfach. Die hessische Landesregierung will zusätzlich 50 Millionen Euro in die Bildung stecken. Heute hat sie ihr Bildungschancenpaket für die kommenden Jahre vorgestellt. FFH-Reporterin Simone Gutberlet.
7: Geplant ist unter anderem eine Stunde mehr Deutsch in der ersten Klasse. In Mathe sollen die Schwächeren von Beginn an besser mitgenommen werden. Um alle fit für KI und neue Medien zu machen, gibt's künftig für Viertklässler einen Medienführerschein. In Klasse 5 geht's dann mit dem neuen Pflichtfach KI und digitale Welt weiter. Das war zuletzt als Schulfach abgeschafft worden. Ein Hin und Her kritisiert die FDP. Die Grünen sehen nur ein Bildungspäckchen. So bekämen Brennpunktschulen jetzt zwar wieder 200 Lehrerstellen dazu, vorher seien aber 300 gestrichen worden.
6: Noch knapp eine Woche bis zur Landtagswahl in Sachsen-Anhalt. Bundeskanzler Merz steigt heute in den Wahlkampf ein, bei einem Termin in Quedlinburg, gemeinsam mit CDU-Ministerpräsident Schulze. FFH-Reporterin Claudia Wächter.
8: Merz auf dem Marktplatz wird es nicht geben. Der Kanzler trifft stattdessen Politiker und natürlich Ministerpräsident Schulze. Der ist als Wahlkämpfer bisher auf Distanz gegangen zu Berlin, auch beim Thema Rente mit 63. Der Kanzler will sie abschaffen, Schulze dagegen nicht. Er signalisiert aber nun Kompromissbereitschaft, will sich aber nicht verbiegen. Laut Umfragen liegt die CDU in Sachsen-Anhalt klar hinter der AfD.
6: Fußball-Superstar Lionel Messi hat seinen Rücktritt aus der argentinischen Nationalmannschaft erklärt. Der 39-Jährige verkündete seine Entscheidung via Social Media 6 Wochen nach der 0:1 Niederlage nach Verlängerung im WM-Endspiel gegen Spanien. Er schrieb dort unter anderem: Ich habe alles aus mir herausgeholt, ich habe nichts mehr zu geben. Und außerdem kommen hinter uns großartige junge Spieler nach, die es verdienen, dabei zu sein.
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6: Das Leben in Deutschland hat sich im August weiter verteuert. Die Verbraucherpreise lagen um 2,9% über dem Niveau des Vorjahresmonats nach 2,8% Inflation im Juli. Das hat das Statistische Bundesamt mitgeteilt. Benzin, Diesel und Heizöl seien nach wie vor die Preistreiber. Die Lebensmittelpreise seien stabil geblieben. Zur Börse: Der DAX schließt bei 26.258 Punkten, rund 1,2% im Minus.
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0: Ja, das hat ja heute zwischendurch mal ganz schön geschüttet und auch gestürmt. Ich habe es beim Autofahren gemerkt, ne, musste man ganz schön gegenlenken auf der Gasse. Der Abend wird jetzt ruhiger, die Nacht kühl. Morgen erwartet uns freundliches Wetter mit einigen wenigen Schauern. Nette Temperaturen, finde ich, zwischen 20 und 25 Grad. Ganz ehrlich, geht es dann die Woche weiter. Warm, hier und da Schauer.
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0: Der FFH-Verkehrsservice startet mit einer Gefahrenmeldung. Achtung bitte auf der A45 Hanau-Gießen. Zwischen Langenselbold-West und Hammersbach laufen Personen auf der Fahrbahn. Bitte fahrt hier in beiden Richtungen vorsichtig. A45 Gießen-Hanau, Vollsperrung zwischen Münzenberg und Wölfersheim wegen Bergungsarbeiten. Hier war ein LKW umgestürzt, 4 Kilometer Stau ab dem Gambacher Kreuz. Diese Vollsperrung dauert bis etwa 21 Uhr. Bitte umfahrt das Gebiet weiträumig. Wir informieren euch, wenn es da wieder läuft. Und A66 Frankfurt-Wiesbaden zwischen Griffeler Dreieck und Wiedenbergen. 5 Kilometer Stau wegen eines Unfalls. Ich habe noch eine. A661 in beiden Richtungen zwischen Bad Homburger Kreuz und Preungesheimer Dreieck. 4 Kilometer Stau und stockender Verkehr in der Baustelle. In Richtung Oberursel hat es außerdem einen Unfall kurz nach Heddernheim gegeben. Also auch da bitte Obacht. Soweit die größten Staus. Alle Infos auch für eure Strecke findet ihr in unserer FFH-App. Gute Fahrt.
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0: Mit Uta Schmidt, ich grüße euch. Heute ist der letzte Tag des meteorologischen Sommers. Habt ihr schon mal versucht, das zu schreiben? Katastrophe. Der Wetterdienst zieht Bilanz. Eins kann man schon verraten, so heiß wie in diesem Jahr war es bisher nur einmal in der ganzen aufgezeichneten Wetterperiode. Außerdem, Sandalen sind out. Das Wort klingt schon so antiquiert. Was wir stattdessen lieber tragen, verrate ich auch. Und eine Mutter vor Gericht. Sie hat um die 350.000 Euro Spenden erbettelt für ein angeblich krankes Kind. Darüber sprechen wir gleich. Einfach.

0: Eine Mutter gesteht, ja, ich habe die tödliche Krankheit meines Kindes vorgetäuscht, um Spenden zu bekommen. Hitradio Pfeffer jetzt mit einer Geschichte, bei der es einem die Sprache verschlägt. Jahrelang hat eine 42-Jährige in Mittelhessen um Spenden gebettelt für ihren angeblich krebskranken kleinen Sohn. Dann kommt raus, das Kind ist kerngesund. Die Frau hat gelogen und betrogen und Spenden in Höhe von 358.000 Euro erschwindelt. Seit heute läuft in Gießen der Prozess gegen sie. Wir haben mit einem der Hauptspender und damit Hauptgeschädigten gesprochen, der Vorsitzende einer ehrenamtlichen Organisation, die sich für krebskranke Kinder einsetzt. Er selbst will vor seiner Aussage im Prozess kein Interview geben, das ist verständlich, wir dürfen ihn aber zitieren. Peter Toussaint aus den FFH-Nachrichten, was hat der Vorsitzende erzählt?
1: Also der Mann ist am Boden zerstört. Er weiß ja schon eine Weile, dass seine Organisation um einen sechsstelligen Betrag betrogen wurde. Er beklagt vor allem, wie viel wirklich kranken Kindern hätte man damit helfen können. Er ist fassungslos, dass seine Mutter zu einer solchen Lüge fähig ist. Er ist auch sehr wütend auf diese Frau. Sie hat ja auch ihr damals 5-jähriges Kind betrogen und dem Jungen 3 Jahre lang eingeredet, er sei todkrank. Der Mann schilderte uns, die Frau habe am Telefon geweint und gesagt, sie bräuchte dringend das Geld, um ihren Sohn zu retten. Deswegen habe sich der Verein so für sie eingesetzt.
0: Wieso hat diese Organisation und auch die anderen ja nichts von diesem Betrug gemerkt? Waren die naiv?
1: Nein, der Verein prüft sehr genau, wo die Spenden hingehen. Auch in diesem Fall hat man sich Untersuchungsunterlagen zeigen lassen, hat diese auch nochmal Ärzten vorgelegt und die bestätigt haben, ja, das ist ein ganz schlimmer Befund. Da wurden offensichtlich Schriftstücke von der Mutter gefälscht. Die ganze Geschichte ist ja schließlich dann aufgeflogen, weil eine Kinderärztin die dreisten Spendenaufrufe bemerkt hat. Sie hat das Jugendamt informiert, dann kam der Betrug ans Licht.
0: Haben die Geschädigten, vor allem also Vereine, eine Chance, das Geld zumindest zum Teil wiederzubekommen?
1: Ja, das ist die große Hoffnung. Man hat der Frau ja nicht einfach Beträge überlassen, sondern Rechnungen bezahlt, erzählt der Vorsitzende. Für angebliche Reisen zu Behandlungen, für Arztkosten in die USA etc. Über diese Rechnungen muss das Geld dann auf das Konto der Frau gewandert sein. Sie soll sich, so der Vorsitzende, davon eine Wohnung und auch Autos gekauft haben. Deswegen hofft man, dass das Geld nicht verloren ist. Wohnung und Autos könnten verkauft werden und der Erlös könnte an die Spender zurückfließen.
0: Und wirklich kranken Kindern zugutekommen, ja. Wollen wir es hoffen. Eine unglaubliche Geschichte einer Mutter, die mit großer krimineller Energie Spendenorganisationen um ihr Geld gebracht hat. Obwohl die Frau bereits gestanden hat, werden alle Zeugen gehört. Der Prozess wird Monate dauern.
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0: Viertel nach sechs haben wir es ganz genau. Hier ist der FFH-Verkehrsservice-Extra-Ausgabe. Achtung bitte auf der A3 Frankfurt-Köln. Zwischen Raunheim und Wiesbadener Kreuz liegt ein Metallteil auf der Fahrbahn. Bitte fahrt hier besonders vorsichtig.
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0: Was bedeutet das konkret?
1: Ja, das bedeutet, dass zum Beispiel im Garten oder auf dem Friedhof wieder mit Trinkwasser gegossen werden darf. Möglich ist das, weil sich die Grundwasserpegel einmal durch das Wassersparen vieler Bürgerinnen und Bürger erholt haben, aber natürlich auch, weil es inzwischen deutlich kühler ist und mehr Regen fällt, sagt die Rhön-Energie. Ja, und die Kommunen, die danken allen, die in den vergangenen Wochen beim Wasserverbrauch so sparsam waren.
0: Na Gott sei Dank. Ab morgen kehrt in Osthessen ein Stück Alltag zurück. Der Wassernotstand ist beendet. Weiterhin sorgsam mit dem Wasser umzugehen, ist natürlich nicht verboten. Ne?
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0: Es folgt eine Aufzählung der Kürzel aller hessischen Kfz-Kennzeichen in alphabetischer Reihenfolge. BID, BÜD, DA, DI.
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8: Ich bin Benjamin May. Immer wieder rückt die Feuerwehr in diesem Sommer zu Waldbränden aus. Heftige Einsätze, etwa in Rodenbach, Bad Schwalbach oder Grävenwiesbach. Jetzt geht's drum, was verbessert werden kann. Etwa die Löschwasserversorgung, sagte mir Norbert Fischer vom Landesfeuerwehrverband.
9: Wir haben ja im Wald auch wenig Möglichkeiten, müssen sehr schnell sehr viel Wasser auch zur Verfügung haben. Eine Forderung des Verbandes ist gerade bei der Richtung von Windkraft Anlagen im Wald auch gleich eine Zisterne mit dazu zu bauen.
8: Ja, und auch die Kommunikation vor Ort im Wald, die läuft technisch nicht immer optimal.
9: Ja, wir haben zwar eine gute Abdeckung über unseren Digitalfunk, aber im Wald kann das manchmal schon schwierig sein. Das ist ein Thema, mit dem wir uns natürlich befassen.
8: Ja, und dann kommt noch dazu, Landwirte sollen noch besser eingebunden werden bei Wald- und Wiesenbränden, und zwar mit ihren Tankwagen und Zugmaschinen. Sie könnten damit auch sehr gut helfen, so der Landesfeuerwehrverband.
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10: Hier ist der FFH-Verkehrsservice, gleich eine Minute vor halb sieben. A7 Fulda-Würzburg, zwischen Rasthof-Utrichshausen und Bad Brücke nach Volkers, 5 Kilometer Stau an der Baustelle. A45 Gießen-Hanau, Vollsperrung zwischen Münzenberg und Wölfersheim wegen Bergungsarbeiten. Hier war ein LKW umgestürzt, 4 Kilometer Stau ab dem Gammacher Kreuz. Diese Vollsperrung dauert bis etwa 21 Uhr, also bitte umfahrt das Gebiet nach wie vor weiträumig. Und A661 in beiden Richtungen, zwischen Bad Homburger Kreuz und Freundesheimer Dreieck, 4 Kilometer Stau und stockender Verkehr in der Baustelle. In Richtung Oberursel hat es außerdem einen Unfall kurz nach Heddernheim gegeben. Das waren die größten Staus. Auch für eure Strecke gibt es viele Infos, findet ihr immer in unserer FFH-App.

0: Ofentemperaturen, brennende Wälder und ausgetrocknete Flüsse. Der diesjährige Sommer ist der zweitwärmste, der in Deutschland jemals offiziell gemessen wurde. Hitradio FFH jetzt am Montag. Der Deutsche Wetterdienst zieht heute Bilanz. Etwas wärmer im Durchschnitt als dieser Sommer war danach nur der Jahrhundertsommer 2003. Viele von uns erinnern sich. FFH-Reporterin Claudia Wächter, fast jeder von uns zieht da vermutlich die persönliche Sommerbilanz. Es war krass. Was war denn für die Experten so ungewöhnlich?
1: Ja, das sind vor allem die Extreme. Das war schon außergewöhnlich exorbitant, sagen die Experten. Schon im Juni, da ging's ja los. Die tropischen Nächte, die Gluthitze mit zum Teil mehr als 40 Grad. Und eine solche Hitzewelle, die wäre ohne den Klimawandel statistisch gar nicht möglich, meinen die Fachleute. Und der Sommer hatte auch tödliche Folgen. Stand jetzt gibt es knapp 16.000 Hitzetote.
0: Allein in Deutschland. Selbst viele gesunde Menschen, nicht nur Alte und Kranke, kommen mit solchen Temperaturen nicht mehr gut klar. Das sind die gesundheitlichen Folgen, Claudia. Welche gibt es noch?
1: Ja, ich denke, jeder von uns hat noch die Bilder der verheerenden Brände im Kopf, in der Eifel zum Beispiel, oder die total niedrigen Pegelstände im Rhein, die staubtrockenen Äcker, verschrumpelter Mais, mickrige Kartoffeln. Das sind natürlich enorme Schäden auch für die Wirtschaft. Und dann gab es auch noch das andere Extrem, Tornados zum Beispiel in Hessen.
0: Ja, in Solms, ne? Dächer abgedeckt, Häuser zerstört, das war sehr krass. Experten sagen, solche Sommer werden zum neuen Normal. Die Politik reagiert nicht wirklich auf diese Situation. Man will mehr Gesundheitsvorsorge treffen, heißt es aus Berlin, und eventuell die Feuerwehr besser ausrüsten. Wer kann, hilft sich selbst, zieht raus aus der heißen Stadt und kauft sich eine Klimaanlage. Morgen startet der meteorologische Herbst. Wir brauchen vor allem Regen im FFH.

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9: Krebs vorgetäuscht, Spendenbetrug vor Gericht. Offenbar Sexparty im Mannheimer Rathaus. Das Wetter abends teils noch Schauer, morgen schöner.
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9: Ich bin Peter Tressan, guten Abend. Es ist ein Fall, der fassungslos macht. Vor dem Landgericht Gießen hat eine Mutter gestanden, die Krebserkrankung ihres Sohnes erfunden zu haben. Laut Anklage hat sie damit fast 360.000 Euro an Spenden kassiert. FFH-Reporter Michael Maxen.
10: Dafür täuschte sie laut Staatsanwaltschaft jahrelang vor, dass ihr kleiner Sohn Hautkrebs habe und das Geld brauche sie für eine angebliche Behandlung in den USA. Im Netz veröffentlicht die 42-Jährige sogar Fotos des Jungen an medizinischen Geräten. Vor allem schlimm, dass zu dem Zeitpunkt nicht mal 8-jährige Kind glaubt selbst an die tödliche Krankheit. Die Kinderärztin setzt dem Spuk dann ein Ende. Sie sieht die Spendenaufrufe im Netz und deckt das mutmaßliche Lügenkonstrukt auf.
9: Eine zusätzliche Stunde Deutsch in Klasse 1, mehr Unterstützung in Mathe und ein Medienführerschein in Klasse 4. Das sind einige Maßnahmen aus dem Bildungschancenpaket der Landesregierung für hessische Schüler. Mit 50 Millionen Euro zusätzlich sollen Schulen unterstützt werden. Aus der Opposition gibt es Kritik. Zickzackkurs, sagt die FDP. Grünen-Fraktionschef Wagner spricht von einem Bildungspäckchen.
11: Die Landesregierung hat in den vergangenen Monaten wirklich drastisch an den Schulen gekürzt. Und jetzt wird ein bisschen was zurückgegeben. Besonders auffällig ist das beim Sozialindex. Hier wurden erst 300 Stellen gekürzt. Jetzt sollen 200 Stellen wieder kommen. Das ist einfach die Leute veräppelt, wenn man sagen will, dass das eine Verbesserung ist.
9: Was konkret geplant ist, könnt ihr auch nachlesen auf ffh.de und bei uns in der App. Pfiffe und teils auch Beschimpfungen für Kanzler Merz bei seinem ersten Wahlkampfauftritt in Ostdeutschland. Im Ostseebad Kühlungsborn in Mecklenburg-Vorpommern nannten ihn einige Menschen zum Beispiel Kriegstreiber oder Pinocchio. Andere nahmen den CDU-Chef allerdings auch in Schutz. In Mecklenburg-Vorpommern sind Ende des Monats Landtagswahlen, in Sachsen-Anhalt schon am kommenden Sonntag. Das hat es im Mannheimer Rathaus wahrscheinlich noch nie gegeben. Skandalstadtrat Julian Ferrath hat nach eigenen Angaben tatsächlich eine Swingerparty veranstaltet. FFH-Reporter Jan Heinemann.
12: 7 Männer und 2 Frauen sind zu der Sexparty am Freitag gekommen, sagt Ferrath. Der 35-Jährige hatte den Raum im Rathaus ursprünglich für einen politischen Stammtisch reserviert und so auch von der Verwaltung genehmigt bekommen. Die sagt, sie habe Ferrath extra schriftlich mitgeteilt, dass Nacktveranstaltungen und Swingerpartys hier tabu sind. Die Stadt ist jetzt ziemlich sauer, wirft Ferrath vor, den Raum zweckentfremdet und seine Pflichten verletzt zu haben. Jetzt droht dem Stadtrat ein Ordnungsgeld.
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13: Ja, da zieht man sich lieber was an. Es hat ja zwischendurch ganz ordentlich geschüttet und gestürmt. Es windet auch noch. Das sollte aber bald aufhören. Der Abend soll ruhiger werden. Die Nacht dann kühl. Morgen erwartet uns insgesamt ziemlich freundliches Wetter im ganzen FFH-Land. Einige wenige Schauer sind noch unterwegs. Nette Temperaturen, 20 bis 25 Grad. Da kann man nicht meckern. Ganz ähnlich geht's dann auch in der Woche weiter. Warm, hier und da immer mal ein kleiner Schauer.
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13: Der FFH-Verkehrsservice, da beginnen wir auf der A7 Fulda-Würzburg zwischen Rastorf-Utrichshausen und Bad Brückenau-Volkers. 2 Kilometer Stau an der Baustelle. Daran haben wir uns ja schon fast gewöhnt, ne? A45 Gießen-Hanau, Vollsperrung zwischen Münzenberg und Wölfersheim wegen Bergungsarbeiten. Hier war ein LKW umgestürzt. Die Vollsperrung dauert bis etwa 21 Uhr. Bitte umfahrt dieses Gebiet weiträumig. Und A661 hier in beiden Richtungen zwischen Bad Homburger Kreuz und Freundesheimer Dreieck. 4 Kilometer Stau und stockender Verkehr in der Baustelle. In Richtung Oberursel hat es außerdem auch noch einen Unfall kurz nach Hetternheim gegeben. Also einiges los. Obacht an dieser Stelle. Soweit die größten Staus. Alle Infos gibt's auch für eure Strecke immer in unserer FFH-App. Und dann gute Fahrt.
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13: Ich bin Uta Schmidt und habe in dieser Stunde diese Themen für euch. Überraschung bei den Eintracht-Transfers. Ritz Doan, bleibt er jetzt doch? Mehr dazu im Sport. Außerdem Riesenlücke. Allein im ersten Halbjahr fehlen der Pflegeversicherung knapp 800.000 Euro. Und engagierte Jugendliche in Bad Hersfeld sammeln Schüler Elektroschrott für Nachhaltigkeit. Auch darüber berichten wir natürlich sehr gerne.

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1: Das Transferfenster in der Fußball-Bundesliga schließt morgen 20 Uhr und in Frankfurt ist die große Frage, was passiert danach mit Markus Krösche? Seit dem Wochenende klingt es nach einer Trennung. Sonja Pahl aus unserem FFH-Sport, wie ist der aktuelle Stand der Dinge?
2: Herr Krösche bastelt jetzt erstmal den Eintracht-Kader fertig. Am Mittwoch gibt es dann eine turnusgemäße Aufsichtsratssitzung, in der Bilanz gezogen wird und danach lassen alle Beteiligten alles mal sacken. Eine Blitztrennung ist eher ausgeschlossen, aber auf Sicht auch absehbar.
1: Spannend ja auch, was da noch so im Eintracht-Kader bis morgen Abend passiert, ne?
2: Ja, so wie es aussieht, noch eine ganze Menge. Larsson, Bahoya und Shaibi könnten den Club noch verlassen. Flügelflitzer Doan, bei dem es bis heute Nachmittag hieß, der geht nach Saudi-Arabien für 17 Millionen Euro, der hat noch eine Rolle rückwärts eingelegt und will jetzt doch nicht weg aus Frankfurt. Zwei neue sollen aber noch safe kommen, Innenverteidiger Brassier und überraschenderweise doch auch noch Stürmer Anu Kalimuendo.
1: Also, bei der Eintracht ist da ganz vieles in Bewegung, wie das alles weitergeht. Wir verfolgen das mit Spannung. Das hört ihr natürlich immer hier bei uns.
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0: Gleich 13 Minuten nach 7.
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0: 770 Millionen Euro. So viel Geld fehlt in der Pflegekasse allein im ersten Halbjahr 2026. Das teilte der Spitzenverband der gesetzlichen Krankenkassen mit, der auch die Pflegekassen vertritt. Verbandschef Oliver Blatt wählt drastische Worte.
2: Die Pflege ist akut in Not. Es herrscht Alarmstufe Rot. Man kann es, glaube ich, nicht drastischer ausdrücken, denn die aktuellen Zahlen sprechen eine ganz klare Sprache.
0: Die Ausgaben waren im Vergleich zum Vorjahr um 11% gestiegen, die Einnahmen aber leider nur um knapp 4%. Da klafft also eine ordentliche Lücke. Wir haben in Deutschland einfach immer mehr alte Menschen und damit Pflegebedürftige, sagt Blatt.
2: Allein in diesem Jahr im Vergleich zum letzten Jahr ist die Pflegebedürftigkeit etwa um 6,5% gestiegen. Das klingt gar nicht so viel, aber das sind immerhin 370.000 Menschen mehr, die Leistungen in Anspruch nehmen.
0: Tja, und wer soll das bezahlen? Selbst ein Bundesdarlehen in Milliardenhöhe kann die Lücke nicht stopfen, sagt Blatt. Schon in den nächsten Wochen gehe der Pflegeversicherung die Luft aus.
2: Nach unseren Berechnungen werden die Mittel der Pflegeversicherung voraussichtlich im Oktober aufgebraucht sein. Dann ist das Ende der Fahnenstange erreicht. Und wenn die Politik nicht das Ruder bald herumreißt, dann haben wir ein eklatantes Problem.
0: Der Gesetzentwurf zu einer Pflegereform wird aber in Berlin noch beraten. Eine Neuregelung soll zum 1. Januar 2027 kommen. Bis dahin wird das Defizit laut Krankenkassen weiter ordentlich anwachsen. Ja, soweit zur Pflegeversicherung. Jetzt nochmal der Blick auf die Straßen. Hier ist der FFH-Verkehrsservice um 14 Minuten nach 7. Achtung bitte auf der A7 Kassel-Fulda zwischen Dreieck Kassel-Süd und Guxhagen. Da liegen Reifenteile auf der Fahrbahn. Also bitte

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6: Ups, 19:26 Uhr. Da geht's los. Auf der A7 Fulda-Würzburg. Wie immer zwischen Rasthof-Utrichshausen und Bad Brücke nach Volkers. 2 Kilometer Stau an der Baustelle. A45 Gießen-Hanau. Vollsperrung zwischen Münzberg und Wölfersheim wegen Bergungsarbeiten. Hier war ja ein LKW umgestürzt. Diese Vollsperrung dauert noch ein bisschen bis 21 Uhr mindestens. Bitte umfahrt das Gebiet weiträumig. Und A661 in beiden Richtungen haben wir zwischen Bad Homburger Kreuz und Preungesheimer Dreieck 4 Kilometer Stau und stockenden Verkehr. Das Ganze ist in der Baustelle. In Richtung Oberursel hat es außerdem da auch noch einen Unfall kurz nach Heddernheim gegeben. Also da müsst ihr ein bisschen Geduld haben und Vorsicht walten lassen. Das waren die größten Staus. Alle Infos, natürlich auch für eure Strecke, gibt's in unserer FFH-App. Gute Fahrt!
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0: Mit Blitz und Donner in den Abend. Über Mittelhessen zieht gerade ein schönes, kräftiges Gewitter mit ordentlich Regen. Ja, hier ist Hitradio FFH jetzt. Euer Feierabend-Update um 19 Uhr und 39 Minuten. Eine tolle Schüleraktion. Um die geht es hier.
1: Ich bin Eva Maria Lauber in Bad Hersfeld. Die hat bestimmt jeder von uns zu Hause. Elektrogeräte, die kaputt sind oder nicht mehr gebraucht werden. Drei Hersfelder Schulen machen ab heute beim Elektro-Cup mit und sammeln solchen Elektroschrott. Projektmanagerin Sonja von Wrangel.
2: Andererseits geht es aber eben nicht nur um Recycling und Elektroschrott, sondern es geht auch darum, schon früher anzusetzen, also Konsum zu hinterfragen, weniger zu kaufen. Was mache ich, wenn ich was nicht mehr brauche, was ich aber eigentlich noch benutzen kann? Und wenn was kaputt gegangen ist, lässt sich das vielleicht auch wieder reparieren.
1: Bürgermeisterin Anke Hofmann ist die Schirmherrin der Aktion. Warum machen Sie sich dafür stark?
3: Weil die Umwelt uns alle angeht und wir müssen nachhaltiger denken. 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

Corey und Tom Grennan mit Lionheart bei Hitradio FFH. Geht gut ab, ne? Hatte ich schon gar nicht mehr so auf dem Schirm. Er hat der Welt unzählige Hits geschenkt. Jeder ein Kleinod der Musikgeschichte. Michael Jackson gleich hiermit.

0: Aus diesem Jahr ist der Hit und hier läuft er bei FFH noch vor 8.
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4: Hessen will Millionen in Bildung investieren. Messi beendet Karriere im Nationalteam. Das Wetter, teils noch kräftige Gewitter.
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4: Ich bin Peter Tressin, guten Abend. Hessens Schüler sollen besser in Deutsch, Mathe und KI werden. Dafür hat die Landesregierung ein neues Bildungspaket für die kommenden Jahre vorgestellt. 50 Millionen Euro will sie investieren, zusätzlich. FFH-Reporterin Simone Gutbellett, wofür denn genau?
5: Zum einen sollen die Kinder in Deutsch und Mathe fitter gemacht werden. Von Beginn an, da gibt's zum Beispiel in der 1. Klasse eine Deutschstunde mehr und Matheunterstützung für Schüler, die das brauchen. Viertklässler machen verpflichtend einen Medienführerschein und in Klasse 5 kommt dann das Pflichtfach KI und digitale Welt. Außerdem sollen Brennpunktschulen wieder gezielter gefördert werden, genau wie besonders talentierte Schülerinnen und Schüler mit einem Talente-Campus.
4: Kritik aus der Opposition gibt's aber vermutlich trotzdem.
5: Genau, die FDP kritisiert zum Beispiel das Hin und Her beim Fach Digitale Welt. Das war zuletzt ja erst einmal als Schulfach wieder gestrichen worden. Für die Grünen ist das Paket nur ein Päckchen, zu sehen zum Beispiel bei den Brennpunktschulen. Hier würden zwar 200 neue Stellen geschaffen, vorher seien ja aber 300 Stellen gestrichen worden. Die Gewerkschaft GEW sieht die Maßnahmen als ersten Schritt in die richtige Richtung. Sie fordert für die Schulen insgesamt aber mehr Verlässlichkeit.
4: Was genau für die Schulen geplant ist, könnt ihr auch nachlesen auf ffh.de und bei uns in der App. Wir haben dieses Jahr in Hessen wohl den heißesten Sommer erlebt, der jemals offiziell gemessen wurde. Nach einer vorläufigen Auswertung des Deutschen Wetterdienstes liegt die Mitteltemperatur bei 19,9 Grad, etwas wärmer als im bisherigen Rekordsommer 2003. Zudem gab es so viele heiße Tage wie noch nie. Allein in Frankfurt 18 Tage mit mehr als 35 Grad. Es ist eine Zeitenwende im Weltfußball. Superstar Lionel Messi hat mit 39 Jahren seinen Rücktritt aus der argentinischen Nationalmannschaft erklärt. FFH-Reporter Ronny Toro.
6: Messi war ein Nationalheld in Argentinien und eine Ikone der Fußballwelt. Bei 6 Weltmeisterschaften hat Messi gespielt und bei der jüngsten mit knapp 40 Jahren immer noch brilliert. Im Endspiel gegen die Spanier konnte Messi allerdings auch nichts retten, den WM-Triumph von 2022 nicht wiederholen. Mit Tränen stand er da nach dem Finale auf dem Platz und auch sein Abschiedsstatement jetzt an die Fußballfans liest sich sehr emotional. Die Entscheidung tue ihm in der Seele weh, schreibt Messi bei Instagram.
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0: Also jetzt gibt's noch unter Umständen kräftige Schauer und Gewitter. Das soll im Laufe des Abends ruhiger werden. Hoffen wir's mal. Die Nacht ist kühl, morgen wieder ganz nett, 20 bis 25 Grad. Sonne, ab und an Schauer. So geht's dann auch weiter in der Woche. Es ist eigentlich sommerlich warm hier und da gibt's Regenschauer. Die Nächte sind dann erholsam kühl. Der FFH-Verkehrsservice gerade reingekommen. Diese Gefahrenmeldung. Achtung auf der A67 Mönchhof-Dreieck Darmstadt. Zwischen Rüsselsheimer Dreieck und Groß-Gerau fahren Kinder auf einem E-Scooter auf der Fahrbahn. Bitte fahrt hier besonders vorsichtig. Oh je. A3 Frankfurt-Köln zwischen Idstein und Bad Camberg haben wir einen Unfall. A45 Gießen-Hanau. Vollsperrung zwischen Münstenberg und Wölfersheim wegen Bergungsarbeiten. Hier war ein LKW umgestürzt. Diese Vollsperrung dauert bis etwa 21 Uhr. Also noch eine Stunde. Bitte umfahrt, solange das Gebiet weiträumig ist. und A661. Egelsbach-Oberursel ist das zwischen Preungesheimer Dreieck und Bad Homburger Kreuz. 4 Kilometer Stau und stockender Verkehr in der Baustelle. Außerdem ein Unfall kurz nach Heddernheim. Ja, alle das wartet dort auf euch. Das waren die größten Staus jetzt mal von mir. Alle Infos dann auch für eure Strecke. Immer in unserer FFH-App vor Anfahrt mal reinklicken.
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0: Mit der dritten Stunde schon ziemlich spät oder vorangeschritten der Abend. Ich bin Uta Schmidt. Schön, dass ihr noch dran seid. Gleich geht's hier um das Thema des Tages. Die Mutter, die allen vormacht, ihr Kind leide an einer tödlichen Krankheit, um Spenden zu sammeln. Sie steht seit heute in Gießen vor Gericht. Vereine, die sich für krebskranke Kinder stark machen und Unsummen dort gespendet haben, die fühlen sich geprellt und gedemütigt. Wie die Frau das überhaupt angestellt hat, das hört ihr gleich

0: Eine Mutter gesteht, ja, ich habe die tödliche Krankheit meines Kindes vorgetäuscht, um Spenden zu bekommen. Hitradio FFH jetzt am Montag. Jahrelang hat eine 42-Jährige in Mittelhessen um Geld gebettelt für ihren angeblich krebskranken kleinen Sohn. Dann kommt raus, das Kind ist kerngesund. Die Frau hat gelogen und betrogen und Spenden in Höhe von 358.000 Euro erschwindelt. Seit heute läuft in Gießen der Prozess gegen sie. Wir haben mit einem der Hauptspender und damit Hauptgeschädigten gesprochen, der Vorsitzende einer ehrenamtlichen Organisation, die sich für krebskranke Kinder einsetzt. Er selbst will vor seiner Aussage im Prozess, also vor Gericht, kein Interview geben. Das ist verständlich, aber wir dürfen ihn zitieren, hat er gesagt. Peter Tussin aus den FFH-Nachrichten. Was hat der Vorsitzende erzählt?
1: Also der Mann ist am Boden zerstört. Er weiß ja schon eine Weile, dass seine Organisation um einen sechsstelligen Betrag betrogen wurde. Er beklagt vor allem, wie vielen wirklich kranken Kindern hätte man damit helfen können. Er ist fassungslos, dass seine Mutter zu einer solchen Lüge fähig ist. Er ist auch sehr wütend auf diese Frau. Sie hat ja auch ihr damals fünfjähriges Kind betrogen und dem Jungen 3 Jahre lang eingeredet, er sei todkrank. Der Mann schilderte uns, die Frau habe am Telefon geweint und gesagt, sie bräuchte dringend das Geld, um ihren Sohn zu retten. Deswegen habe sich der Verein so für sie eingesetzt.
0: Wieso hat diese Organisation und auch die anderen ja nichts von diesem Betrug gemerkt? Waren die naiv?
1: Nein, der Verein prüft sehr genau, wo die Spenden hingehen. Auch in diesem Fall hat man sich Untersuchungsunterlagen zeigen lassen, hat diese auch nochmal Ärzten vorgelegt und die bestätigt haben, ja, das ist ein ganz schlimmer Befund. Da wurden offensichtlich Schriftstücke von der Mutter gefälscht. Die ganze Geschichte ist ja schließlich dann aufgeflogen, weil eine Kinderärztin die dreisten Spendenaufrufe bemerkt hat. Sie hat das Jugendamt informiert, dann kam der Betrug ans Licht.
0: Haben die Geschädigten, vor allem also Vereine, eine Chance, das Geld zumindest zum Teil wiederzubekommen?
1: Ja, das ist die große Hoffnung. Man hat der Frau ja nicht einfach Beträge überlassen, sondern Rechnungen bezahlt, erzählt der Vorsitzende. Für angebliche Reisen zu Behandlungen, für Arztkosten in die USA etc. Über diese Rechnungen muss das Geld dann auf das Konto der Frau gewandert sein. Sie soll sich, so der Vorsitzende, davon eine Wohnung und auch Autos gekauft haben. Deswegen hofft man, dass das Geld nicht verloren ist. Wohnung und Autos könnten verkauft werden und der Erlös könnte an die Spender zurückfließen.
0: Und wirklich kranken Kindern zugutekommen, ja. Wollen wir es hoffen. Eine unglaubliche Geschichte einer Mutter, die mit großer krimineller Energie Spendenorganisationen um ihr Geld gebracht hat. Obwohl die Frau bereits gestanden hat, werden alle Zeugen gehört. Der Prozess wird Monate dauern.
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1: Um 8:55 A3 Frankfurt-Köln. Zwischen Idstein und Bad Camberg haben wir einen Unfall. Also da bitte Vorsicht. Und A7 Kassel-Fulda. Zwischen Guxhagen und Melsungen Unfall in der Baustelle. Hier liegen mehrere Leitplanken auf der Fahrbahn. Also auch hier bitte Augen auf und gute Fahrt für euch.
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0: Die Menschen in Deutschland geben weniger Geld für Schuhe aus. Ja, ich weiß, einige Frauen werden jetzt sagen, nein, ich nicht. Ich habe einen Schrank, der wächst täglich quasi mit Schuhen. Aber vor allem klassische Sandalen sind immer weniger beliebt. Ich finde das Wort schon so antiquiert. Sandalen, wer kauft denn noch Sandalen? Auf jeden Fall sagen das die Handelsverbände. Immer weniger Menschen kaufen Sandalen. Was tragen die Deutschen im Sommer stattdessen? Na, was denkt ihr? Sneaker, also diverse Formen von Sportschuhen. Und die sind ja mittlerweile auch im Büro angekommen. Ne? Selbst in Banken kann man sowas mittlerweile tragen und können daher ganztägig und meistens auch ganzjährig eingesetzt werden. Ich muss sagen, ich finde den Trend gar nicht so schlecht. Vor allem, wenn Männer weniger Sandalen kaufen, dann gibt es auch weniger, die Sandalen mit Socken tragen.

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6: Ich bin Thomas Bliskin. Die Inflation in Deutschland ist im August auf 2,9% gestiegen. Nach vorläufigen Zahlen des Statistischen Bundesamts waren vor allem höhere Energiepreise dafür verantwortlich.
7: Benzin, Diesel und Heizöl sind nach wie vor die Preistreiber, sagt Inflationsexpertin Silke Tober. Denn nachdem der Tankrabatt Ende Juni ausgelaufen war, waren die Preise schon spürbar gestiegen. Und im August ging es dann weiter rauf. Noch stärker als jetzt hatten die Verbraucherpreise zuletzt im Dezember 2023 angezogen. Tanken und Heizen kosteten im August über 10% mehr als vor einem Jahr. Wenigstens sind aber die Lebensmittelpreise einigermaßen stabil geblieben. Thomas Thonfeld, Nachrichtenredaktion.
6: Bundeskanzler Friedrich Merz ist bei einem Wahlkampfbesuch in Kühlungsborn teils ausgepfiffen und beschimpft worden. Einige Menschen riefen unter anderem Rücktritt und bezeichneten den CDU-Politiker als Kriegstreiber. Aus dem Publikum gab es zugleich Widerspruch gegen die lautstarken Proteste. Knapp eine Woche vor der Landtagswahl in Sachsen-Anhalt unterstützt Merz heute auch den dortigen Wahlkampf von CDU-Ministerpräsident Sven Schulze.
8: Merz auf dem Marktplatz wird es nicht geben. Der Kanzler trifft stattdessen Politiker und natürlich Ministerpräsident Schulze. Der ist als Wahlkämpfer bisher auf Distanz gegangen zu Berlin, auch beim Thema Rente mit 63. Der Kanzler will sie abschaffen, Schulze dagegen nicht. Er signalisiert aber nun Kompromissbereitschaft, will sich aber nicht verbiegen. Laut Umfragen liegt die CDU in Sachsen-Anhalt klar hinter der AfD. Claudia Wächter, Nachrichtenredaktion.
6: Der diesjährige Sommer ist nach einer vorläufigen Auswertung der zweitwärmste, der in Deutschland jemals offiziell gemessen wurde. Das teilte der Deutsche Wetterdienst mit. Etwas wärmer war demnach nur der Jahrhundertsommer 2003. Für die KI-Anwendung ChatGPT, das Online-Forum Reddit und die Spieleplattform Roblox gelten künftig strengere Vorgaben der Europäischen Union. Alle drei Angebote haben die Schwelle von monatlich 45 Millionen Nutzern überschritten und fallen damit unter zusätzliche Regeln des Digital Services Act. Dabei geht es unter anderem um Kinder- und Jugendschutz sowie den Umgang mit rechtswidrigen Inhalten. Die Unternehmen haben 4 Monate Zeit, sich auf die Vorgaben einzustellen.
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9: Ja, der Abend war vielleicht bei euch noch relativ turbulent mit Regen und Gewitter unter Umständen. Das sollte jetzt in der Nacht oder auch am späteren Abend schon abklingen. Die Temperaturen gehen dann runter. Ja, knapp zweistellig. Es ist kühl heute Nacht und morgen starten wir dann wieder einen recht schönen Spätsommertag. 20 bis 25 Grad, da ist viel Sonne dabei. Da kann es aber auch mal einen kleinen Schauer geben. Und das ist so der Trend für die ganze Woche. So ein bisschen durchwachsenes Wetter, sommerlich durchaus noch warm. Bis 25, vielleicht sogar 26 Grad, aber zwischendurch immer mal ein paar Tropfen Regen. Der FFH-Verkehrsservice mit 2 Meldungen. A3 Frankfurt-Köln zwischen Idstein und Bad Camberg, da haben wir einen Unfall, Vorsicht hier. Und A7 Kassel-Fulda zwischen Guxhagen und Melsungen, ebenfalls ein Unfall in der Baustelle in diesem Fall. Hier liegen mehrere Leitbarken auf der Fahrbahn, also passt auf euch auf. Gute und sichere Fahrt für euch durch diesen schönen Abend.
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1: Ich bin Ursula Winkler. Bei seinem ersten Wahlkampfauftritt in Ostdeutschland ist Bundeskanzler Merz teils ausgepfiffen und beschimpft worden. Auf der Strandpromenade des Ostseebads Kühlungsborn in Mecklenburg-Vorpommern bezeichneten einige Passanten Merz als Kriegstreiber, Pinocchio oder skandierten Rücktritt. Dabei erhielten sie aber auch Widerspruch aus dem Publikum.
2: Der Widerspruch gegen die Schreienden kam von Menschen, die an den Anstand der lautstarken Merz-Gegner appellierten. Angesichts der schlechten Wahlumfragen aus Sicht der CDU und auch seiner persönlichen schlechten Beliebtheitswerte kommen die Pfiffe und Beleidigungen für Kanzler Merz nicht überraschend. Merz absolviert bisher auch eher kleinere Auftritte im Osten. Wohl auch, weil größere Auftritte den Spitzenkandidaten seiner Partei gar nicht so recht wären. Die CDU-Kandidaten distanzieren sich in ihrem Wahlkampf teilweise demonstrativ von der Berliner Regierungspolitik. Ronny Tochau, Berlin.
1: Die Inflation in Deutschland ist im August auf 2,9% gestiegen. Nach vorläufigen Zahlen des Statistischen Bundesamts waren vor allem höhere Energiepreise dafür verantwortlich. Tanken und Heizen kosteten im Schnitt gut 10% mehr als ein Jahr zuvor. Lebensmittel verteuerten sich dagegen kaum. Die Bundesbank hält in den kommenden Monaten einen weiteren Anstieg der Teuerung für möglich. Backofentemperaturen, brennende Wälder und ausgetrocknete Flüsse. Der diesjährige Sommer ist nach einer vorläufigen Auswertung der zweitwärmste, der in Deutschland jemals offiziell gemessen wurde. Das teilte der Deutsche Wetterdienst mit. Etwas wärmer war nur der Jahrhundertsommer 2003.
3: So viele heiße Sommertage bei uns gab's noch nie, also Tage mit 30 Grad und mehr. Selbst viele Nächte waren tropisch. Am wärmsten war's im Saarland. Es war ein Extremsommer mit tausenden Hitzetoten, Wälder brannten, Flüsse und Böden trockneten aus. Und das ist nicht nur Wetter. Solch eine Hitzewelle, sagen die Experten, wäre ohne den Klimawandel statistisch unmöglich gewesen. Claudia Wächter, Nachrichtenredaktion.
1: Fußballstar Lionel Messi beendet seine Karriere in der argentinischen Nationalmannschaft. Er erklärte, die Entscheidung falle ihm sehr schwer, aber die Zeit dafür sei gekommen. Messi bestritt insgesamt 207 Länderspiele und erzielte dabei 125 Tore. Sein größter Erfolg mit Argentinien war der Gewinn der Weltmeisterschaft 2022. Zum Wetter, die aktuelle Vorhersage des Deutschen Wetterdienstes. An der Küste und im Osten kann es noch nass werden, ansonsten bleibt es meist niederschlagsfrei. Die Tiefstwerte liegen zwischen 15 und 10 Grad. Tagsüber bleibt es dann im Norden nass, in der Mitte und an den Alpen kann es einzelne Schauer geben, ansonsten wird es heiter bis wolkig und meist trocken. Die Werte steigen auf 20 bis 26 Grad. Am Mittwoch bleibt es dann vor allem in Nordseenähe regnerisch, ansonsten bleibt es meist freundlich und trocken, weiter bei Temperaturen bis 26 Grad.
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4: A7 Kassel Richtung Fulda zwischen Guxhagen und Melsungen. Ein Unfall in der Baustelle. Hier liegen mehrere Leitbarken auf der Fahrbahn. Sonst ist nichts los. Kommt gut an.
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1: Achtung auf der A7, Fulda Richtung Kassel, zwischen Bad Hersfeld West und Homberg-Efze liegen Reifenteile auf der Fahrbahn. Bitte fahrt hier besonders vorsichtig.

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1: Ich bin Ursula Winkler. Bundeskanzler Merz hat im Wahlkampf in Sachsen-Anhalt erneut vor einer möglichen AfD-Regierung gewarnt. Das Land dürfe kein Experimentierfeld für Wutbürger werden, sagte er. Eine absolute Mehrheit der AfD könne nach seiner Einschätzung internationale Investoren abschrecken. Zugleich zeigte sich Merz zuversichtlich, dass die CDU bis zur Landtagswahl am Sonntag noch aufholen kann. Das Leben in Deutschland hat sich im August weiter verteuert. Die Verbraucherpreise lagen um 2,9% über dem Niveau des Vorjahresmonats, nach 2,8% Inflation im Juli. Das hat das Statistische Bundesamt auf Basis vorläufiger Zahlen mitgeteilt.
2: Benzin, Diesel und Heizöl sind nach wie vor die Preistreiber, sagt Inflationsexpertin Silke Tober. Denn nachdem der Tankrabatt Ende Juni ausgelaufen war, waren die Preise schon spürbar gestiegen. Und im August ging es dann weiter rauf. Noch stärker als jetzt hatten die Verbraucherpreise zuletzt im Dezember 2023 angezogen. Tanken und Heizen kosteten im August über 10% mehr als vor einem Jahr. Wenigstens sind aber die Lebensmittelpreise einigermaßen stabil geblieben. Thomas Thonfeld, Nachrichtenredaktion.
1: Nach den Schüssen bei einem Techno-Rave im Kanton Aargau hat die Schweizer Polizei einen Verdächtigen festgenommen. Es handle sich um einen 43 Jahre alten Schweizer, hieß es.
3: Es waren lange, bange Stunden im Schweizer Kanton Aargau nach den tödlichen Schüssen bei einer Rave am frühen Sonntag. Die Polizei spricht inzwischen von einem Einzeltäter. Die Bewohner der Region unweit der deutschen Grenze können also aufatmen. Es sind keine bewaffneten Täter mehr auf freiem Fuß. Über ein Motiv des mutmaßlichen Täters hat die Polizei aber bislang nichts gesagt. Aus Genf, Christiane Ulrich.
1: Der Sommer in diesem Jahr ist nach einer vorläufigen Auswertung der zweitwärmste, der in Deutschland jemals offiziell gemessen wurde. Das teilte der Deutsche Wetterdienst mit. Das voraussichtliche Temperaturmittel lag demnach bei 19,6 Grad. Beispiellos war 2026 die Häufigkeit der Hitze. Im Deutschlandmittel seien rund 22 heiße Tage mit mindestens 30 Grad und etwa 5 sehr heiße Tage mit mindestens 35 Grad ermittelt worden. Zum Wetter die aktuelle Vorhersage des Deutschen Wetterdienstes. An der Küste und im Osten kann es noch nass werden, ansonsten bleibt es meist niederschlagsfrei. Die Tiefstwerte liegen zwischen 15 und 10 Grad. Tagsüber bleibt es dann im Norden nass, in der Mitte und an den Alpen kann es einzelne Schauer geben, ansonsten wird es heiter bis wolkig und meist trocken. Die Werte steigen auf 20 bis 26 Grad. Am Mittwoch bleibt es dann vor allem in Nordseenähe regnerisch, ansonsten bleibt es meist freundlich und trocken, weiter bei Temperaturen bis 26 Grad.
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4: A66, Frankfurt Richtung Wiesbaden. Zwischen Schiersteiner Kreuz und Wiesbaden-Frauenstein gab es einen Unfall mit mehreren Fahrzeugen. Bitte fahrt hier besonders vorsichtig. Kommt gut an.
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1: Ich bin Ursula Winkler. Bundeskanzler Merz ist bei einem Wahlkampfbesuch in Mecklenburg-Vorpommern teils ausgepfiffen und beschimpft worden. Einige Menschen riefen in Kühlungsborn unter anderem Rücktritt und bezeichneten Merz als Kriegstreiber. Aus dem Publikum gab es aber auch Widerspruch gegen die lautstarken Proteste. Ein zuvor angekündigtes Pressestatement des Kanzlers fand nicht statt. Die Bahn setzt ab heute das neue Alkoholverbot stufenweise an ihren Bahnhöfen um. Der Konzern erhofft sich dadurch unter anderem mehr Sicherheit für Fahrgäste und Beschäftigte. Aber es gibt auch Kritik an dem Verbot.
2: Deutlich weniger Müll und Gewalt. Diese Bilanz zieht die Bahn nach einem Modellprojekt. An 30 Bahnhöfen gilt das Verbot nämlich schon. Ab heute kommen 4 dazu, unter anderem der Berliner Hauptbahnhof. Bis Mitte Oktober soll das Verbot dann an allen 5.400 Bahnhöfen gelten. Es ist dann verboten, Alkohol im Bahnhofsgebäude und an den Gleisen zu trinken. Der Konsum in Bahnhofskneipen und in Fernzügen bleibt aber erlaubt. Kritiker sagen, dieses Verbot könne gar nicht kontrolliert werden. Dafür fehlt schlicht das Personal. Thomas Bremser, Nachrichtenredaktion.
1: Die Geschlechterverteilung ist in Deutschland sehr unterschiedlich. Je nach Alter und Region unterscheidet sich die Anzahl der Frauen und Männer teils deutlich. Das zeigen Daten des Statistischen Bundesamts.
3: Insgesamt gesehen leben hierzulande etwas mehr Frauen. Laut Statistik kommen bundesweit 1027 Frauen auf 1000 Männer. Die sind wiederum in den jüngeren Altersgruppen in der Überzahl, während es bei den älteren, also ab 50, mehr Frauen gibt. Laut Experten ist das auf eine höhere Lebenserwartung von Frauen zurückzuführen. Gleichzeitig gibt es bei älteren Männern eine höhere Abwanderung. Am größten ist der Unterschied in der Geschlechterverteilung übrigens in Schleswig-Holstein. Am ausgeglichensten ist das Verhältnis in Baden-Württemberg. Katrin Müller, Nachrichtenredaktion.
1: Ein großflächiger Ausfall bei Microsoft hat am Abend den E-Mail-Verkehr von Millionen Nutzern weltweit beeinträchtigt. Betroffen sind sowohl Unternehmenskunden als auch private Nutzer des E-Mail-Dienstes Outlook. Wie der Konzern auf seinen offiziellen Seiten bestätigte, kommt es zu erheblichen Problemen beim Login sowie beim Empfang und Versand von E-Mails. Die Microsoft-Techniker rollen aktuell ein Update auf den betroffenen Servern aus, um die Dienste wiederherzustellen. Zum Wetter die aktuelle Vorhersage des Deutschen Wetterdienstes. An der Küste und im Osten kann es noch nass werden, ansonsten bleibt es meist niederschlagsfrei. Die Tiefstwerte liegen zwischen 15 und 10 Grad. Tagsüber bleibt es dann im Norden nass, in der Mitte und an den Alpen kann es einzelne Schauer geben, ansonsten wird es heiter bis wolkig und meist trocken. Die Werte steigen auf 20 bis 26 Grad. Am Mittwoch bleibt es dann vor allem in Nordseenähe regnerisch, ansonsten bleibt es meist freundlich und trocken, weiter bei Temperaturen bis 26 Grad.
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4: Einen wunderschönen Montagabend, 2 Minuten vor Mitternacht haben wir es und eine einzige Meldung aus dem FFH-Land. Die ist von der A66 Frankfurt Richtung Wiesbaden. Zwischen dem Schiersteiner Kreuz und Wiesbaden-Frauenstein gab es einen Unfall mit mehreren Fahrzeugen. Bitte fahrt hier ganz besonders vorsichtig. Und das war's auch schon. Kommt gut an euer Ziel.
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0: Es folgt eine Aufzählung der Kürzel aller hessischen Kfz-Kennzeichen in alphabetischer Reihenfolge. BID, BÜD, DA, DI.
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1: Nico Santos mit Why Don't You Stay?
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4: Ich bin Ursula Winkler. Bundeskanzler Merz ist bei einem Wahlkampfbesuch in Kühlungsborn in Mecklenburg-Vorpommern teils ausgepfiffen und beschimpft worden. Einige Menschen riefen unter anderem Rücktritt und bezeichneten Merz als Kriegstreiber. Aus dem Publikum gab es aber auch Widerspruch gegen die lautstarken Proteste.
5: Der Widerspruch gegen die Schreienden kam von Menschen, die an den Anstand der lautstarken Merz-Gegner appellierten. Angesichts der schlechten Wahlumfragen aus Sicht der CDU und auch seiner persönlichen schlechten Beliebtheitswerte kommen die Pfiffe und Beleidigungen für Kanzler Merz nicht überraschend. Merz absolviert bisher auch eher kleinere Auftritte im Osten. Wohl auch, weil größere Auftritte den Spitzenkandidaten seiner Partei gar nicht so recht wären. Die CDU-Kandidaten distanzieren sich in ihrem Wahlkampf teilweise demonstrativ von der Berliner Regierungspolitik. Ronny Tochau, Berlin.
4: Abnehmspritzen wie Ozempic oder Wegovy gibt es bei uns in Deutschland schon länger. Ab heute bieten Apotheken nun das Medikament als Pille an. Für die einen schlicht revolutionär, andere dagegen warnen schon vor dubiosen Anbietern.
6: Schlucken ist für viele angenehmer als Spritzen und manche Apotheken rechnen offenbar schon mit einem wahren Ansturm auf die Abnehmpille. Die gibt's allerdings nur auf Rezept. Man muss sie täglich nehmen und aus eigener Tasche zahlen, aber sie habe vergleichbare Effekte wie die Spritze, sagen Fachleute. Allerdings betonen sie, die Pille ist kein Lifestyle-Produkt und sie warnen auch vor unseriösen Online-Anbietern oder auch Online-Ärzten. Claudia Wächter, Nachrichtenredaktion.
4: Bei der Deutschen Bahn gilt ab heute an 4 weiteren Bahnhöfen ein Alkoholkonsumverbot. Am Berliner Hauptbahnhof, Berlin-Gesundbrunnen sowie in Kiel und Braunschweig. An mehr als 30 Stationen deutschlandweit gibt es bereits ein Alkoholverbot und ab Mitte Oktober soll es dann an allen Bahnhöfen gelten. Der Konzern erhofft sich von der Ausweitung unter anderem mehr Sicherheit für Fahrgäste und Beschäftigte und sauberere Bahnhöfe. Dicke Panne bei Microsoft. Ein großflächiger Ausfall hat am Abend den E-Mail-Dienst Outlook lahmgelegt. Weltweit für Millionen Nutzer. Betroffen sind sowohl Unternehmenskunden als auch private Nutzer. Wie der Konzern bestätigte, kommt es zu erheblichen Problemen beim Login sowie beim Empfang und Versand von E-Mails. Die Techniker rollen aktuell ein Update auf den betroffenen Servern aus. Zum Wetter die aktuelle Vorhersage des Deutschen Wetterdienstes. An der Küste und im Osten kann es noch nass werden, ansonsten bleibt es meist niederschlagsfrei. Die Tiefstwerte liegen zwischen 15 und 10 Grad. Tagsüber bleibt es dann im Norden nass, in der Mitte und an den Alpen kann es einzelne Schauer geben, ansonsten wird es heiter bis wolkig und meist trocken. Die Werte steigen auf 20 bis 26 Grad. Am Mittwoch bleibt es dann vor allem in Nordseenähe regnerisch, ansonsten bleibt es meist freundlich und trocken, weiter bei Temperaturen bis 26 Grad.
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7: Um 2:01 mit der sehr guten Nachricht, dass aktuell gar nichts auf den Straßen im FFH-Land los ist. Also kommt gut und sicher an euer Ziel.
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0: heute an vier weiteren Bahnhöfen ein Alkoholkonsumverbot. Am Berliner Hauptbahnhof, Berlin-Gesundbrunnen sowie in Kiel und Braunschweig. An mehr als 30 Stationen deutschlandweit gibt es bereits ein Alkoholverbot. Ab Mitte Oktober soll es dann an allen Bahnhöfen gelten. Der Konzern erhofft sich von der Ausweitung unter anderem mehr Sicherheit für Fahrgäste und Beschäftigte und sauberere Bahnhöfe. Für den KI-Bot ChatGPT, das riesige Online-Forum Reddit und die Spieleplattform Roblox gelten bald deutlich strengere EU-Regeln. Wie die EU-Kommission mitteilte, werden die drei Plattformen künftig genauer beim Kinder- und Jugendschutz und der Bekämpfung rechtswidriger Inhalte überprüft.
1: Für diese Plattform gelten künftig die Vorschriften des EU Digital Services Act. Die haben schon TikTok, Facebook oder Instagram einigen Ärger bereitet. ChatGPT, Reddit und Roblox müssen also künftig darauf achten, dass dort keine Hassbotschaften oder Falschinformationen geteilt werden. Vor allem dürfen sie nichts tun, was eine Abhängigkeit junger Menschen, also eine Art Sucht, fördert. Die Regeln gelten für Plattformen mit mehr als 45 Millionen Nutzern pro Monat. Bei Verstößen drohen Millionen Geldstrafen. Dieter Ebeling, Brüssel.
0: Nach dem Tod von König Harald legt der neue norwegische König Hakon der 8. am Mittag im Parlament seinen Eid ab. Anschließend kann die Öffentlichkeit am geschlossenen Sarg von König Harald Abschied nehmen.
2: Nach dem Tod seines Vaters am Freitag war Hakon sofort neuer König geworden. Der Eid auf die Verfassung ist aber nun ein Teil der Zeremonien rund um den Thronwechsel. Dem gestorbenen König Harald können die Norweger bis kurz vor dessen Begräbnis persönlich die letzte Ehre erweisen. Ab dem Nachmittag wird die Schlosskapelle in Oslo geöffnet, in der der Sarg des Monarchen aufgestellt ist. Besucher dürfen dann langsam daran vorbeigehen. Julia Weschenbach, Skandinavien.
0: Dicke Panne bei Microsoft. Ein großflächiger Ausfall hat am Abend den E-Mail-Dienst Outlook lahmgelegt, weltweit und für Millionen Nutzer. Betroffen sind sowohl Unternehmenskunden als auch Privatnutzer. Wie der Konzern auf seinen offiziellen Seiten bestätigte, kommt es zu erheblichen Problemen beim Login sowie beim Empfang und Versand von E-Mails. Die Microsoft-Techniker rollen aktuell ein Update auf den betroffenen Servern aus. Zum Wetter die aktuelle Vorhersage des Deutschen Wetterdienstes. An der Küste und im Osten kann es noch nass werden, ansonsten bleibt es meist niederschlagsfrei. Die Tiefstwerte liegen zwischen 15 und 10 Grad. Tagsüber bleibt es dann im Norden nass, in der Mitte und an den Alpen kann es einzelne Schauer geben, ansonsten wird es heiter bis wolkig und meist trocken. Die Werte steigen auf 20 bis 26 Grad. Am Mittwoch bleibt es dann vor allem in Nordseenähe regnerisch, ansonsten bleibt es meist freundlich und trocken, weiter bei Temperaturen bis 26 Grad.
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4: Ei Gude, wir haben es 2 vor 2 und einmal bitte Achtung auf der A60 Mainz Richtung Bingen. Zwischen Dreieck Mainz und Heidesheim liegen unbekannte Gegenstände auf der Fahrbahn. Bitte fahrt hier ganz besonders vorsichtig. Das war's aber auch schon und jetzt ganz viel Spaß mit Sonic und It Feels So Good.
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